0: 23 Grad. Es ist 2.03 Uhr.
1: Und hier der Verkehrsservice in der ARD-Hitnacht. A1 Lübeck-Hamburg. Auf der Norderelbbrücke kommt es in beiden Richtungen wegen eines Schwertransportes zu mehrfach kurzfristigen Sperrungen. Die A44 Dortmund Richtung Kassel ist zwischen Büren und Kreuz-Wünnenberg-Haaren nach einem Unfall nach wie vor gesperrt. A52 Düsseldorf-Essen. Der Tunnel Hutrop ist in beiden Richtungen wegen Wartungsarbeiten noch bis etwa 5 Uhr gesperrt. Und in Berlin, die A111 Charlottenburg-Dreieck Oranienburg ist zwischen am Festplatz und Schulzendorfer Straße wegen Wartungsarbeiten in beiden Richtungen ebenfalls noch bis etwa 5 Uhr gesperrt. Allen unterwegs eine gute und sichere Fahrt.
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1: Weiter auf dem Weg in den Mittwochmorgen hinein, live aus dem MDR-Funkhaus in Dresden mit Heiko Rosch im Studio. Schön, dass auch Sie dabei sind.

0: Bridge to your heart, die Brücke zu deinem Herzen, und das ist ja vor allem auch die Musik. Da gab es auch schon in den 60er Jahren ganz berühmte Festivals, wie zum Beispiel das Woodstock Festival oder auch das Coachella Valley of Music and Arts Festival. Auch das ist ja eines der bekanntesten und größten Musik- und Popkulturfestivals der Welt. Jährlich geht das im April in der Wüste von Indio in Kalifornien über die Bühne. Und in diesem Jahr war da auch Justin Bieber mit dabei. Und als Erinnerung kam schon im Juni ein Live-Album auf den Markt, Swag Live from Coachella Weekend One, so heißt es. Und Justins Auftritt am ersten Coachella-Wochenende. Swag ist ja sein aktuelles Album. All I Can Take, so heißt eine Single daraus. Und ich habe diese Single in einer Live-Version von diesem Coachella Valley Music and Arts Festival. Hier ist Justin Bieber.
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0: 2.30 Uhr, hier der aktuelle Verkehrsservice in der ARD Hitnacht. A1 Lübeck-Hamburg. Auf der Norderelbbrücke kommt es in beiden Richtungen wegen eines Schwertransportes zu mehrfach kurzfristigen Sperrungen. Die A44 Dortmund Richtung Kassel ist zwischen Büren und Kreuz-Wünnenberg-Haaren nach einem Unfall gesperrt. A52 Düsseldorf-Essen. Der Tunnel Hutrop ist in beiden Richtungen wegen Wartungsarbeiten noch bis etwa 5 Uhr gesperrt. Und in Berlin die A111 Charlottenburg-Dreieck-Oranienburg ist zwischen am Festplatz und Schulzendorfer Straße wegen Wartungsarbeiten in beiden Richtungen ebenfalls noch bis etwa 5 Uhr gesperrt. Allen unterwegs eine gute und hoffentlich auch entspannte Fahrt.
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Dich und ich vom selben Stern. Der Titelsong von ihrem zweiten Studioalbum. Drei Alben haben sie ja bisher veröffentlicht und auch damit über 3 Millionen unter die Leute gebracht. Und ich bin sicher, es würden viele begrüßen, wenn sie ihre gemeinsame Karriere wieder neu aufleben lassen würden. Bei Eric Clapton fällt es schon einiges schwerer, ein ganz bestimmtes Jahrzehnt hervorzuheben. Seine Erfolge ziehen sich ja doch konstant durch alle 6 Jahrzehnte seiner Karriere. Angefangen in den 60ern, damals noch vor allem in verschiedenen Bands als Gitarrist. Sein erstes Soloalbum, das kam dann mit Beginn der 70er Jahre. Und an Erfolgen hat er doch bis heute nichts eingebüßt. Ganz besonders auch nicht durch seinen selbstgeschriebenen Songs, immer auch ein wenig autobiografisch, wie zum Beispiel sein Song My Father's

Hearts Eyes. Die Augen meines Vaters. Es ist ja bekannt, dass Eric Clapton seinen eigenen Vater nie kennengelernt hat. Aber er hat ihm schon gefehlt. Und er widmet diesen Song auch seinem eigenen Sohn, der ja im Alter von 4 Jahren durch einen tragischen Unfall ums Leben kam. Bei uns jetzt Eric Clapton.

0: Unsere ARD-Hitnacht. So geht es auch schon wieder straff auf die 3 Uhr Nachrichten zu. Aber nicht ohne diese Erinnerung an einen Filmklassiker aus den 80er Jahren. Nicht mal die Produktionsfirma hat damals an einen Erfolg geglaubt. So gab es sogar Überlegungen, den Film überhaupt zu veröffentlichen.
1: Verbrennt die Negative und kassiert die Versicherungsprämie.
0: Schließlich wurden ja dann alle eines Besseren belehrt. Es wurde ein Kassenschlager und auch die Filmmusik. Das Soundtrack-Album gehört mit zu den meistverkauften aller Zeiten. Stand 18 Wochen lang auf Platz 1 der Charts. Und dazu gehört natürlich auch dieser Song von Eric Carmen, Hungry Eyes.
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1: Um 3 Uhr mit Olaf Knapp. Nach den Sabotageakten auf die Stromversorgung in mehreren Bundesländern ist ein Tatverdächtiger gefasst worden. Wie Staatsanwaltschaft und Polizei Köln mitteilten, wurde der 48-Jährige in der Nähe des Kraftwerks Weißweiler bei Aachen gefasst. Nach ihm war tagelang gefahndet worden. Aus Berlin Katharina Trümper.
2: Der 48-jährige Mann aus Nordrhein-Westfalen steht im Verdacht, mit Spreng- und Brandvorrichtungen versucht zu haben, die Stromversorgung zu unterbrechen. Zu der Sabotageserie gibt es Bekennerschreiben, die die Ermittler dem Tatverdächtigen zuordnen. Darin begründet er die Angriffe auf das Stromnetz mit dem Kampf gegen fossile Energien.
1: Nach dem historisch schlechten Ergebnis für Deutschland bei der PISA-Studie zeigen sich Fachleute schockiert. Arbeitgeberpräsident Dulger forderte, an den Schulen müsse mehr Rüstzeug für das weitere Leben gelehrt werden. Das Deutsche Kinderhilfswerk kritisiert, dass der Bildungserfolg immer noch so stark vom Elternhaus abhängt. Anja Braun aus der ARD-Wissenschaftsredaktion fasst die Studienergebnisse noch einmal zusammen.
3: Jeder dritte Jugendliche kann nicht mehr so gut lesen, dass er die Kernaussage eines Textes versteht und kann so zum Beispiel auch nicht mehr Meinung von Fakten unterscheiden. Jeder dritte Jugendliche kann auch mit mathematischen Problemen aus dem Alltag nicht mehr so umgehen, dass er zum Beispiel ausrechnen könnte, ob sich ein Rabatt lohnt. Insgesamt haben auch immer mehr Heranwachsende nicht mehr das Gefühl, dass sich Bildung später im Leben mal lohnt. Und es sagen auch immer mehr, dass Dinge sie schnell nicht mehr interessieren und sie deshalb auch nicht zu Ende bringen.
1: Nach einem Jahr als Präsidentin der UN-Generalversammlung hat die frühere Bundesaußenministerin Baerbock den Vorsitz turnusgemäß abgegeben. Sie übergab in New York symbolisch den Zeremonienhammer an den amtierenden Außenminister von Bangladesch, Rahman. In ihrer Abschiedsrede sagte Baerbock, sie verlasse die Vereinten Nationen mit gemischten Gefühlen. Die 1945 gegründete Organisation habe einen dringenden Reformbedarf. Kritikern hielt sie zugleich entgegen, ohne die Vereinten Nationen stünde kein Land der Welt besser da. Borussia Dortmund ist mit einem Sieg in die neue Saison in der Fußball-Champions League gestartet. Der BVB gewann am Abend das Heimspiel gegen den FC Villarreal aus Spanien mit 3:2. Die deutschen Basketballerinnen stehen bei der Heim-WM im Viertelfinale. Das Team gewann am Abend in Berlin das Qualifikationsspiel gegen Südkorea mit 94:56. Nächster Gegner sind die bei der WM bislang noch ungeschlagenen Belgierinnen. Das Wetter in Deutschland. Nachts gebietsweise Schauer und einzelne Gewitter, auch trockene Phasen 18 bis 9 Grad. Am Tage gebietsweise heiter. In Südostbayern, in der Lausitz und an den Alpen zeitweise Schauer, bei Höchstwerten von 16 bis maximal 23 Grad. Es ist 3:03 Uhr.
4: Und hier der Verkehrsservice in der ARD-Hitnacht. A1 Lübeck-Hamburg. Auf der Norderelbbrücke kommt es in beiden Richtungen wegen eines Schwertransports zu mehrfach kurzfristigen Sperrungen. Die A44 Dortmund Richtung Kassel ist zwischen Büren und Kreuz Wünnenberg-Haaren nach einem Unfall nach wie vor gesperrt. A52 Düsseldorf-Essen. Der Tunnel Hutrop ist in beiden Richtungen wegen Wartungsarbeiten noch bis etwa

0: 5 Uhr gesperrt. Und in Berlin die A111 Charlottenburg Dreieck Oranienburg ist zwischen Am Festplatz und Schulzendorfer Straße wegen Wartungsarbeiten in beiden Richtungen ebenfalls noch bis etwa 5 Uhr gesperrt. Allen unterwegs eine gute und sichere Fahrt.
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0: Und wir starten mit Erinnerungen an Bonnie Tyler. Angefangen schon in den 70er Jahren. So viele bleibende Hits hat sie uns hinterlassen. Am 15. August haben sich ja Tausende auf ihrer letzten Reise von ihr verabschieden müssen. Ihre Musik, die wird bleiben. Und die Erinnerungen an ihre zahlreichen Konzerte. Unser ARD-Abend weiter in den Mittwochmorgen hinein. Aus dem MDR-Funkhaus in Dresden mit Heiko Rasch im Studio. Ich grüße Sie. Schönen guten Morgen.

0: Natalie Kuhl hier in der ARD Hitnacht, die Tochter von Nat King Cool. Aber sie stand ja bei Weitem nicht nur im Schatten ihres Vaters. 9 Grammys hat sie in ihrer über 40-jährigen Karriere erhalten. Und jetzt bei uns Johannes Oerding mit deutschsprachiger Musik. Hat er es auch bis in die erste Reihe der Unterhaltungsbranche in Deutschland geschafft. Füllt längst auch die größten Hallen und Stadien mit seinen Konzerten. Handgemacht, authentisch und oft auch autobiografisch. Darauf hat er schon immer großen Wert gelegt. Einer der größten Hits von ihm, der kam vor 7 Jahren auf Platte, nämlich An guten Tagen.
1: Ehrlich gesagt ist Mama der Grund, dass An guten Tagen geschrieben wurde, weil meine Mutter mir wirklich seit Jahren in den Ohren liegt und sagt, jetzt mach doch mal was Flottes, mach doch mal was, wo man mal tanzen kann. Ne? Meine Mutter hat auch schon hier und da auf dem Dorffest Disco Fox getanzt, und das war das Ziel.
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0: Die ADE-Nacht. Aus dem idyllischen Rottal hat uns hier Tom geschrieben. Er ist gerade beim Zeitungen-Austragen unterwegs und in dieser Nacht leider im Regen. Also grüße ich an dieser Stelle gleich mal alle, die gerade beim Zeitungsaustragen unterwegs sind und sage im Namen aller Danke, die gern am Frühstückstisch noch eine traditionelle Zeitung dabei haben. Und vielleicht geht Ihnen ja jetzt mit Roxette auch die Arbeit gleich viel leichter von der Hand.
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0: Kurz nach 4, schönen guten Morgen. Hier der aktuelle Verkehrsservice in der ARD-Hitnacht. A1 Lübeck-Hamburg. Auf der Norderelbbrücke kommt es in beiden Richtungen wegen eines Schwertransportes zu mehrfach kurzfristigen Sperrungen. Die A44 Dortmund Richtung Kassel ist zwischen Büren und Kreuz-Wünnenberg-Haaren nach einem Unfall nach wie vor gesperrt. A52 Düsseldorf-Essen. Der Tunnel Hutrop ist in beiden Richtungen wegen Wartungsarbeiten noch bis etwa 5 Uhr gesperrt. Und die A111 Charlottenburg-Dreieck-Oranienburg ist zwischen am Festplatz und Schulzendorfer Straße wegen Wartungsarbeiten in beiden Richtungen ebenfalls noch bis etwa 5 Uhr gesperrt. Allen unterwegs eine gute und hoffentlich auch entspannte Fahrt. Jetzt mit Annie Lennox.
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0: Jennifer Rush hier in der ARD-Hitnacht. Die 80er Jahre gehörten ihr. Damals stand sie auf allen großen Bühnen, auf großen internationalen Bühnen, muss man ja sagen. Und sie arbeitet ja auch wieder an neuen Songs, an einer neuen Platte. Es ist ja nicht einfach für sie, weil die Maßstäbe, die sie sich gerade in den 80ern selbst gesetzt hat, hängen ja ziemlich hoch. Und jetzt bei uns John Miles mit seinem Hit von 1976, also vor 50 Jahren auf Platte gebracht, Music.
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0: Gabriele, Chill Me hier in der ARD Hitnachts. Von Australien in die internationalen Charts. Ihr größter Hit, der kam 2007 auf Platte, gerade gehört, Sweet About Me. Bis zu den Nachrichten noch Journey und die Twins. Und zuvor noch die Kelly Family, von Straßenmusikern bis auf die größten Bühnen. Nicht nur in Deutschland, ja, zu den bekanntesten Songs gehört unbedingt auch ein Angel. Die ganze Familie steht ja hier als Autoren. Aber in verschiedenen Interviews war ja schon zu hören, dass vor allem Michael Patrick Kelly den Song geschrieben hat. Schon damals glänzte er mit seiner Musikalität und das beweist er ja auch schon lange mit seiner Solokarriere. Erst in diesem Jahr sorgte er wieder für Begeisterung mit seiner bisher größten Tournee. Und hier sind sie, die Kelly Family.
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1: Um 4 Uhr mit Olaf Knapp. Der Bundestag setzt heute seine Beratungen über den Haushalt für das kommende Jahr fort. In den ARD-Tagesthemen hat Finanzminister Klingbeil die geplante Neuverschuldung verteidigt. Diese steigt auf über 200 Milliarden Euro. Klingbeil sagte dazu:
2: Es sind ja zwei Dinge, die wir tun. Zum einen investieren wir. Wir investieren in Infrastruktur. Und wir investieren auch in die Bundeswehr, in unsere Sicherheit. Und dafür müssen wir Geld in die Hand nehmen, weil wir das aufholen, was in 20 Jahren in unserem Land liegen geblieben ist. Also wir geben da jetzt richtig Gas und wir machen Tempo. Und dafür muss investiert werden. Und auf der anderen Seite haben wir hart konsolidiert. Es sind 34 Milliarden, die im Kernhaushalt als Lücke da waren. Dafür haben wir Maßnahmen auf den Weg gebracht, um das zu verringern. Harte Einschnitte, auch manche Einnahmeverbesserungen. Aber wir haben am Ende eine Lücke von 34 Milliarden im Kernhaushalt geschlossen.
1: Finanzminister Klingbeil in den ARD-Tagesthemen. Nach der Serie von Sabotageakten auf Stromnetze gehen die Ermittler davon aus, dass der gefasste Täter weitere Angriffe geplant hat. Laut Nordrhein-Westfalens Innenminister Reul spricht aber alles dafür, dass es sich um einen Einzeltäter handelt. Der 48-Jährige war gestern bei einem Großeinsatz in der Nähe von Aachen gefasst worden. In einem Bekennerschreiben wurden die Taten mit dem Kampf gegen fossile Brennstoffe begründet. Nach einem Jahr als Präsidentin der UN-Generalversammlung hat die frühere Bundesaußenministerin Baerbock den Vorsitz turnusgemäß abgegeben. Sie übergab in New York symbolisch den Zeremonienhammer an den amtierenden Außenminister von Bangladesch, Rahman. In ihrer Abschiedsrede sagte Baerbock, sie verlasse die Vereinten Nationen mit gemischten Gefühlen. Die 1945 gegründete Organisation habe einen dringenden Reformbedarf. Aber ohne die Vereinten Nationen stünde kein Land der Welt besser da. Borussia Dortmund ist mit einem Sieg in die neue Saison in der Fußball-Champions League gestartet. Der BVB gewann am Abend das Heimspiel gegen den FC Villarreal aus Spanien mit 3:2. Aus Dortmund Burkhard Hupe.
3: In der ersten Hälfte der erste Schreckmoment des Abends. Der Grieche Karetsas musste mit Kreislaufproblemen ins Krankenhaus gebracht werden. In Hälfte 2 zunächst die Führung für Dortmund durch ein Eigentor, die allerdings nur wenige Minuten andauerte. Dann kam Villarreal zum hochverdienten Ausgleich. Nach der Einwechslung von Silva und Bellingham wurde Dortmund wieder spielbestimmender. Ein Doppelpack von Guirassy stellte die Weichen eigentlich auf Sieg. Und trotzdem wurde es noch einmal richtig spannend, weil Guirassy in der Nachspielzeit ein Eigentor unterlief.
1: Das Wetter in Deutschland. Am Tage gebietsweise heiter, in Südostbayern, in der Lausitz und an den Alpen zeitweise Schauer. Höchstwerte 16 bis 23 Grad. Donnerstag häufig trocken, im Norden einzelne Schauer bis 24 Grad. Es ist 4.03 Uhr.
4: Und hier der Verkehrsservice in der ARD-Hitnacht. Die A44 Dortmund Richtung Kassel ist zwischen Büren und Kreuz Wünnenberg-Haaren nach einem Unfall nach wie vor gesperrt. A52 Düsseldorf-Essen, der Tunnel Hutrop, ist in beiden Richtungen wegen Wartungsarbeiten noch bis ca. 5 Uhr gesperrt. Und in Berlin die A111 Charlottenburg-Dreieck-Oranienburg ist zwischen Am Festplatz und Schulzendorfer Straße wegen Wartungsarbeiten in beiden Richtungen auch bis etwa 5 Uhr noch gesperrt. Allen unterwegs eine gute und sichere Fahrt.
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4: Kommen Sie mit in den Mittwoch. Der Tag ist noch jung. Viele sind ja auch schon auf den Beinen und andere sind es immer noch. Kommen ihren Feierabend immer näher. Nachtschwärme und Frühaufsteher geben sich sozusagen die Klinke in die Hand hier in der ARD-Hitnacht aus dem Funkhaus in Dresden. Ich bin Heiko Rasch. Schönen guten Morgen.

0: aus dem Jahr 2007. Ja, das Jahr endete das Leben von Emmy MacDonald komplett. Und zwar mit ihrem Debütalbum This Is My Life. Gerade haben wir ja den Titelsong gehört. Und das war auch ihr erster großer Hit. Vor wenigen Wochen ist sie 39 geworden und vor wenigen Tagen, nämlich Anfang September, feierte Barry Gibb seinen 80. Geburtstag. Der einzige, der von den Bee Gees noch am Leben ist, Robin, Maurice und Barry. Sie haben so viele eigene Hits, aber eben auch für zahlreiche ihrer Kollegen Welthits geschrieben und produziert. Ja, von den Bee Gees, vor den Bee Gees habe ich hier noch The Lighthouse Family. 4:11 Uhr, schönen guten Morgen.
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Aussetzer der neuen deutschen Welle. Nena mit Fragezeichen. Ja, an Popularität hat sie ja auch bis heute nichts eingebüßt. Gibt ja auch in diesem Jahr wieder jede Menge Konzerte. Bis zu den aktuellen Verkehrsinfos hier noch Celine Dion. Auch sie findet ja in ihren drei Söhnen den Halt, den sie braucht, um wieder zu ihrer Kraft zurückzufinden. Und sie musste ja auch lange pausieren. Nach 6 Jahren gibt sie am Samstag in dieser Woche in Paris ihr erstes großes Konzert wieder. Das erste von 16 Konzerten in diesem Jahr. Und auch für das kommende sind schon wieder 10 weitere geplant. Also auch eine beeindruckende Comeback-Geschichte. Wir wünschen ihr da an dieser Stelle viel, viel Kraft. Und das ist ja ein Titel nochmal so richtig zum Zurücklehnen. Der Titelsong aus dem Kinoklassiker Titanic, My Heart Will Go On. Hier ist Celine Dion, 4:27 Uhr. Schönen guten Morgen.

0: 4.30 Uhr, schönen guten Morgen, hier der aktuelle Verkehrsservice in der ARD-Hitnacht. Die A44 Dortmund Richtung Kassel ist zwischen Büren und Kreuz Wünnenberg-Haaren nach einem Unfall gesperrt. Die A52 Düsseldorf-Essen, da ist der Tunnel Utrop in beiden Richtungen wegen Wartungsarbeiten noch bis etwa 5 Uhr gesperrt. Und in Berlin die A111 Charlottenburg Dreieck Oranienburg ist zwischen am Festplatz und Schulzendorfer Straße wegen Wartungsarbeiten in beiden Richtungen auch noch bis etwa 5 Uhr gesperrt. Allen unterwegs eine gute und hoffentlich auch entspannte Fahrt. Jetzt mit AHA.
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0: So ein Glückstreffer. Ein Glückstreffer, der Opus Mitte der 80er Jahre gelungen ist. Und Sie haben ihn natürlich erkannt, diesen Song Life is Life. Ein Song, der es bis nach Amerika in die Charts geschafft hat und auch ihr Markenzeichen wurde. Vor 5 Jahren gab ja Opus in Wien ihr letztes Konzert, aber dieser Hit, der wird bleiben. Und jetzt drehen wir an dieser Stelle die Zeit mal 60 Jahre zurück. Simon & Garfunkel haben da längst es schon zu Weltruhm gebracht. Und auch sie haben ja eine ganze Menge zeitloser Hits auf Platte gebracht.
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0: 4:44 Uhr, schönen guten Morgen. Mhm.

Ihr großer Hit aus den 80ern von Fiction Factory. 4.50 Uhr in 10 Minuten, es ist um 5. Gleich starten ja wieder die ersten Funkhäuser mit ihren regionalen Frühprogrammen. Also heißt es für die ersten auch Abschied aus der ARD-Hitnacht. Kommen Sie gut durch diesen Mittwoch.

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1: Im Studio heute Morgen Martin Nass. Ich grüße Sie. Die Landtagswahl am Sonntag hatte einen klaren Sieger, die AfD, und einen klaren Verlierer, die CDU. Auch nach dem Debakel schließt der Fraktionsvorsitzende und noch amtierende Ministerpräsident Schulze eine Zusammenarbeit mit der AfD aber weiter aus. Anders sieht das der SPD-Landrat des Salzlandkreises Markus Bauer. Er will, dass es Gespräche mit dem Wahlsieger gibt und sagte dazu in einem Videostatement:
2: Ich wünsche mir, dass der Regierungsauftrag, den die Wähler gesetzt haben, für welche Koalition auch immer, die Menschen, die sich wählen lassen haben, Verantwortung übernehmen und eine Arbeitsfähigkeit der Regierung hinbekommen. Das ist aber auch die Erwartungshaltung von vielen, vielen Vereinen, von vielen, vielen Menschen in der Region.
1: Mit seiner Position stellt sich Landrat Bauer auch klar gegen seine Landesparteispitze. Die schließt Absprachen und eine Zusammenarbeit mit der AfD, wie CDU, Linke und Grüne weiter aus. Die Grünen zeigen sich unterdessen aber offen für den Vorschlag, in Sachsen-Anhalt einen parteiunabhängigen Ministerpräsidenten zu wählen. Bundeschef Felix Banatschak sagte dem Portal T-Online, die Situation erfordere Flexibilität und Kreativität. Bereits die SPD hatte Gesprächsbereitschaft signalisiert. Das BSW hatte vorgeschlagen, dass ein überparteilicher Ministerpräsident mit wechselnden Mehrheiten regieren könnte, unter Einbeziehung der AfD. Diese lehnt den Vorschlag allerdings ab. Die Landeshauptstadt Magdeburg hat ihren Haushaltsentwurf für 2027 vorgestellt. Weil in dem Etat eine Lücke von 47 Millionen Euro klafft, sollen etwa die Kita-Gebühren deutlich steigen. Im kommenden Jahr um 44%, in den Folgejahren noch weiter. Statt aktuell 150 Euro wurde ein Krippenplatz dann im nächsten Jahr 216 Euro kosten, ab 2029 sogar 282 Euro. Der Finanzbeigeordnete Thorsten Kroll sagte dazu:
3: Wir ziehen in einem ersten Schritt, das ist ja unser Vorschlag, nur die historische Inflation nach. Also wir holen uns eigentlich das wieder, was uns eigentlich ein Kita-Platz kostet nach unserem Anteilsverhältnis. In den Schritten 2 und 3, also in den Schritten 28 und 29, holen wir uns ein wenig mehr noch, um auch Qualität zu sichern in den Kitas.
1: Kroll verwies darauf, dass die Elternbeiträge im Landesvergleich aktuell in Magdeburg sehr gering sind. Außerdem sollen die Parkgebühren in der Landeshauptstadt erhöht werden, um mehr Geld in die leere Stadtkasse zu spülen. Am 5. November muss der Stadtrat den Plänen noch zustimmen. Und wir kommen zum Sport. Borussia Dortmund ist mit einem Sieg in die neue Fußball-Champions-League-Saison gestartet. Der BVB gewann am Abend sein Heimspiel gegen den FC Villarreal aus Spanien mit 3:2. Die deutschen Basketballerinnen haben bei der Heim-WM unterdessen den Viertelfinaleinzug perfekt gemacht. Das Team setzte sich am Abend in Berlin gegen Südkorea klar mit 94:56 durch. Viertelfinalgegner sind morgen die bei der WM bislang noch ungeschlagenen Belgierinnen. Das waren die Nachrichten von mir. Weiter geht's mit Wetter und Verkehr. Julia, du bist
4: dran. Ich danke dir, Martin. Wir möchten, dass Sie gut ankommen. Hier ist der MDR Sachsen-Anhalt Verkehrsservice. 3:05 gibt eine Meldung aus Roßlau. Hier wird die Straße in Richtung Mainsdorf voll gesperrt. Und zwar auf dem Abschnitt zwischen dem Kreisverkehr und dem Bahnübergang wird hier die Fahrbahn saniert. Und das Ganze dauert bis Anfang Oktober. Eine Umleitung ist eingerichtet. Linienbusse können da die Baustelle passieren. Außerdem auch Fußgänger und Radfahrer, und das Roßlauer Erlebnisbad, das bleibt während der Vollsperrung erreichbar. Das nur auch nochmal ein Hinweis, falls Sie da noch hinwollen. Auch wenn es heute ein bisschen kühler dann ja ist, aber dazu komme ich gleich. Erstmal noch unsere kostenfreie Nummer für Ihre Infos von den Straßen: 0800 94 6 94 6 und die 1, falls Ihnen jetzt schon was auffällt auf Ihrer Fahrt. Ich wünsche eine gute Fahrt. Ja, 16 bis 20 Grad, mehr gibt's heute nicht. Ja, was für ein Unterschied, ne? Gestern nochmal wirklich hier teilweise die 30 Grad geschafft, war nochmal so richtig sommerlich. Aber auch jetzt heute, es ist irgendwie ein bisschen komisch. Es ist ja jetzt schon warm. Auf meinem Autothermometer waren jetzt schon, es stand 21 Grad, aber sehr windig dabei. Gibt auch erst noch einige Schauer. Morgen und übermorgen sieht's dann trocken aus und es bleibt bei ähnlichen Temperaturen.
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4: Moin. Guten Start in den Mittwoch.

0: einen hoffentlich entspannten Start in den Mittwoch mit Roxy Music. Hier ist MDR Sachsen-Anhalt, 5.12 Uhr. Ich weiß nicht, gibt's im Fundbüro wahrscheinlich viele Regenschirme, ne? So typische Sachen, die man irgendwo halt liegen lässt, vergisst. Vielleicht waren sie ja auch schon mal im Fundbüro, haben auch was wiederbekommen, was sie verloren haben. Da stapeln sich eben viele Dinge, die nie abgeholt werden. Regelmäßig muss da deshalb auch mal aufgeräumt werden, Platz gemacht werden und dann werden Sachen versteigert. Heute zum Beispiel in Halberstadt. Um 15 Uhr geht die öffentliche Versteigerung los. Also da gibt es zum Beispiel ein Ortungsgerät, einen Winkelschleifer oder auch sogar Spirituosen und das Ganze im Innenhof des Petershofs am Halberstädter Domplatz. Der Erlös geht laut Stadtverwaltung an die Halberstädter Vereinsaktion Starke Vereine, starke Marke. Na, und Vereine finden ja auch bei uns Unterstützung.
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0: 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Und um 10 nach 7 dann gut zu hören und natürlich Musik bis dahin hören. Klar, jetzt von Olivia Newton-John.

0: 5:20 Uhr. Guten Morgen, hier ist MDR Sachsen-Anhalt. Und ja, wir wurden hier ins Studio rein geweht heute. Und ins MDR-Wetterstudio wurde Ralf Alentscher reingeweht. Hallo Ralf, guten Morgen.
1: Ich bin mit dem Auto hingefahren, aber alles gut.
0: Ich doch auch, aber der kurze Weg ins Auto und aus dem Auto wieder raus. Ich fand's windig und ich fand's irgendwie komisch, denn mein Autothermometer hat 21 Grad dabei angezeigt. Also irgendwie so windig, aber warm. Trotzdem auf den Straßen schon ganz viele Blätter. Also dieses Herbstgefühl ist da, aber Temperatur passt irgendwie jetzt noch nicht, aber tagsüber dann, ne? Das wird nicht mehr.
1: Naja, also wenn du zum Beispiel in Kemberg unterwegs gewesen wärst, im Osten von Sachsen, dann wären es sogar 23 Grad gewesen. Und wer in der Altmark zum Beispiel unterwegs ist, der liest jetzt auf seinem Autothermometer Werte so um die 16 Grad ab. Es ist also gerade so dieser Durchgang der Kaltfront und eigentlich sollte das Ganze auch ein bisschen mehr Regen einhergehen. Genau das ist nicht mehr passiert. Diese Kaltfront, die ist auf ihrem Weg zu uns im Laufe der Nacht dann ein bisschen zerbröselt. Aber der Temperaturunterschied, den haben wir noch und den merkt man auch, denn wirklich so von Eichsfeld in Thüringen über den Harz bis zur Altmark erstreckt sich jetzt schon die Grenze mit der etwas kälteren Luft und weiter östlich davon ist jetzt noch die wärmere Luft. Und der Blick aufs Niederschlagsradar, der zeigt vereinzelt mal ein paar Schauer, die über Niedersachsen sind. Die kommen dann noch nach Sachsen-Anhalt hereingezogen. Ein Großteil des Regens, der ist von Franken im Laufe der Nacht über Böhmen Richtung Sachsen gezogen. Wird also dort jetzt auch ein bisschen für den Regen sorgen im Sachsen-Anhalt. Da bleibt es auf jeden Fall jetzt erstmal trocken im Laufe des Morgens. Und am Nachmittag scheint dann neben den dichten Wolken auch mal die Sonne. Vereinzelt werden sich im Laufe des Nachmittags dann in dieser etwas kälteren Luft ein paar Schauer bilden. Höchstwerte heute dann so zwischen 16 und 20 Grad.
0: Also das, was wir jetzt haben, wird nicht mehr, beziehungsweise eher noch ein bisschen weniger.
1: Richtig.
0: Danke dir, Ralf. Bis in einer Stunde. Dann reden wir natürlich wieder. Und bis dahin werden wir erstmal wach und wacher. Jetzt mit Musik.

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1: Um 5.30 Uhr im Studio begrüßt Sie Leines Benedikt Zosel. Guten Morgen. Wie soll nach dem Wahlsieg der AfD mit der Partei umgegangen werden? Über diese Frage wird seit Sonntagabend in Sachsen-Anhalt und in ganz Deutschland diskutiert. Stichwort die sogenannte Brandmauer. SPD-Landrat Markus Bauer aus dem Salzlandkreis schließt eine Zusammenarbeit mit der AfD nicht aus. Er fordert aber in einer Videobotschaft:
2: Ich halte fest, dass wir aber moralische Grenzen brauchen. Wir brauchen moralische Grenzen, um zu definieren, wie unser moralischer Kompass lautet. Und wer in diesen moralischen Grenzen arbeitet, mit diesem moralischen Kompass, mit dem müssen wir auch reden.
1: Die Haltung von Landrat Bauer steht im Gegensatz zur Position der Landtags-SPD, die Absprachen und eine Zusammenarbeit mit der AfD weiterhin ausschließt. Schlechte Nachrichten für Eltern in Magdeburg. Ab dem kommenden Jahr werden die Kita-Plätze in der Landeshauptstadt womöglich teurer. Hintergrund ist, dass im Haushaltsentwurf fast 50 Millionen Euro fehlen, wie die Stadt gestern mitteilte. Das fehlende Geld soll unter anderem über die Kita-Gebühren reingeholt werden. Bis zu 44% könnten die Preise dann steigen, in den Folgejahren sogar noch mehr. Statt aktuell 150 Euro würde ein Krippenplatz dann im nächsten Jahr 260 Euro kosten, ab 2029 sogar 282 Euro. Die Stadt begründet die Erhöhung mit Investitionen, die in Magdeburg bezahlt werden müssen. Der Sommer neigt sich dem Ende entgegen und dann das. Am Strandabschnitt Stülpnitz am Geißeltalsee herrscht seit gestern ein Badeverbot. Grund sind gesundheitsgefährdende Bakterien, die im Wasser festgestellt wurden. Tanja Ries aus dem Regionalstudio Halle, worum genau geht es denn da?
3: Darmbakterien, unter anderem E. coli-Bakterien, die kommen zwar natürlicherweise im Darm von Menschen und Tieren vor, können aber eben auch unter anderem Magen-Darm-Erkrankungen auslösen. Besonders gefährdet sind Kinder und Menschen mit geschwächtem Immunsystem. Und die Bakterien wurden vergangene Woche bei einer Routineuntersuchung festgestellt. Eine zweite Probe wenige Tage später bestätigte die erhöhten Werte und deshalb hat der Saale-Kreis für den Strandabschnitt Stülpnitz ein Badeverbot verhängt. Niemand darf aktuell ins Wasser. Der Geiseltalsee wird nun engmaschiger überwacht.
1: Das Badeverbot gilt, bis keine Bakterien mehr im Wasser gefunden werden. Fans des Kulturmopeds Simson haben sich das kommende Woche wahrscheinlich schon lange freigehalten. In Dessau bei Arendsee steht am Samstag wieder das Simson-Rennen an. Bis zu 2500 Besucher werden erwartet. Das Rennen ist dabei eher aus einer Laune heraus entstanden, wie Svenja Liestmann vom Orga-Team sagt.
4: Wir hätten niemals gedacht, dass das so groß wird, was eigentlich auch nie unsere Absicht war. Aber es hat sich so weit entwickelt seit 2009, dass wir inzwischen das 16. Rennen haben.
1: Das Simson-Rennen in Dessau bei Arendsee startet dann am Sonnabend um 15 Uhr. Soweit die neuesten Meldungen aus Sachsen-Anhalt mit Leines Benedikt Zosel. Den Blick auf Wetter und Verkehr gibt's jetzt mit Julia.
5: Jo, ich danke dir, Leines. Wir möchten, dass Sie gut ankommen. Hier ist der MDR Sachsen-Anhalt Verkehrsservice. 3 Minuten nach 5:30. Vorsicht bitte. Auf der A9 Richtung Berlin in der Abfahrt Beele-Zahlstätten liegt ein Warndreieck auf der Fahrbahn. Hier also besonders aufpassen. Und wenn Ihnen jetzt auch schon was auffällt, dann freuen wir uns, wenn Sie Bescheid sagen. Kostenfrei unter 0800 94 6 94 6 und die 1. Ich wünsche eine gute Fahrt. Windig ist es, ist uns hier auf jeden Fall aufgefallen und dabei warm. Also irgendwie so ein Herbsttag, weil natürlich auch schon die ganzen Blätter rumliegen, aber dabei warm. 22 Grad aktuell in Zeitz, in Zerbst 21, Querfurt 20, Quedlinburg 19, Seehausen 18 Grad. Wird allerdings auch nicht mehr heute, im Gegenteil eher noch ein bisschen weniger. 20 Grad heute die Höchsttemperaturen, gibt auch einige Schauer. Und morgen und übermorgen, da sieht es dann trocken aus. Es bleibt bei ähnlichen Temperaturen. Hier ist der schönste Morgen. Ich bin Julia Rosebrock. Wünsche einen guten Start in den Mittwoch.
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0: 5:41 Uhr, guten Start in den Mittwoch mit uns, mit MDR Sachsen-Anhalt. Und es war ja gestern auch schon großes Thema. Jeder fünfte Jugendliche in Deutschland hat Probleme in Mathe, Naturwissenschaften insgesamt und beim Lesen. Die Ergebnisse der 15-Jährigen sind die schlechtesten, die je gemessen wurden. Ja, das zeigt die neueste PISA-Studie. Die bewertet die Leistungen von Schülerinnen und Schülern und vergleicht sie international. Ja, und im internationalen Vergleich sieht es für uns echt mau aus. Japan dagegen ist das Vorzeigeland, wenn es um Schule und Lernen geht. Warum schneiden die Japaner so gut ab? Das fragen wir Japan-Korrespondent Thorsten Iffland.
1: Weil das japanische Bildungssystem den Kindern ziemlich exakt die Fähigkeiten beibringt, die bei der PISA-Studie auch abgefragt werden. Dazu kommt ein landesweit identisches Curriculum. Die Schülerinnen und Schüler sind auf dem Land und in der Stadt gleichermaßen gut ausgebildet. Im Unterricht und auch danach wird viel auswendig gelernt. Nachhilfe nehmen nicht nur die schwächeren Schüler. Das hilft bei standardisierten Tests wie PISA. Dazu kommen noch ein paar weichere Faktoren. Japanische Schüler gelten als sehr diszipliniert. Der kulturelle Stellenwert von Bildung ist sehr hoch. Der Druck auf die Kinder allerdings auch. Um auf eine gute weiterführende Schule oder Uni zu kommen, muss man in seiner Schullaufbahn schon früh Aufnahmeprüfungen bestehen.
0: Was wird in Japan noch anders gemacht?
1: Die guten Ergebnisse lassen sich auch damit erklären, dass in Japan die Schulen wegen Corona nur sehr kurz geschlossen waren und dass die Klassen insgesamt sehr homogen sind. Japan hat im internationalen Vergleich einen relativ geringen Anteil an Zuwanderern.
0: Ja, und wenn wir an die Schulen hier gucken, was sagen Schülerinnen und Schüler, was müsste sich denn sofort ändern, damit das Lernen besser wird?
2: Ich würde generell das Schulsystem einfach ändern, weil zum Beispiel, wenn ich jetzt eine Steuererklärung mache, habe ich keine Ahnung, muss ich meine Eltern fragen, lernen wir hier nicht.
3: Und eventuell, dass man, wenn man so über Demokratie redet, dass einem nicht gesagt wird, was richtig und was falsch ist, sondern dass man die Meinung halt sagen darf, was man richtig findet und was nicht.
4: Wenn ich ein Bildungsminister wäre, dann würde ich Doppelstunden einführen.
5: Vielleicht gratis Schulessen, Mittagessen so?
6: Ich würde vielleicht die Förderprogramme noch anders legen, sowas wie Matheförder, weil ich habe jetzt zum Beispiel noch Französisch und dann überschlägt sich das manchmal mit den Stunden.
7: Was ich cool finden würde, dass die Klassen ein bisschen kleiner werden, damit der Lehrer besser unterrichten kann, weil bei so einer großen Klasse wird es auch schwierig, den Überblick zu behalten.
0: Diese Ideen haben Schülerinnen und Schüler. Ja, die neueste PISA-Studie zeigt, deutsche Schüler schneiden so schlecht ab wie nie zuvor. Also gute Ideen sind nötig. 5:44 Uhr jetzt. Hier ist MDR Sachsen-Anhalt mit Musik von Manfred Mann's Earth Band.

7:47 Uhr, hier ist MDR Sachsen-Anhalt. Guten Morgen und es gibt was Wichtiges von den Straßen. Vorsicht auf der A9 Richtung München zwischen Dessau-Ost und Dessau-Süd liegen Fahrzeugteile. Auf der mittleren Fahrspur fahren Sie hier also bitte besonders vorsichtig.

0: Gänge kommen, ne? Am Mittwochmorgen von den Archies. Sugar Sugar, 5.50 Uhr.
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2: Sie kennen doch diese Bücherschränke. Man bringt Bücher hin, die man nicht mehr liest, oder man nimmt sich welche mit, die andere dort eingestellt haben. Selten ist so ein Bücherschrank vor mir sicher. Dabei habe ich schon so viele Bücher. Mir tun schon diejenigen leid, die mal meine Wohnung auflösen müssen. Und dennoch, klar, heutzutage kann man sich meterlange Regale sparen. Unmengen von E-Books nehmen auf einem Tablet kaum Platz weg. Ich kann es mitnehmen, wohin ich will, es ist immer verfügbar. Da kommen die Bücherregale nicht mit. Ich denke, es ist trotzdem etwas anderes, ein Buch in die Hand zu nehmen, Seite für Seite umzublättern. Es gibt besonders gestaltete Ausgaben. Jeder kleine Band aus der Inselbücherreihe ist sogar als Taschenbuch ein kleines Kunstwerk für sich. Und bei den Bücherschränken fiel mir ein, auch die Bibel ist so ein Bücherschrank. Kein Buch, das man anfängt und bis zu Ende liest. Eine Sammlung von ganz unterschiedlichen Büchern. Dass sie zuerst auf Buchrollen geschrieben wurde, macht das sichtbar. Es gibt Soaps, wie das Buch Ruth oder das Buch Tobit, wo spannend erzählt wird und man sich fragt, bekommen sich am Schluss die, die sich lieben, oder bekommen sie sich nicht? Es gibt Krimis und Psychodramen. Es gibt ein ganzes Buch mit Liebesliedern, das Buch vom Hohenlied. Und bevor Sie mich anrufen, natürlich auch ganz viele Erfahrungen, die Menschen mit Gott und mit Jesus gemacht haben. Wenn Sie Bücherschränke mögen, dann vielleicht auch den Bücherschrank Bibel. Den finden Sie, wenn Sie ihn nicht gedruckt zur Hand haben, auch als E-Book im Bücherschrank Internet. Thomas Dammann, Halle.
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0: Cray, Rock Your Baby bringt uns weiter in den Mittwochmorgen hier auf MDR Sachsen-Anhalt, kurz vor 6. Und nach den Nachrichten um 6, da schubsen wir sie weiter in den Morgen rein. Natürlich ganz sanft mit Musik von der Nick's Breaker Band. 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
3: Im Studio für Sie, Martin Nass. Einen schönen guten Morgen. Die Regierungsbildung nach der Landtagswahl hat es in sich. Zwar hat die AfD die Abstimmung haushoch gewonnen, allerdings fehlt ihr die absolute Mehrheit. Das heißt, sie braucht Koalitionspartner oder zumindest die Duldung durch andere Parteien. Da kommt bislang nur das BSW in Frage, denn die übrigen Parteien

0: schließen eine Zusammenarbeit mit der AfD bislang aus. Der SPD-Landrat im Salzlandkreis Markus Bauer hält die Brandmauerpolitik für falsch. In einer Videobotschaft sprach er sich dafür aus, den offensichtlichen Wählerwillen zu berücksichtigen, solange sich die AfD im rechtlichen Rahmen bewegt.
1: Ich halte fest, dass wir aber moralische Grenzen brauchen. Wir brauchen moralische Grenzen, um zu definieren, wie unser moralischer Kompass lautet. Und wer in diesen moralischen Grenzen arbeitet, mit diesem moralischen Kompass, mit dem müssen wir auch reden.
0: Mit seiner Position stellt sich Landrat Bauer gegen die Landes-SPD, die Absprachen und eine Zusammenarbeit mit der AfD weiter ausschließt. Eltern in Magdeburg müssen für die Betreuung ihrer Kinder voraussichtlich ab dem kommenden Jahr deutlich tiefer in die Tasche greifen, weil im Haushaltsentwurf fast 50 Millionen Euro fehlen, will die Stadt die Kita-Gebühren erhöhen und das deutlich. Statt aktuell 150 Euro würde ein Krippenplatz dann im nächsten Jahr 216 Euro kosten, ab 2029 sogar 282 Euro. Auch die Parkgebühren in der Magdeburger Innenstadt sollen erhöht werden. Und wir bleiben beim Geld oder besser gesagt beim fehlenden Geld. Auch Dessau Roßlau muss aktuell tiefer in die Tasche greifen. Im Stadtrat geht es heute um Millionenausgaben im Sozialbereich. So sind unter anderem die Mietkosten vieler Sozialhilfeempfänger gestiegen, wie auch die Kosten für das Mittagessen sozialbedürftiger Kinder. Dagmar Bötticker, über wie viel Geld reden wir denn?
2: Im Haushalt der Stadt Dessau-Roßlau sind derzeit knapp 43 Millionen Euro veranschlagt, um Asylbewerber und Sozialhilfeempfänger zu unterstützen. Das ist übrigens eine Pflichtaufgabe der Stadt. Da geht es beispielsweise um Miete und Heizkosten, aber auch um Krankenversicherungsbeiträge. Und da vieles teurer geworden ist, reicht das Geld nach Informationen der Stadt Dessau-Roßlau eben nicht mehr. Es werden weitere 2,3 Millionen Euro gebraucht und die soll der Stadtrat heute bewilligen. Auch der Tierpark steht auf der Tagesordnung des Stadtrates. Geplant ist der Bau eines neuen begehbaren Stalls für die Dromedare. Kosten rund 430.000 Euro.
0: An Saale und Unstrut hat die Weinlese begonnen. Die Winzervereinigung Freiburg erntet derzeit nach eigenen Angaben auf rund 2 Hektar zunächst die Trauben, die für den Federweißen bestimmt sind, der am Wochenende zum Winzerfest in Freiburg ausgeschenkt werden soll. Und noch ein Blick zum Sport. Borussia Dortmund ist mit einem Sieg in die neue Fußball-Champions-League-Saison gestartet. Der BVB gewann am Abend sein Heimspiel gegen den FC Villarreal aus Spanien mit 3:2. Die deutschen Basketballerinnen haben bei der Heim-WM unterdessen das Viertelfinale perfekt gemacht. Das Team setzte sich am Abend in Berlin gegen Südkorea klar mit 94:56 durch. Viertelfinalgegner morgen sind die bislang ungeschlagenen Belgierinnen. Das waren die Nachrichten von mir. Jetzt geht's weiter mit Wetter und Verkehr.
3: Ja, bin da. Danke, Martin. Wir möchten, dass Sie gut ankommen. Hier ist der MDR Sachsen-Anhalt Verkehrsservice. 6:03 und es sieht soweit alles gut aus auf den Straßen. Sollte Ihnen was auffallen, freuen wir uns, wenn Sie Bescheid sagen. Kostenfrei unter 0800 94 6 94 6. Und die 1. Ich wünsche eine gute Fahrt. Es ist warm jetzt schon und windig, wird aber eben auch nicht wärmer. 16 bis 20 Grad heute die Höchsttemperaturen. Wir sind jetzt noch bei 22 in Landsberg, in Laucha 21, Lutherstadt-Wittenberg auch 21. Wird also dann eher ein bisschen weniger, ne? Aschersleben 20 Grad, Klötze 16, dazu kann es auch noch einige Schauer geben. Morgen und übermorgen sieht es dann trocken aus und es bleibt bei ähnlichen Temperaturen.
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3: Juhu! Also dann, ich kann es nochmal sagen, auch wenn es windig erscheint, es fühlt sich dabei nicht kalt an, sieht eben nur herbstlich aus. Viele Blätter liegen schon auf den Straßen, ist mir heute auch schon aufgefallen. Aber bin auch noch im T-Shirt los. Jacke habe ich im Auto, falls das nachher nachlässt. So, jetzt aber erstmal einen schönen Start in den Mittwoch. Mit der Nix Tracker Band.

0: 6:11 Uhr. Schönen Start in den Mittwoch, in diesen windigen Mittwoch.
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0: Gestern war es ja nochmal so richtig sommerlich, also auch von den Temperaturen her. Und da ist dann natürlich so ein Wind, den man selbst erzeugt, eine gute Sache, sprich ein Ventilator. Vielleicht ist es auch die beste Zeit, nochmal über die richtige Abkühlung nachzudenken, denn Kühlgeräte und Ventilatoren, die sind natürlich jetzt auch günstiger und besser zu bekommen als mitten im Sommer. Aber was ist da nun das Beste? Kühlgerät oder reicht ein Ventilator? Das kommt eben darauf an, wie warm die Wohnung wird, denn irgendwann bringt so ein Ventilator gar nichts mehr. Warum? Das erklärt uns Alleswisser Carsten Möbius.
2: Ein Ventilator kann sich an heißen Tagen wie eine kleine Klimaanlage anfühlen. Ist aber keine. Er kühlt nämlich nicht die Luft, sondern bewegt sie nur, damit der Schweiß schneller verdunstet. Und dabei wird Wärme von der Haut abtransportiert. Das funktioniert aber nicht unbegrenzt. Je heißer die Luft wird, desto kleiner wird der Temperaturunterschied zwischen unserem Körper und der Umgebung. Und wenn die Luft tatsächlich zusätzlich sehr feucht ist, kann der Schweiß kaum noch verdunsten. Dann pustet der Ventilator zwar weiter, aber unser wichtigster Kühlmechanismus, die Verdunstungskälte, die funktioniert nicht mehr. Bei extremer Hitze kann der Luftstrom, und das war für mich neu, sogar zusätzlich wärmen.
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0: Huhu.
1: 6.20 Uhr. Hier ist MDR Sachsen-Anhalt. Wir wehen so ein bisschen rein in diesen Mittwoch. Auch ins MDR-Wetterstudio zu Ralf Valencia. Guten Morgen, Ralf.
2: Ja, einen schönen Morgen.
1: Ja, wenn man mich erstmal rausguckt und man sieht, oh, diesen Wind und die Blätter, die fliegen, da könnte man meinen, ach, das ist auch schon so kalt. Ist es aber nicht. Also wir haben jetzt schon oder noch, wie man es auch sieht, mehr als 20 Grad zum Teil.
2: Ja, stimmt. Und Windböen, um das noch kurz abzuschließen, teilweise so um die 60 km/h. Auf dem Brocken oben sind wir bei 76 km/h, ist dann auch schon Windstärke 9, sind also auf dem Brocken oben Sturmböen, in tieferen Lagen stürmische Böen. Und was die Temperaturen angeht, da liegen wir heute wirklich jetzt in Sachsen-Anhalt noch zwischen zwei Luftmassen. Im Osten von Sachsen-Anhalt ist es noch sehr warm mit 22 Grad. Und du hast ja vorhin schon gesagt, in Magdeburg war es vorhin auch noch warm. Das stimmt. Mittlerweile ist aber Magdeburg zum Beispiel in dieser kälteren Luftmasse angekommen. Dort sind die Werte jetzt schon zurückgegangen auf 17 Grad.
1: Ach, so schnell geht
2: ja,
1: das.
2: Und in der Altmark oben sind wir bei 15 Grad. Also wer jetzt also zum Beispiel in Jessen vor die Tür tritt, der hat noch diese 22 Grad. Auch in Jessnitz sind es noch 21 Grad, aber das geht dann relativ schnell. Und wenn man zum Beispiel in den Harz guckt, dann sind wir so bei Werten auch um die 14, 15 Grad.
1: Okay, also siehst du, können wir wieder festhalten, wer heute so richtig früh unterwegs war draußen, also so wie wir auch. Wir haben noch ein bisschen mehr gehabt von dieser Wärme. Genau, das lässt jetzt nach im Laufe des Tages und den kommenden Tagen ändert sich nicht viel, oder?
2: Naja, es gibt heute noch ein paar Schauer bei 16 bis 20 Grad. Das sind dann so die Temperaturen, die wir im Laufe des Nachmittags erwarten können. Und morgen bleibt es dann immerhin trocken, aber es wechseln sich auch morgen Sonne und Wolken am Himmel ab. Vereinzelt geht es mit ein bisschen Hochnebel los oder mit ein bisschen Nebel. Temperaturen dann morgen auch nur bei 17 bis 21 Grad, aber bis zum Freitag und zum Wochenende steigen die Temperaturen noch ein bisschen an. Bis auf 23 Grad können wir es nochmal schaffen.
1: Ach ja, das so geht schlecht. Doch, oder?
2: Ja, denke ich auch.
1: Also für dann fast schon Mitte September geht das doch klar. Und jetzt können wir sowieso uns ein bisschen bewegen hier, ein bisschen dancen zu YMCA.

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1: Um 6.30 Uhr mit Tanja Ries, guten Morgen. Der Saale-Kreis will den Strukturwandel in Leuna weiter vorantreiben und dafür ordentlich ins Risiko gehen. Es geht um das geplante Bioeconomy Hub. Der Kreistag soll dafür heute eine Bürgschaft über bis zu 17,6 Millionen Euro beschließen. Reporter Tobias Schwarz, warum braucht es diese Bürgschaft?
2: Ja, das Bioeconomy Hub soll fast 60 Millionen Euro kosten und 95% davon kommen als Fördermittel. Aber das Problem ist, das Geld wird erst ausgezahlt, wenn die Baukosten schon angefallen sind. Die Kreisentwicklungsgesellschaft muss das Geld für den Bau also erstmal vorstrecken und dafür soll der Saale-Kreis bürgen. Das Risiko soll laut Landkreis möglichst gering bleiben, denn die Bürgschaft ist vor allem für die Übergangszeit gedacht, bis die Fördermittel dann fließen. Das Hub soll ab 2032 Start-ups und Unternehmen aus der Bioökonomie Platz für Labore, Büros und Anlagen für die praktische Arbeit bieten.
1: Wie soll nach dem Wahlsieg der AfD mit der Partei umgegangen werden? Über diese Frage wird seit Sonntagabend in Sachsen-Anhalt, ja und auch in ganz Deutschland diskutiert. Stichwort Brandmauer. SPD-Landrat Markus Bauer aus dem Salzlandkreis schließt Gespräche mit der AfD als Wahlsieger nicht aus. Er fordert aber in einer Videobotschaft:
3: Ich halte fest, dass wir aber moralische Grenzen brauchen. Wir brauchen moralische Grenzen, um zu definieren, wie unser moralischer Kompass lautet. Und wer in diesen moralischen Grenzen arbeitet, mit diesem moralischen Kompass, mit dem müssen wir auch reden.
1: Die Haltung von Landrat Bauer steht im Gegensatz zur Position der Landtags-SPD, die Absprachen und eine Zusammenarbeit mit der AfD weiterhin ablehnt. Schauen wir nun in den Burgenlandkreis. Seit 4 Jahren gibt es dort schon Pläne, dass ins alte Schloss Dreußig die Gemeindeverwaltung einzieht. Jetzt können die Umbau- und Renovierungsarbeiten des denkmalgeschützten Gebäudes losgehen, denn gestern hat die Gemeinde Dreußiger Zeitzer Forst mehr als 16 Millionen Euro Fördermittel für den Umbau des Schlosses bekommen. Bürgermeister Uwe Kraneis erzählt, nach dem Ende der DDR steht das Schloss aus dem 13. Jahrhundert nämlich leer.
4: Es wird auch weiterhin leer stehen, wenn wir jetzt nicht diese Variante gefunden hätten mit der Verwaltung. Ich weiß, dass das vielen nicht gefällt, dass die Verwaltung hier einzieht. Aber für so ein großes Schloss eine sinnvolle Nutzung zu finden, die dann dauerhaft Bestand hat, ist ganz schwierig. Und dann ist das mit der Verwaltung, denke ich, ein guter Schachzug gewesen. Ich erinnere an das Schweriner Schloss, da sitzt sogar der Landtag drin. Im Bernburger Schloss, da sitzt der Kreistag. Und warum soll das hier nicht gelingen?
1: Der Sommer ist im Endspurt, teilweise nochmal mit richtig Badewetter. Und jetzt das am Strandabschnitt Stülpnitz am Geißeltalsee. Herrscht ab sofort ein Badeverbot. Niemand darf dort ins Wasser. Grund sind erhöhte Werte von Darmbakterien, die im Wasser festgestellt wurden. Sie können unter anderem Magen-Darm-Erkrankungen auslösen.
5: Wir möchten, dass Sie gut ankommen. Hier ist der MDR Sachsen-Anhalt Verkehrsservice. Es sieht soweit alles gut aus auf den Straßen. Wenn Ihnen was auffällt, dann sagen Sie gern Bescheid. Kostenfrei unter 0800 94 6 94 6 und die 1. Ich wünsche eine gute Fahrt. Und wenn Sie jetzt sich gleich auf den Weg machen, ja, kann sein, dass es auch noch ziemlich warm ist um 6.33 Uhr, so wie bei Lippi in Diepzig.
6: Ja, guten Morgen, Julia. Der Wind ist so richtig heftig und warm. Ich dachte, ich ziehe ja sehr lange Pullover an, aber ich habe mich nur fürs T-Shirt entschieden.
5: Ja, ich auch. Also windig ist es, sieht auch herbstlich aus, die Blätter, die überall rumfliegen. Aber noch ist es zum Teil warm. Wir haben zum Beispiel in Bad Lauchstädt auch aktuell noch 19 Grad. Dann sind es in Gommern 17 Grad, in Diesdorf 15 Grad, also teilweise ist es auch schon kühler, in Thale 17 Grad, aber mehr als 20 sind es dann auch heute tagsüber nicht. Also da, wo es jetzt noch so warm ist, das wird dann irgendwann weniger. Es gibt auch noch einige Schauer. Die Temperaturen sind morgen und übermorgen dann so ähnlich und dann sieht es trocken aus. Hier ist der schönste Morgen. Ich bin Julia Rosebroh. Guten Start in den Mittwoch.
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0: Is This Love? Musik aus den 80ern von Alison Moyet um 6.40 Uhr.
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0: 2.500 Euro können Vereine, Gemeinschaften oder auch ganze Dörfer zusammengewinnen, vorausgesetzt, sie melden sich an bei uns. Der Förderverein der Ganztagsschule Ernestine Reiske in Kemberg hat gestern den Anfang gemacht. Die Tagesaufgabe, die gehört dann ja auch dazu, war es, eine Unterrichtsstunde zu gestalten, also ein 45-minütiges Programm mit Liedern, mit Theater, wie auch immer eben sie das gestalten wollten, und am Nachmittag dann aufzuführen.

0: hören in der Seniorenresidenz Marie Juchatsch. Und klar, hat geklappt. Sie haben gewonnen und MDR Sachsen-Anhalt-Reporter Stefan Bringezu war mit dabei.
1: Also schön, dass ihr da seid. Wir haben euch schon ein bisschen erwartet. Herzlich willkommen.
2: Wir freuen uns, dass wir hier sein dürfen und unsere Tagesaufgabe erfüllen.
1: Wir sind alle so gespannt, aber ich bin sehr zuversichtlich, dass ihr das schafft.
2: Okay,
1: also, na dann. Herein, herein.
3: Tagesaufgabe ist erfüllt, es hat alles geklappt. Die jungen Leute haben hier Kuchen mitgebracht, die haben Plakate mitgebracht, die saßen neben den Senioren, es waren miteinander, wir haben es empfunden.
4: Ja, uns stehen noch die Augen und die Münder offen, abgesehen von dem leckeren Kuchen, ist natürlich auch das, was sie uns hier vorgestellt haben, einfach der Hammer. Ich meine, viel Zeit hatten sie ja nicht und dann das abgeliefert zu haben, wow, tolle Leistung. Und es freut uns natürlich besonders, dass sie Lust dazu hatten, das bei uns zu machen.
3: Daneben steht der Direktor der Schule. Wie haben Sie den Tag erlebt? Es war doch kein normaler Schultag, der dann nachher letztendlich im Seniorenheim endet.
5: Nein, und das ist aber das Schöne, weil so eine Tage erfüllen auch mich mit großem Stolz, dass wir gemeinsam mit unseren Schülern das heute hier vorbereiten konnten und dass wir jetzt hier mit offenen Türen und Armen empfangen wurden, auch von der AWO, und auch einfach unseren älteren Mitbürgern eine Freude bereiten können. Das ist Gemeinschaft, das funktioniert im ländlichen Raum und das war heute auch nochmal ein wichtiges Zeichen und dafür stehen wir auch als Schule ein.
3: Und gibt es ja auch einen kleinen warmen Geldregen von 2.500 Euro. Was fängt man mit dem Geld an?
5: Ja, natürlich so eine Schule, großes Gebäude hat immer auch Baustellen und auch Sanierungsbedarf. Aber wir haben eine sehr schöne Schule und wollen sie aber noch ein bisschen schöner machen mit einem Trinkwasserspender für unsere Schüler. Gerade jetzt, heute haben wir auch einen sehr heißen Tag gehabt und da einfach eine Möglichkeit zu schaffen, die Wasserflasche nochmal auffüllen zu können. Da würden wir uns freuen, wenn das Geld dafür eben auch genutzt werden kann.
6: Ja, bei den klimatischen Verhältnissen, die wir auch im Sommer immer mehr haben, ist das genau die richtige Entscheidung, dort das den Kindern noch anzubieten. Und Wasser ist nicht das Schlechteste. Es muss nicht überall Zucker drin sein und da fällt auch keine Steuer an.
2: Natürlich freut man sich. Ich freue mich, dass so viele Schüler heute mitgemacht haben, dass sich viele spontan gemeldet haben, gesagt, jawohl, machen wir mit. Und ja, viele wollten auch wissen, was ist heute eigentlich los. Ich habe das ganz oft im Unterricht heute erklärt.
7: Es war ganz ein tolles Projekt, sage ich mal so.
8: Es war einfach irrsinnig warm und ich hatte wenig Unterricht, war ein toller Tag.
7: Genau.
0: Ja, ein tolles Projekt und unterstützt eben jetzt mit 2.500 Euro. Um kurz nach sieben, da gibt's heute die nächste Runde Gemeinschaft gewinnt und da können Sie ja auch mitmachen und ein Megalos der Deutschen Fernsehlotterie gewinnen. Also, schön bei uns bleiben. 6.43 Uhr, hier ist MDR Sachsen-Anhalt.

0: 6.50 Uhr. Guten Morgen und schönen Start in den Mittwoch mit uns, mit MDR Sachsen-Anhalt.
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0: Is this the real life? Is this just fantasy? So, vielleicht können Sie auch direkt schon weitermachen. Also bei Bohemian Rhapsody von Queen, da bin ich zum Beispiel textsicher. Und hat ja jeder so Songs, ne? Man könnte nachts geweckt werden und sofort kann man den Text. Also geht mir auch so. Ich habe sehr viele Texte im Kopf, ja, auch wenn man andere Sachen dann manchmal vergisst. Aber die Texte, die bleiben da einfach seit zig Jahren drin. Und das möchten wir diese Woche wissen. Welcher Song ist das bei Ihnen? Bei welchem Lied sind Sie textsicher? Heidi aus der Altmark hat sich Gedanken gemacht.
2: Also ich komme aus Garlip in der Altmark. Und das Lied, was mir spontan einfällt, ist das Lied, was mein Vater immer gesungen hat. Mein Herz, das ist ein Bienenhaus. Mein Herz, das ist ein Bienenhaus. Die Mädchen sind darin, die Bienen. Sie fliegen fleißig ein und aus. Der geht noch weiter, ja. Ist aus den wahrscheinlich 50er Jahren, oder? Unser Vater war jung in den 50er Jahren und hat das immer gesungen.
0: Das ist es bei Heidi. Und was ist es bei Ihnen? Bei welchem Song können Sie ja, im Schlafen mitsingen? Und wann auch immer Sie da geweckt werden, sofort den Text sagen, singen, wie auch immer. Also erzählen Sie uns das. Und dafür kann dann auch eine MDR Sachsen-Anhalt-Tasse zu Ihnen wandern. Die geht unter allen, die mitmachen, raus. Sie können natürlich das Lied auch uns gerne vorsingen, wie Sie mögen. Einfach per WhatsApp, Sprachnachricht oder in der MDR Sachsen-Anhalt-App. Guten Morgen.

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0: wach und wacher werden. Mit Thelma Houston, Don't Leave Me This Way. Hier ist MDR Sachsen-Anhalt. Und nach den Nachrichten um 7, ach ja, da bleiben wir doch so energiegeladen. Mit Susi Quattro. 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
4: Am Mikrofon begrüßt Sie Martin Nass. Einen schönen guten Morgen. Die Landtagswahl am Sonntag hatte einen klaren Sieger, die AfD, und einen klaren Verlierer, die CDU. Auch nach dem Debakel schließt der Fraktionsvorsitzende und noch amtierende Ministerpräsident Schulze eine Zusammenarbeit mit der AfD weiter aus. Anders sieht das der SPD-Landrat des Salzlandkreises Markus Bauer. Er will, dass es Gespräche mit dem Wahlsieger gibt und sagte dazu in einem Videostatement:
5: Ich wünsche mir, dass der Regierungsauftrag, den die Wähler gesetzt haben, für welche Koalition auch immer, die Menschen, die sich wählen lassen haben, Verantwortung übernehmen und eine Arbeitsfähigkeit der Regierung hinbekommen. Das ist aber auch die Erwartungshaltung von vielen, vielen Vereinen, von vielen, vielen Menschen in der Region.
4: Mit seiner Position stellt sich Landrat Bauer auch klar gegen seine Landesparteispitze. Die schließt Absprachen und eine Zusammenarbeit mit der AfD wie CDU-Linke.

0: und Grüne weiter aus. Die Landeshauptstadt Magdeburg hat ihren Haushaltsentwurf für 2027 vorgestellt. Weil 47 Millionen Euro fehlen, sollen etwa die Kita-Gebühren deutlich steigen. Statt aktuell 150 Euro müssten Eltern für einen Krippenplatz dann im nächsten Jahr 216 Euro berappen, ab 2029 sogar 282 Euro. Der Finanzbeigeordnete Thorsten Kroll sagte dazu:
1: Wir ziehen in einem ersten Schritt, das ist ja unser Vorschlag, nur die historische Inflation nach. Also wir holen uns eigentlich das wieder, was uns eigentlich ein Kita-Platz kostet nach unserem Anteilsverhältnis. In den Schritten 2 und 3, also in den Schritten 28 und 29, holen wir uns ein wenig mehr noch, um auch Qualität zu sichern in den Kitas.
0: Kroll verwies darauf, dass die Elternbeiträge im Landesvergleich aktuell sehr gering sind. Am 5. November muss der Stadtrat den Plänen noch zustimmen. Der Umzug der Verwaltung der Verbandsgemeinde Dreußiger Zeitzer Forst ins Schloss Dreußig, die Pläne dafür lagen bereits seit 4 Jahren vor, allerdings fehlte das Geld. Jetzt können die notwendigen Umbau- und Renovierungsarbeiten an dem denkmalgeschützten leerstehenden Gemäuer aber losgehen. Die Gemeinde hat dafür jetzt 16 Millionen Euro Fördermittel vom Land bekommen. Verbandsbürgermeister Uwe Kraneis ist dabei klar, dass es auch Kritik an den Umzugsplänen gibt.
2: Ich weiß, dass das vielen nicht gefällt, dass die Verwaltung hier einsieht, aber für so ein großes Schloss eine sinnvolle Nutzung zu finden, die dann dauerhaft Bestand hat, ist ganz schwierig. Und dann ist das mit der Verwaltung, denke ich, ein guter Schachzug gewesen. Ich erinnere an das Schweriner Schloss, da sitzt sogar der Landtag drin. Im Bernburger Schloss, da sitzt der Kreistag. Und warum soll das hier nicht gelingen?
0: Das Schloss Dreußig aus dem 13. Jahrhundert steht seit der Wende leer. Und wir schauen zum Sport. Borussia Dortmund ist mit einem Sieg in die neue Fußball-Champions-League-Saison gestartet. Der BVB gewann am Abend gegen den FC Villarreal aus Spanien mit 3:2. Die deutschen Basketballerinnen stehen bei der Heim-WM im Viertelfinale. Das Team setzte sich am Abend in Berlin gegen Südkorea klar mit 94:56 durch. Viertelfinalgegner sind morgen die Damen aus Belgien. Das waren die Nachrichten. Weiter, Julia.
3: Danke, Martin. Wir möchten, dass Sie gut ankommen. Hier ist der MDR Sachsen-Anhalt Verkehrsservice. 7:03 gibt eine Info für Roßlau. Hier wird die Straße in Richtung Mainsdorf voll gesperrt. Und zwar wird die Fahrbahn auf dem Abschnitt zwischen dem Kreisverkehr und dem Bahnübergang saniert. Das Ganze dauert bis Anfang Oktober. Eine Umleitung ist hier eingerichtet. Linienbusse können da langfahren. Außerdem können Fußgänger und Radfahrer die Baustelle passieren. Wenn Ihnen was auffällt auf Ihrer Fahrt, dann freuen wir uns, wenn Sie Bescheid sagen. Kostenfrei unter 0800 94 6 94 6 und die 1. Ich wünsche eine gute Fahrt. Ja, auf einmal sind die ganzen Blätter da, ne, und fliegen so durch die Gegend. Ist windig, aber zum Teil noch richtig mild. In Halle 20 Grad, in Dessau-Roßlau 19, in Lutherstadt-Eisleben und Halberstadt 17, Gardelegen 16 Grad. Das wird aber dann eher noch weniger heute. Also mehr als 20 Grad bekommen wir heute nicht, wenn sie vielleicht sogar noch drüber liegen. Das lässt dann nach mit den Temperaturen, gibt auch noch ein paar Schauer. Morgen und übermorgen, da bleibt's dann trocken und bleibt bei ähnlichen Temperaturen.
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3: Juhu! Schönen Start in den Mittwoch mit Musik von Susi Quattro aus

0: 7:08 Uhr. Einen guten Start in diesem teils windigen Mittwochmorgen mit uns, mit MDR Sachsen-Anhalt.
1: Hallo, liebe Julia. Ja, bei uns ist es auch windig und noch ziemlich warm. Ich bin jetzt startklar, meine Tasche ist gepackt und ich fahre jetzt zur Arbeit nach Dessau. Hab noch einen schönen Tag.

0: Guten Morgen, 7 Uhr gleich 12 Minuten.
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0: Rita Fenske aus Staßfurt hat sich beworben für den Bergmannsverein Staßfurt e.V. und möchte die 2500 Euro gewonnen. Guten Morgen, Rita.
2: Einen wunderschönen guten Morgen.
0: Na, beziehungsweise unter den Bergleuten sagt man ja noch eine besondere Begrüßung, ne?
2: Wir begrüßen uns mit Glück auf.
0: Und das sagt man auch zu jeder Tageszeit wahrscheinlich, ne?
2: Ja. Okay. Glück auf ist der Gruß der Bergleute.
0: Rita, wir möchten gleich natürlich noch mehr wissen, was der Bergmannsverein Staßfurt e.V. macht. Vorher aber nochmal schnell der kleine Hinweis für alle, die jetzt zuhören. Wir stellen ja den Vereinen, also auch Rita, gleich ein kleines Rätsel. Und für alle ist das die Chance auf ein Mega-Los der Deutschen Fernsehlotterie. Das schon mal vorab. Aber Rita, was genau hat sich denn der Staßfurter Bergmannsverein vorgenommen? Was machen Sie Tolles?
2: Wir haben uns auf die Fahne geschrieben, die Tradition des Bergbaus zu pflegen. Das ist eigentlich unser grundlegendes Anliegen. Wir müssen wieder bekannt werden, denn schließlich waren hier die ersten Kalischächte der Welt überhaupt.
0: Ja. Okay, ja. Also wirklich ja eine ganz alte Tradition auch. Und wie wollen Sie die auch weitergeben? Also auch die ganz Jungen dafür interessieren?
2: Wir arbeiten eng mit einem Kindergarten zusammen, der auch stolz den Namen Bergmännchen trägt.
0: Oh.
2: Die sind auch, wenn wir unser Salzfest eröffnen, ist ja grundsätzlich eine Fahnenhissung an den ersten Kalischächten. Da sind die Bergmännchen auch immer mit aktiv. Zum Beispiel auch, wenn die jetzt in eine höhere Gruppe kommen, beziehungsweise zur Schule, wird der Arschledersprung durchgeführt.
0: Was?
2: Ein richtiger Bergmann ist man erst, wenn man übers Arschleder gesprungen ist. Das Arschleder hatten die Bergmänner damals um die Hüfte, über den Hintern, weil die ja teilweise auch rutschen mussten.
0: Ja. Ja gut, ergibt jetzt Sinn. Wieder was gelernt. Haben Sie dann auch schon eine Idee, was Sie mit den 2500 Euro jetzt ganz konkret machen würden?
2: Ja, sicher. Wir haben im Stadtgebiet 5 Hunde stehen, die darauf hinweisen, dass Staßfurt die Wiege des Kalibergbaus ist.
0: Moment, ich muss da sofort zwischenfragen. Hunden? Was sind Hunden?
2: Das sind so kleine Förderwagen, mit denen das Salz aus dem Berg geholt wurde.
0: So eine Lore?
2: Eine Lore kann man nach rechts und links kippen. Ein Hund ist starr.
0: Okay. Mann, Rita, was wir heute hier alles über den Bergbau nebenbei erfahren, das ist ganz toll.
2: Sie können mich öfter anrufen, also, wenn Sie was wissen wollen.
0: Ja, gerne, das merke ich mir doch. Da speichere ich mir Ihre Nummer mal ab. Cool. Rita, aber wir wollen doch jetzt auch endlich mal ein bisschen den 2500 Euro näher kommen,
2: ja,
0: oder? Schon mal die ersten 500 Euro vielleicht klar machen mit dem Rätsel, wenn Sie das richtig lösen. Und um kurz nach 7:30 lösen wir dann auf, okay?
2: Okay.
0: Heute suchen wir einen uralten, mystischen, sagenumwobenen Treffpunkt.
3: Hoch über einem wilden Tal liegt ein Felsen, darauf ein Plateau, auf dem Nebel und Mondlicht seit uralten Zeiten ihr eigenes Spiel treiben. Man erzählt sich, dass dort einst zur Walpurgisnacht magische Wesen tanzten, Feuer im Wind flackerten und die Berge alte Lieder sangen. Zwischen mächtigen Steinen, dunklen Wäldern und schroffen Klippen lebt dieser Zauber bis heute fort. Wer den Platz betritt, hört vielleicht nichts als den Wind. Und doch scheint es, als flüsterten ihm die alten Sagen des Harzes ihren Namen ins Ohr.
0: Rita und ihre Vereinsmitglieder vom Bergmannsverein Staßfurt haben jetzt ein bisschen Zeit zum Rätseln. Und Sie auch. Sie können auch mitmachen. Was haben wir da gesucht? Rufen Sie an, kostenfrei 0800 94 6 94 6 und die 4. Und mit etwas Glück gibt es das Mega-Los der Deutschen Fernsehlotterie. 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

0: 7.21 Uhr. Einen schönen Start in den Mittwoch mit uns, mit MDR Sachsen-Anhalt und auch mit Ralf Valenscher im MDR Wetterstudio. Hey, nochmal Ralf.
1: Ja, schönen guten Morgen.
0: Wir haben uns ja drüber unterhalten, haben auch einige der Hörerinnen und Hörer bestätigt. Es ist warm und auch windig, aber du sagst ja, so mit warm ist gar nicht mehr überall, das lässt so langsam nach.
1: Genau, die warme Luft wird nach Osten rausgeschoben. 20 Grad haben wir jetzt gerade noch in Holzdorf. Ansonsten ist überall schon kälter. In der Altmark sind wir jetzt nur noch bei 14 Grad, im Harz teilweise bei 13 Grad. Und das sind dann auch so die Höchstwerte, die wir heute erreichen können. Sonne und Wolken wechseln sich ab. 16 bis 20 Grad bekommen wir dann am Nachmittag. Und es bleibt weiterhin windig, teilweise auch mit starken Böen in höheren Lagen.
0: Wissen wir also, worauf wir uns vorbereiten müssen. Danke dir erstmal, Ralf, und wir hören uns in einer Stunde nochmal.
1: Bis dann, ciao.
0: Liebe Grüße, 7.22 Uhr, hier sind exakt.

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3: Um 7.30 Uhr mit Tanja Ries. Guten Morgen. Der Saale-Kreis will den Strukturwandel in Leuna weiter vorantreiben und dafür jetzt ins Risiko gehen. Es geht um das geplante Bio-Economy-Hub. Das soll ab 2032 Startups und Unternehmen aus der Bioökonomie Platz für Labore, Büros und Anlagen für die praktische Arbeit bieten. Und der Kreistag soll heute eine Bürgschaft für dieses Projekt von über 17,6 Millionen Euro beschließen. Reporter Tobias Schwarz, warum braucht es diese Bürgschaft?
4: Ja, das Bio-Economy Hub soll fast 60 Millionen Euro kosten und 95% davon kommen als Fördermittel. Aber das Problem ist, das Geld wird erst ausgezahlt, wenn die Baukosten schon angefallen sind. Die Kreisentwicklungsgesellschaft muss das Geld für den Bau also erstmal vorstrecken und dafür soll der Saale-Kreis bürgen. Das Risiko soll laut Landkreis möglichst gering bleiben, denn die Bürgschaft ist vor allem für die Übergangszeit gedacht, bis die Fördermittel dann fließen.
3: Wie soll nach dem Wahlsieg der AfD mit der Partei umgegangen werden? Über diese Frage wird seit Sonntagabend im ganzen Land diskutiert, Stichwort Brandmauer. Diese lehnt der SPD-Landrat Markus Bauer aus dem Salzlandkreis ab. In einer Videobotschaft

0: Botschaft hat er jetzt konkretisiert, was er damit meint.
1: Die Brandmauer ist längst kein parteipolitisches Konstrukt mehr in Berlin oder in Magdeburg, sondern ist etwas, was durch Gesellschaft, Vereine, Familien geht und genau dazu führt, dass Menschen nicht mehr miteinander reden. Und wir als Gesellschaft haben die Verantwortung, gemeinsam in den Diskurs zu treten, miteinander zu reden. Unsere Politik hat natürlich hier eine klare Vorbildwirkung. Zu sagen, ich weiß schon, was der Gegenüber denkt und ich weiß, wie ich den bewerte, halte ich für falsch.
0: Die Haltung von Landrat Bauer steht im Gegensatz zur Position der Landtags-SPD, die Absprachen und eine Zusammenarbeit mit der AfD ablehnt. Schauen wir nun in den Burgenlandkreis. Seit 4 Jahren gibt es Pläne, dass ins alte Schloss Dreußig die Gemeindeverwaltung einzieht. Jetzt können die Umbau- und Renovierungsarbeiten des denkmalgeschützten Gebäudes losgehen. Denn gestern hat die Gemeinde Dreußiger Zeitzer Forst mehr als 16 Millionen Euro Fördermittel für den Umbau des Schlosses bekommen. Und auch für Zeitz und das denkmalgeschützte Ensemble am Brühl gab es Fördermittel. Knapp 5,5 Millionen Euro überreicht von Thomas Pleye, Präsident des Landesverwaltungsamts.
2: Neben dem Aspekt der Denkmalförderung ist der Vorteil dort auch, weil es eben die Verbindung darstellt, der Brühl zwischen der Moritzburg, die ja von hoher Bedeutung für die Stadt ist, und der Altstadt. Also dass hier eine Aufwertung stattfindet. In dem Bereich ist für die städtebauliche Entwicklung der Stadt Zeitz von hoher Bedeutung.
0: Und die Winzervereinigung Freiburg Unstrut ist in die diesjährige Weinlese gestartet. Den Anfang macht nach eigenen Angaben traditionell die Trauben, die für den Federweißen bestimmt sind.
3: Wir möchten, dass Sie gut ankommen. Hier ist der MDR Sachsen-Anhalt Verkehrsservice. 3 Minuten nach 7:30 auf der B187 zwischen dem Abzweig Rehhain und Jessen gibt es Stau. Hier wird nämlich eine Baustelle eingerichtet und Sie haben uns gesagt, wo Blitzer stehen. Vielen Dank. Auf der A38 Richtung Göttingen zwischen Kreuz Leipzig und Leipzig-Neue Hart, in Halberstadt in der Sargstätter Straße stadteinwärts und in Halle in der Berliner Straße in beiden Richtungen Blitzer. 0800 94 6 94 6 und die 1. Gern weiter anrufen, wenn Sie auch eine Info haben von den Straßen. Ich wünsche eine gute Fahrt. Wir haben es ja eben von Ralf Valenscher im MDR-Wetterstudio gehört. Auch wenn es heute ja wirklich warm zum Teil losging, die Temperaturen, die sind schon so ein bisschen runtergegangen und wir werden auch heute nicht mehr als 20 Grad bekommen. Dazu erst noch einige Schauer. Jetzt sind es 18 in Köthen, in Magdeburg, Naumburg und Stendal 16 Grad, in Stiege 13. Morgen und übermorgen sieht es dann trocken aus und es bleibt bei ähnlichen Temperaturen. Hier ist der schönste Morgen. Ich bin Julia Rosebrook. Guten Start in den Mittwoch.
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0: 7.41 Uhr. Guten Start in den Mittwoch.
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0: Rita Fenske aus Staßfurt hat sich beworben für den Bergmannsverein Staßfurt e.V., möchte die 2500 Euro gewinnen. Guten Morgen nochmal, beziehungsweise Glück auf.
2: Haben
0: wir vorhin schon gelernt. Genau, ist ja die Begrüßung der Bergleute.
2: Richtig.
0: Eine halbe Stunde war Zeit, unser Märchenrätsel zu lösen für Sie, Rita, und die Vereinskolleginnen und Kollegen. Ich spiele es nochmal vor, auch für alle, die jetzt neu eingeschaltet haben.

0: Hoch über einem wilden Tal liegt ein Felsen, darauf ein Plateau, auf dem Nebel und Mondlicht seit uralten Zeiten ihr eigenes Spiel treiben. Man erzählt sich, dass dort einst zur Walpurgisnacht magische Wesen tanzten, Feuer im Wind flackerten und die Berge alte Lieder sangen. Zwischen mächtigen Steinen, dunklen Wäldern und schroffen Klippen lebt dieser Zauber bis heute fort. Wer den Platz betritt, hört vielleicht nichts als den Wind. Und doch scheint es, als flüsterten ihm die alten Sagen des Harzes ihren Namen ins Ohr.
1: So, Rita, jetzt kommen Sie. Was haben wir hier gesucht?
2: Das ist der Hexentanzplatz im wunderschönen Bodetal, wo ich 1998 meinen Hexenwesen-Führerschein gemacht habe.
3: Das ist absolut richtig.
1: Yeah, Rita! Und jetzt bin ich ja schon wieder hier völlig platt, den Hexenbesenführerschein.
2: Ja, den habe ich auch immer am Mann, falls man mal einen zweiten braucht.
1: Und da sind Sie auch manchmal so mit dem Besen unterwegs, oder?
2: Naja, bei den Spritpreisen muss man so manchmal umsteigen.
1: Oh, ach Mensch, Rita, Sie haben so viel zu erzählen. Und vor allem haben Sie jetzt die ersten 500 Euro für den Bergmannsverein Staßfurt erspielt. Ey, das ist doch schon mal stark. Da kann das losgehen mit den Hunden, ne, diesen kleinen Bergbauwagen, die da auf Vordermann gebracht werden sollen. Haben Sie vorhin ja schon erzählt. Und auch Jürgen Hannemann aus Jessen hat die Antwort gewusst und kann sich jetzt über ein Megalos der Deutschen Fernsehlotterie freuen. So, Rita, wie geht's? Alles okay?
2: Alles okay.
1: Sehr gut. Das war die erste Hürde. Und jetzt können wir ja erhöhen auf 2500 Euro. Sie bekommen eine Tagesaufgabe, die Sie dann eben gemeinsam mit Ihrem Verein schaffen müssen. Kann losgehen?
2: Kann losgehen.
1: Wir haben mit Frau Vöckler gesprochen von der Stadtverwaltung in Staßfurt. Und sie sagte, es gibt auf dem Friedhof bei Ihnen den Gedenkstein der verunglückten Bergbauarbeiter. Der ist aber wohl kaum noch zu sehen. Da hat der Zahn der Zeit schwer dran genagt. Da ist jede Menge Moos und Schmutz drauf. Der müsste also mal so richtig geputzt und beräumt werden. Und Rita, das ist Ihre Tagesaufgabe.
2: Die nehmen wir sehr, sehr gerne an.
1: Und wir hören später, wie gut es geklappt hat.
2: Alles klar.
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0: 7.50 Uhr, es geht in den Mittwoch mit uns, mit MDR Sachsen-Anhalt. Und ja, das ist eine Idee, die zurzeit durch die Medien geistert. Ein parteiloser Ministerpräsident, der könnte in Sachsen-Anhalt die Landesregierung anführen. Was aber muss man da eigentlich können? Darüber hat sich mal unser Kollege Uli Wittstock ein paar nicht so ganz ernst gemeinte Gedanken gemacht.
1: So eine Landesregierung ist ja eine Art Großfamilie. Da gibt es die Lauten und die Leisen, die Rüpel, die sich immer vordrängeln, und die Kleinen, die von den anderen gemobbt werden. Der Landesvater muss also aufpassen, dass es nicht jeden Tag Streit gibt, muss für jeden ein offenes Ohr haben und darauf achten, dass sich niemand die Zunge verbrennt. Kein Halbtagsjob, sondern eine Mischung aus Betreuer und Dompteur. Bezahlt wird allerdings sehr gut, aber es gibt null Kündigungsschutz. Man sollte kein Parteibuch haben, dafür aber gute Nerven. Ob die Stelle überhaupt ausgeschrieben wird, ist unklar. Deshalb mein Tipp: Initiativbewerbung. Am besten direkt an der Staatskanzlei. Einfach an der Tür rütteln und rufen: Ich will hier rein. Hat ja damals bei Gerhard Schröder auch geklappt.
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0: Mit einer Runde Glamrock weiter in den Mittwochmorgen mit T-Rex Hot Love hier auf MDR Sachsen-Anhalt kurz vor 8. Und nach den Nachrichten um 8, da kommen dann wieder die Herz-Emojis rausgepurzelt. Eine große Portion Liebe von John Paul Young, Love is in the Air, nach den Nachrichten um 8 hier bei uns. 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
8: Heute Morgen mit Martin Nass. Ich grüße Sie. Das Ergebnis der Landtagswahl in Sachsen-Anhalt schlägt hohe Wellen, nicht nur hierzulande oder in Europa, sondern auch weit entfernt in den USA. US-Präsident Donald Trump hat sich jetzt auf seinem Netzwerk Truth Social zum AfD-Wahlsieg geäußert. Nadine Hampel, was hat er denn geschrieben?
9: Also er nennt die AfD in seinem Posting nicht beim Namen, allerdings besteht kein Zweifel, wen er meint. Trump schreibt, wow, die populistische Partei in Deutschland hat gerade einen wirklich großen Abend hinter sich. Den Grund dafür sieht er in der deutschen Migrationspolitik. Die Menschen hätten endlich genug gehabt von den absolut schrecklichen Einwanderungsregeln, die Deutschland so sehr geschadet haben, so Trump. Zudem setzte er die Abkürzung MGGA, gefolgt von 3 Ausrufezeichen, in seinen Text. In Anspielung an die sogenannte MAGA-Bewegung dürfte das für Make Germany Great Again stehen.
8: Trotz des großen Wahlsiegs der AfD bei der Landtagswahl hat es die Regierungsbildung in sich. Weil ihr die absolute Mehrheit fehlt, braucht sie Koalitionspartner oder zumindest die Duldung durch andere Parteien. Da kommt bislang nur das BSW in Frage, denn die übrigen Parteien schließen eine Zusammenarbeit mit der AfD weiter aus. Der SPD-Landrat im Salzlandkreis Markus Bauer allerdings hält die Brandmauerpolitik für falsch. In einer Videobotschaft sprach er sich dafür aus, den offensichtlichen Wählerwillen zu berücksichtigen und mit der AfD zu sprechen. Die Kassen der Städte und Kommunen im Land sind klamm. Um an Geld zu kommen, will etwa die Stadt Magdeburg die Kita-Gebühren deutlich erhöhen. Für einen Krippenplatz etwa sollen statt der aktuell 150 Euro im kommenden Jahr 216 und ab 2029 sogar 282 Euro fällig werden. In Dessau-Roßlau machen der Stadt

0: die gestiegenen Kosten im Sozialbereich zu schaffen. Der Stadtrat soll daher heute weitere Millionen freimachen. Dagmar Bödecker, worum geht's denn konkret?
1: Im Haushalt der Stadt Dessau-Roßlau sind derzeit knapp 43 Millionen Euro veranschlagt, um Asylbewerber und Sozialhilfeempfänger zu unterstützen. Das ist übrigens eine Pflichtaufgabe der Stadt. Da geht es beispielsweise um Miete und Heizkosten, aber auch um Krankenversicherungsbeiträge. Und da vieles teurer geworden ist, reicht das Geld nach Informationen der Stadt Dessau-Roßlau eben nicht mehr. Es werden weitere 2,3 Millionen Euro gebraucht und die soll der Stadtrat heute bewilligen. Auch der Tierpark steht auf der Tagesordnung des Stadtrates. Geplant ist der Bau eines neuen begehbaren Stalls für die Dromedare. Kosten rund 430.000 Euro.
0: Und damit noch zum Sport. Borussia Dortmund ist mit einem Sieg in die neue Fußball-Champions-League-Saison gestartet. Der BVB gewann am Abend gegen den FC Villarreal aus Spanien mit 3:2. Die deutschen Basketballerinnen stehen bei der Heim-WM im Viertelfinale. Das Team setzte sich am Abend in Berlin gegen Südkorea klar mit 94:56 durch. Viertelfinalgegner sind dann morgen die Damen aus Belgien. Das waren die Nachrichten. Weiter mit Wetter und Verkehr.
2: Ja, danke Martin. Wir möchten, dass Sie gut ankommen. Hier ist der MDR Sachsen-Anhalt Verkehrsservice 8:03 auf der B187. Zwischen dem Abzweig Rehhain und Jessen gibt es Stau. Hier wird eine Baustelle eingerichtet. Und hier kommen die Blitzer. Vielen Dank fürs Bescheidsagen. Auf der A38 Richtung Göttingen. Zwischen Kreuz Leipzig und Leipzig-Neue Hart, in Halberstadt in der Sargstädter Straße stadteinwärts und in Halle in der Berliner Straße in beiden Richtungen Blitzer. 0800 94 6 94 6 und die 1. Gern weiter Bescheid sagen, wenn Sie auch was sehen auf Ihrer Fahrt. Ich wünsche eine gute Fahrt. Das kann erstmal noch einige Schauer geben, am Nachmittag dann auch Sonne. Die Temperaturen, ja, mal locker 10 Grad weniger als gestern, ne? Mehr als 20 Grad werden es heute nicht. Aber die hatten wir ja auch schon. Das ging heute sehr warm los, teilweise 23 Grad, so um 4, 5 Uhr morgens. Jetzt ist es schon ein bisschen runtergegangen auf 17 Grad in Querfurt, Zeitz und Zerbst, in Quedlinburg und Seehausen 16 Grad. Und dazu ist es auch gut windig. Also ja, das sieht jetzt auch nach Herbst aus. Die ganzen Blätter, die auf dem Boden rumfliegen. Können Sie auch gucken bei uns im Guten Morgen-Video, im WhatsApp-Status, was ich damit so anstelle. Morgen und übermorgen, da sieht es trocken aus und es bleibt bei ähnlichen Temperaturen.
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2: Moin. Und einen guten Start in den Mittwoch.

0: 8.11 Uhr, einen schönen Start in den Mittwoch. Wenn Sie jetzt auch schon seit ein paar Stunden wach sind, dann haben Sie es ja noch erlebt. Es ging heute warm los und auch windig. Naja, und selber Wind machen, darum geht's jetzt.
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0: Naja, der Wind bleibt uns heute noch erhalten, auch wenn es mit den Temperaturen ein bisschen runter geht. Aber gestern waren die Temperaturen noch mal weit oben und da war es eben auch schon wieder dann zum Teil angenehm, so ein bisschen Abkühlung sich mit einem Ventilator zu verschaffen. Und naja, auch wenn jetzt erstmal die Temperaturen da nicht mehr so hoch sind, ist jetzt eigentlich die richtige Zeit, drüber nachzudenken, wie es so aussieht in Sachen Abkühlung. Denn jetzt sind ja Kühlgeräte und Ventilatoren günstiger und besser zu kriegen als mitten im Sommer. Aber was ist da nun besser? Kühlgerät oder reicht ein Ventilator? Das kommt drauf an, wie warm es in der Wohnung wird. Denn irgendwann bringt so ein Ventilator gar nichts mehr. Und warum, das erklärt uns Alleswisser Carsten Möbius.
2: Ein Ventilator kann sich an heißen Tagen wie eine kleine Klimaanlage anfühlen. Ist aber keine. Er kühlt nämlich nicht die Luft, sondern bewegt sie nur, damit der Schweiß schneller verdunstet. Und dabei wird Wärme von der Haut abtransportiert. Das funktioniert aber nicht unbegrenzt. Je heißer die Luft wird, desto kleiner wird der Temperaturunterschied zwischen unserem Körper und der Umgebung. Und wenn die Luft tatsächlich zusätzlich sehr feucht ist, kann der Schweiß kaum noch verdunsten. Dann pustet der Ventilator zwar weiter, aber unser wichtigster Kühlmechanismus, die Verdunstungskälte, die funktioniert nicht mehr. Bei extremer Hitze kann der Luftstrom, und das war für mich neu, sogar zusätzlich wärmen.
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0: schön mit den Füßen durchs Herbstlaub, das auf einmal überall rumliegt, durchlaufen. Ja, das wäre heute so eine Sache, ne? 8.16 Uhr, hier ist MDR Sachsen-Anhalt. Ja, und worauf freut sich denn Ingo aus Sangerhausen?
1: Worauf freue ich mich im Herbst? Eigentlich, dass ich dann wieder losgehen kann und ein paar Pilze suchen kann. Das ist so meins.

0: 8:28 Uhr. Guten Morgen, hier ist MDR Sachsen-Anhalt. Wir haben es eben gehört. Ingo freut sich auf den Herbst, weil es dann demnächst ja auch losgeht mit dem Pilzesammeln. Und worauf freut sich eigentlich Ralf Valencia im MDR-Wetterstudio am Herbst? Moin, Ralf.
1: Ja, also auf jeden Fall dazu oder darüber, dass man zu Hause ohne Klimaanlage im Wohnzimmer existieren kann. Das ist auch schon mal ein ganz, ganz großer Pluspunkt am Herbst.
0: Dann. Ja, und die Temperaturen, genau, die sind ja auch jetzt heute schon wieder so, da brauchst du keine Klimaanlage mehr.
1: Nee, heute nicht mehr, das stimmt. Die Temperaturen gehen jetzt nach unten, aber es gab trotzdem in Sachsen für einige eine tropische Nacht, insbesondere in der Region Dresden. Da sind wir jetzt immer noch in Dresden-Seidnitz bei 22 Grad, aber diese warme Luft, die wird jetzt rausgeschoben und dann geht es mit den Temperaturen ein Stück nach unten und wir werden dann heute im Laufe des Tages so rauskommen bei Werten um die 16 bis 20 Grad, die werden wir jetzt in Sachsen-Anhalt dann überall schon erreicht haben.
0: Ja, ich glaube, bei uns war auch eine tropische Nacht, also das, ich weiß, es ist jetzt keine offizielle Messung, aber morgens um 4, ich höre nicht auf, es zu erwähnen, mein Autothermometer hatte auch 21 Grad.
1: Ja, aber die tropische Nacht heißt ja der Tiefstwert und der wird 6 Uhr Weltzeit gemessen und das ist 8 Uhr Sommerzeit. Das heißt, die Temperatur, die dann erreicht ist, ist der offizielle Tiefstwert und da haben wir keinen Ort in Sachsen-Anhalt, der noch die 20 Grad hatte.
0: Ey, ich habe ja so viel gelernt hier, das ist alles wirklich gut. Wahnsinn. Von Rita hier vom Bergmann-Verein Staßfurt hat bei Gemeinschaft gewinnt mitgemacht, da habe ich ganz viel über den Bergbau gelernt und jetzt habe ich auch noch gelernt, lieber Ralf, wie man eigentlich jetzt genau eine tropische Nacht definiert. So, die haben wir morgen bestimmt nicht mehr, übermorgen auch nicht, ist kühler wieder.
1: Ja, es ist kühler wieder, aber die Temperaturen, die gehen nach dem morgigen Tag wieder nach oben. Morgen sind wir dann auch so bei 17 bis 21 Grad und Richtung Freitag starten wir dann schon mit bisschen Frühnebel, danach gibt es aber Sonne, im Laufe des Tages ein paar Quellwolken, es bleibt trocken. Freitag bis 23 Grad. Am Sonnabend auch nochmal so 23, vielleicht 24.

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2: Um 8.30 Uhr mit Tanja Ries. Guten Morgen. Der Saale-Kreis will den Strukturwandel in Leuna weiter vorantreiben und dafür jetzt auch ins Risiko gehen. Es geht um eine Bürgschaft für das geplante Bioeconomy Hub, ein Zentrum für Start-ups und Unternehmen aus der Bioökonomie. Investiert werden sollen 60 Millionen Euro, überwiegend aus Fördermitteln. Allerdings muss nach Angaben der Kreisverwaltung zunächst die Kreisentwicklungsgesellschaft finanziell in Vorleistung gehen und dafür soll der Saale-Kreis nun für bis zu 17 Millionen Euro bürgen. Darüber berät heute der Kreistag. Die Bürgschaft ist vor allem für die Übergangszeit gedacht, bis Fördermittel fließen, so die Pressestelle der Kreisverwaltung. Am Landgericht Halle muss sich ab heute ein 51-jähriger Mann wegen zweifacher Körperverletzung sowie schwerer Brandstiftung verantworten. Der Fall hatte im Frühjahr in Halle-Trotha für Aufsehen gesorgt. Cornelia Müller aus dem Studio Halle, was war da los?
3: Der Mann soll seine 20 Jahre jüngere Frau bedroht und geschlagen haben. Die beiden kamen vor 10 Jahren aus dem Irak nach Deutschland. Das Paar ist mittlerweile getrennt. Tatort im März soll die frühere gemeinsame Wohnung in Halle-Trotha gewesen sein. Auch eine Nachbarin, die der Frau helfen wollte, hat der 51-Jährige laut Anklage verprügelt. Außerdem soll er dann noch ein Sofa in der Wohnung mit Benzin übergossen und angezündet haben. Dabei entstand insgesamt ein Schaden in Höhe von 63.500 Euro. Der Mann sitzt in Untersuchungshaft und bestreitet die Vorwürfe.
2: Die Landtagswahl beschäftigt uns alle ja nach wie vor nachhaltig. Und in Halle bringt die Initiative SOFA, das steht für Solidarischer Ort für alle, am Steintor Menschen mit unterschiedlichen politischen Ansichten zusammen. Rund 1000 Menschen kamen laut Veranstalter allein am Wahlabend vorbei. Und heute ist der letzte Tag des Camps. Maya Friedrich vom Organisationsteam hat seitdem mit vielen Menschen gesprochen und erzählt, wie positiv die Leute auf die Aktion reagieren.
4: Habe ich auch mitbekommen, dass voll viele schöne Gespräche auch geführt wurden und ja, dass sich das schon noch mal ein bisschen gewandelt hat und einfach so viele Leute auch zu uns meinten, wie dankbar sie sind, dass wir diesen Ort geschaffen haben und ich glaube, sonst viele Leute auch zu Hause alleine gesessen hätten mit diesen Gefühlen und wenigstens war man nicht allein und konnte man sich vielleicht auch mal ein bisschen ablenken und ja, einfach ein bisschen in Gespräche kommen. Das hat, glaube ich, auch vielen Leuten sehr viel Kraft gegeben.
2: Der Sommer ist ja im Endspurt, teilweise noch mal mit richtig Badewetter und jetzt das. Am Strandabschnitt Stöbnitz am Geiseltalsee herrscht ab sofort ein Badeverbot. Niemand darf ins Wasser. Grund sind erhöhte Werte von Darmbakterien, die im Wasser festgestellt wurden. Und die können unter anderem eben auch Magen-Darm-Erkrankungen auslösen. Besonders gefährdet sind Kinder und Menschen mit geschwächtem Immunsystem. Der Geiseltalsee wird engmaschig überwacht.
5: Wir möchten, dass Sie gut ankommen. Hier ist der MDR Sachsen-Anhalt Verkehrsservice. 3 Minuten nach 8:30. Es läuft soweit alles auf den Straßen. Wenn Ihnen was auffällt, dann freuen wir uns, wenn Sie Bescheid sagen. Kostenfrei unter 0800 94 6 94 6 und die 1. Da gibt's Blitzer aktuell. Auf der A38 Richtung Göttingen zwischen Kreuz Leipzig und Leipzig-Neue Haardt. Auf der B184 zwischen Dessau und Roßlau in Halberstadt. In der Sargstädter Straße stadteinwärts, in Halle, in der Berliner Straße in beiden Richtungen Blitzer und in Wernigerode im Humboldtweg auch in beiden Richtungen. Wie gesagt, wenn Sie was sehen, gern anrufen. Ich wünsche eine gute Fahrt. Es kann noch einige Schauer geben, aber dann kommt auch die Sonne raus, ist ja auch zum Teil schon windig ist es und deutlich kühler als gestern, nur noch höchstens 20 Grad. Wir sind jetzt bei 18 in Sannersdorf-Brehna, in Aschersleben 17, in Gommern 16, Diesdorf und Thale jeweils 15 Grad. Ja, bei diesen mäßig warmen Temperaturen bleibt es jetzt auch erstmal und trocken sieht es auch aus morgen und übermorgen. Hier ist der schönste Morgen. Ich bin Julia Rosebroh. Guten Start in den Mittwoch.
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0: 8.40 Uhr, einen guten Start weiterhin in den Mittwoch und wir unterstützen ja die Vereine hier bei MDR Sachsen-Anhalt mit unserer Aktion Gemeinschaft gewinnt. Da hat der Bergmannsverein Staßfurt e.V. heute schon 500 Euro gewonnen, das Rätsel richtig gelöst und kann noch erhöhen auf 2.500 Euro, wenn sie eben die Tagesaufgabe schaffen. Und in der Tagesaufgabe geht es darum, das Denkmal für die verunglückten Bergbauarbeiter auf dem Friedhof Hecklinger Straße in Staßfurt säubern und beräumen. Ja, und wir sind ja hier alle auch eine große Gemeinschaft. Da hat direkt Conny aus Scheuder sich gemeldet und hat ein paar Tipps.
1: Zur Reinigung dieses Gedenksteins einen kleinen Tipp für Rita und ihr Team. Sie sollen bitte nicht mit zu scharfen Mitteln rangehen. Am besten sie kontaktieren schnellstmöglich noch ein Steinmetz oder ähnliches, der ihnen dann gute Hinweise gibt, wie man dann Mooseflechten günstigerweise entfernen kann. Also schonend, da muss man schon ganz schön aufpassen, um nicht noch mehr Schaden zu machen, als man Nutzen hat. Unser Gedenkstein, 700 Jahre Scheuder, der wird gerade wieder restauriert und da freuen wir uns natürlich, wenn er wieder in alten, schönen Glanz erstrahlt.
0: Also in Scheuder ist ein Ortsteil der Stadt Südliches Anhalt im Landkreis Anhalt-Bitterfeld. Da wird auch ordentlich geschrubbt und restauriert. Liebe Grüße an Conny und den Tipp leiten wir natürlich auch weiter nach Staßfurt. Und dann wird das was mit der Tagesaufgabe. Hören wir natürlich dann auch weiter hier bei uns auf MDR Sachsen-Anhalt heute, wie sich Rita und ihr Team vom Bergmannsverein Staßfurt da behaupten. Und Sie können sich natürlich auch noch anmelden mit Ihrem Verein oder Ihrer Gemeinschaft

0: 46. Hier ist MDR Sachsen-Anhalt. Ja, bei dem Song, den Refrain, könnte ich wohl auch mitsingen. Sie vielleicht auch? Genau darum geht's.
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0: Bei welchem Lied sind Sie textsicher? Und da ist Marc Burgemeister jetzt auch schon mal ins Studio reingekommen. Und Marc, du hast es befürchtet, das will ich jetzt natürlich auch von dir wissen.
2: Ich musste lange überlegen. Ich glaube, so jetzt aus dem Stegreif raus bin ich jetzt also von A bis Z bei keinem Titel so wirklich textsicher.
0: Du siehst mich bestürzt. Ich bin nämlich bei sehr vielen sehr textsicher.
2: Ich singe gerne mit im Auto, aber dann wird ja irgendwie, also ich weiß auch nicht, irgendwie muss ich den Titel so hören und dann kommt das automatisch raus, dass ich mit singe. Aber würde ich jetzt nichts hören und du würdest mich jetzt fragen, sing mal was vor, weiß ich nicht, ob ich da jedes Wort mitsingen könnte. Aber jetzt zum Thema Oldie, Earth, Wind and Fire mit September ist natürlich passend jetzt zum Monat.
0: Da kannst du
2: auf jeden
0: Fall.
2: Zu einer meiner Lieblings-Oldies.
0: Ja, ansonsten gibt es ja auch wirklich, irgendwie habe ich so das Gefühl, zwei Teams. Ja, es gibt Leute, die ist der Text gar nicht so wichtig. Mhm. Hauptsache irgendwie die Melodie und das ganze Lied ist schön. Und dann gibt es das Team, da bin ich auch drin. Ich finde die Texte immer total wichtig. Also ich habe auch schon früher immer alles dann irgendwie, als ich noch gar kein Englisch konnte, übersetzt mit einem Wörterbuch und sowas alles. Und das brennt sich ja richtig ein. Ja. Ich weiß sehr viel. So, aber wir wollen das natürlich... Das habe ich angegeben, ne? So.
2: Nein, gar nicht.
0: Man muss ja auch eine Begabung haben.
2: Ja, klar.
0: So, und jetzt wollen wir das natürlich aber von den MDR Sachsen-Anhalt-Hörerinnen und Hörern wissen. Bei welchem Song sind Sie textsicher? Und hier, hör mal, Kornel aus Burg.
3: Ganz gern mag ich auch Lieder von Reinhard May. Zum Beispiel Gute Nacht, Freunde. Gute Nacht, Freunde. Es wird Zeit für mich zu gehen. Was ich noch zu sagen hätte, dauert eine Zigarette. Und ein letztes Glas im Stehen für den Tag, für die Nacht unter eurem Dachabdank, für den Platz an eurem Tisch, für jedes Glas, das ich trank, für den Teller, den ihr mir zu den euren stellt, als sei selbstverständlicher nichts auf der Welt. Ist doch toll, oder?
0: Ich habe eine kleine Gänsehaut.
2: Meine Güte, das aus Burg, jetzt bin ich ja platt. Wirklich, ja, also kannte ich jetzt noch gar nicht. Schön.
0: Oder?
2: Hat er toll gemacht.
0: Liebe Grüße, also wirklich toll. Und Sie können uns natürlich auch gern weiter erzählen, bei welchem Lied, bei welchem Song sind Sie textsicher? Gern per Sprachnachricht, kann auch gesungen sein, muss aber nicht. Zu uns hier per WhatsApp oder in der MDR Sachsen-Anhalt-App. Und hier, guck mal, bei Paso Doble bin ich auch wieder dabei.
2: Aber die Gute Nacht, Freunde, kannst du jetzt auch singen, Julia, du hast fertig.
0: Verrückt. Mensch, ich bin total verliebt. Ja, komm, stimm ein, voll auf Liebe. Okay, ich merke schon. Ich singe hier alleine. So, Sie sagen uns, bei welchen Songs Sie textsicher sind. Ich spiele jetzt Paso Doble und gleich habe neuen Marc Burgemeister hier auf MDR Sachsen-Anhalt.

0: Cliff Richards. Die Hits unseres Lebens, die klingen gleich kurz nach neun so. Dann spielt MDR Sachsen-Anhalt die Glitterband. Freue mich auf Sie am Vormittag. Wir starten gleich kurz nach neun.
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2: Am Mikrofon jetzt Martin Nass. Guten Morgen. Das Ergebnis der Landtagswahl in Sachsen-Anhalt schlägt hohe Wellen, nicht nur hierzulande oder in Europa, sondern auch weit entfernt in den USA. US-Präsident Donald Trump hat sich jetzt auf seinem Netzwerk Truth Social zum AfD-Wahlsieg geäußert. Nadine Hampel, was hat er denn geschrieben?
3: Also er nennt die AfD in seinem Posting nicht beim Namen, allerdings besteht kein Zweifel, wen er meint. Trump schreibt, wow, die populistische Partei in Deutschland hat gerade einen wirklich großen Abend hinter sich. Den Grund dafür sieht er in der deutschen Migrationspolitik. Die Menschen hätten endlich genug gehabt von den absolut schrecklichen Einwanderungsregeln, die Deutschland so sehr geschadet haben, so Trump. Zudem setzte er die Abkürzung MGGA, gefolgt von 3 Ausrufezeichen, in seinen Text. In Anspielung an die sogenannte MAGA-Bewegung dürfte das für Make Germany Great Again stehen.
2: Trotz des deutlichen Wahlsiegs der AfD bei der Landtagswahl hat es die Regierungsbildung in sich. Weil ihr die absolute Mehrheit fehlt, braucht sie Koalitionspartner oder zumindest die Duldung durch andere Parteien. Da kommt bislang nur das BSW in Frage, denn die übrigen Parteien schließen eine Zusammenarbeit mit der AfD weiter aus. Der SPD-Landrat im Salzlandkreis Markus Bauer allerdings hält die Brandmauerpolitik für falsch und mahnte, den offensichtlichen Wählerwillen zu berücksichtigen. Die deutschen Autoversicherer haben ihre Regionalklassen aktualisiert. Sie zeigen, wie viel Unfälle und Schäden an Autos es in den Regionen gab. Und das wiederum wirkt sich auf die Versicherungsbeiträge aus. Und da gibt's gute, aber auch schlechte Nachrichten für Autofahrer in Sachsen-Anhalt. Karin Roxa, klär uns doch mal auf, bitte.
4: Bei der Kfz-Haftpflicht, also wenn ich bei anderen Schaden verursache, da werden etwa die Landkreise Börde, Stendal und auch Saale- und Burgenlandkreis besser eingestuft. Und bei der Kasko-Versicherung, die zahlt für Schäden an meinem Auto, da profitieren zum Beispiel Fahrzeughalter im Jerichower Land und in Dessau-Roßlau. Weniger froh dürften Autobesitzer im Altmarkkreis Salzwedel und in Anhalt-Bitterfeld sein. Auf sie könnten bei der Vollkasko im kommenden Jahr höhere Rechnungen zukommen. Wie die Versicherungs

0: Beiträge am Ende tatsächlich ausfallen, das hängt dann auch vom Autotyp und den gefahrenen Kilometern ab.
1: An Saarlot Unstrut hat die Weinlese begonnen. Die Winzervereinigung Freiburg ernte dabei nach eigenen Angaben zunächst die Trauben für den Federweißen. Er soll am Wochenende zum Winzerfest in Freiburg ausgeschenkt werden. Und Fans des Kultmopeds Simson haben sich das kommende Wochenende wahrscheinlich schon lange geblockt. In Dessau bei Ahrensee in der Altmark steht am Samstag wieder das traditionelle Simson-Rennen an. Bis zu 2500 Besucher werden erwartet. Zur Erstauflage im Jahr 2009 kam es übrigens eher aus einer Laune heraus, sagt Svenja Listmann vom Orga-Team.
2: Wir hätten niemals gedacht, dass das so groß wird, was eigentlich auch nie unsere Absicht war. Aber es hat sich so weit entwickelt seit 2009, dass wir inzwischen das 16. Rennen haben.
1: Das Simson-Rennen in Dessauer Ahrensee startet am Sonnabend um 15 Uhr. Ja, egal ob Simson, Auto oder LKW, wie sieht's denn auf den Straßen aus, Marc?
3: Jo, schauen wir rauf. Dankeschön, Martin. Wir möchten nämlich, dass Sie gut ankommen. Hier ist der MDR Sachsen-Anhalt Verkehrsservice, 9:03. Guten Morgen, liebe Autofahrer. Und da rollt's, egal für welches Gefährt. Sieht gut aus, keine Staus, keine Störungen. Aber erste Blitzer haben Sie schon gesehen und uns gemeldet. Vielen Dank. Auf der A9 heute Vormittag in Richtung München zwischen Niemeck und Kleinmarzehns. Auf der A38 stehen Sie Richtung Göttingen zwischen dem Kreuz Leipzig und Leipzig-Neuhardt. Auf der B79 heute doppelt in Artenstedt Richtung Aspenstedt und im weiteren Verlauf nochmal auf der Ortsumfahrung Dadesheim, wenn Sie Richtung Hessen unterwegs sind. Es blitzt auf der B184 zwischen Dessau und Roßlau, in Halberstadt in der Sargstädter Straße stadteinwärts, in Halle in der Berliner Straße in beiden Richtungen und in Wernigerode im Humboldtweg beide Richtungen. Fehlt mehr, haben Sie mehr gesehen? Dann rufen Sie kostenfrei an, durch bei uns 0800 94 6 94 6 und die 1. Stark bewölkt mit einzelnen Schauern vom Harz bis in die Altmark. So schaut der Mittwochvormittag aus, meistens aber doch ja trocken. Wir haben milde 17 Grad bei Ihnen in der Lutherstadt Eisleben zur Stunde gemessen, in Drewitz, Eggersdorf, Stendal. Heute Nachmittag scheint neben dichten Wolken vereinzelt auch die Sonne. Es kann hier und da kurze Schauer geben. Höchstwerte heute nur 20 Grad, also 10 Grad frischer als gestern. Morgen wechseln sich Sonne und Wolken dann ab. Es bleibt meistens trocken, leicht wärmer bis zu 21 Grad.
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3: Und wir starten in diesem Mittwochvormittag zusammen mit der Glitterband. Schönen guten Morgen.

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Schönen guten Morgen am Mittwoch. Perfekt. Ja, da hatten wir doch gestern auch perfektes Wetter. Gestern Nachmittag am Dienstag, oder? Ach, war herrlich. Ich hoffe, Sie haben die Sonne noch mal so ein bisschen genießen können. Ich kann Ihnen ja mal vorspielen, wie mein Nachmittag gestern klang, nämlich so. Ja, Sie werden den Sound vielleicht schon erkannt haben. Ich bin gestern zum ersten Mal in meinem Leben tatsächlich mit einem Trabi mitgefahren. Ich habe noch nie das Vergnügen gehabt. Gestern das erste Mal in Schackstedt bei Aschersleben auf einem Feldweg in strahlendem Sonnenschein und bei herrlichstem Kaiserwetter. Baujahr 87 das gute Stück, Delfingrau alles Original und Benjamin Wölbier gehört das gute Stück. Er hat es quasi von seinem Opa geerbt. Ein junger Mann, 31 Jahre jung, aus Schackstedt und ob Sie es glauben oder nicht, aber ich war voll baff. Sein Trabi aus dem Jahre 87 fährt umweltfreundlicher als all unsere Autos in Sachsen-Anhalt. Selbst die hochmodernen Verbrenner, sein Trabi ist der umweltfreundlichste, denn er hat vor geraumer Zeit tatsächlich einen synthetischen Kraftstoff selbst entwickelt mit seinem Opa zusammen. Sehr, sehr gesund aus so Bio-Restabfällen, die die Industrie von Pflanzen nicht mehr verwerten kann, hat dann einen synthetischen Kraftstoff draus gemacht, der nachgewiesen sehr, sehr viel gesünder für die Umwelt ist als alle anderen herkömmlichen Kraftstoffe und dem Trabi schadet es auch nicht. Einer seiner ersten Kunden tatsächlich ist Sebastian Vettel, hat er mir erzählt. Das ist ein guter Freund von ihm. Der fährt seine Rennen nur noch mit dem Schackstädter Kraftstoff. Eine total irre Geschichte, die ich da gestern Nachmittag eingefangen habe mit dem MDR Fernsehen. Wir tüfteln nämlich bald wieder für Sie, haben tolle, tolle Geschichten, Menschen, kreative Denker und ganz kreative Köpfe ausfindig gemacht und die zeigen wir Ihnen ab dem 20. September bei Sachsen-Anhalt heute und Sie werden die Storys auch hier im Radio hören. Tolle, tolle Menschen und das war gestern einer davon aus Schackstedt. Ich bin aus dem Staunen nicht mehr rausgekommen, kann ich Ihnen sagen. Jetzt gehen wir rein in die Wochenmitte zusammen mit toller Musik aus den 70ern. Supertramp, Breakfast in America. 9:45 ist es. Guten Morgen.

0: Das Beste aus den 80ern für Ihren Mittwochvormittag, die Hits unseres Lebens. MDR Sachsen-Anhalt, 20 Minuten nach 9.
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0: Ich weiß ja nicht, ob Sie den Tennissport so ein bisschen mitverfolgen. In den USA laufen gerade die US Open, Riesenturnier im Jahr immer wieder. Und richtig rund läuft's da seit geraumer Zeit für unseren deutschen Superstar Alexander Zverev. Er steht seit der Nacht im Viertelfinale bei den Herren und wird in der kommenden Nacht ja eine Premiere erleben. Sportkollege aus der ARD-Redaktion ist Tim Brockmeier, der verfolgt das für uns. Tim, Zverev trifft da auf den Niederländer mit dem wunderschönen Namen Van de Sandschulp. Der Deutsche ist haushoher Favorit in der Partie. Spricht eigentlich was dagegen, dass Zverev dann alsbald ins Halbfinale einzieht?
2: Nee, ehrlicherweise nicht. So abgehoben sich das jetzt vielleicht auch anhört. Vorausgesetzt natürlich, es passiert nichts völlig Außergewöhnliches. Und das wäre eigentlich nur, wenn Zverev einen komplett rabenschwarzen Tag zum Vergessen erwischen würde. Wenn er einfach nur seine Normalform erreichen sollte, nicht mal Überform, einfach nur Normalform, ist er der klar bessere Tennisspieler als Van de Sandschulp. Das muss man einfach so sagen. Sollte mit der Nummer 70 der Welt keine Probleme haben. Wenn Zverev sogar so gut spielt wie zuletzt im Achtelfinale, vielleicht sogar noch einen Tick besser, seine Form wieder ein Stück nach oben schrauben kann, dann wird er erst recht als Sieger vom Platz gehen. Van de Sandschulp spielt zwar ganz gerne in New York, hat hier auch schon mal im Viertelfinale gestanden, das ist aber auch schon 5 Jahre her und seitdem kam er nie über die dritte Runde hinaus. Also wie gesagt, die Rollen sind ganz klar verteilt, der Fokus von Zverev sollte darauf liegen, all das wieder so gut zu machen, was er vor 2 Tagen im Achtelfinale sehr gut gemacht hat, um sich weiter Sicherheit und Selbstbewusstsein zu holen. Witziger Fakt übrigens, obwohl beide fast gleich alt sind, Zverev 29, Van de Sandschulp 30 und beide schon ähnlich lange als Profi unterwegs sind, Zverev seit 13, der Niederländer seit 10 Jahren, haben sich beide tatsächlich noch nie gegenübergestanden in einem Match. Es ist das allererste Aufeinandertreffen.
0: Wird spannend und sofern sie Nachtschwärmer sind, können sie aufbleiben. 1 Uhr noch was, fangen die Herren an zu spielen, ist halt in den USA.
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2: Um 9.30 Uhr mit Tanja Ries, guten Tag. Der Saale-Kreis will den Strukturwandel in Leuna weiter vorantreiben und dafür jetzt ins Risiko gehen. Es geht um eine Bürgschaft für das geplante Bio-Economy-Hub, ein Zentrum für Start-ups und Unternehmen aus der Bioökonomie. Dafür sollen 60 Millionen Euro investiert werden, überwiegend aus Fördermitteln. Allerdings muss, nach Angaben der Verwaltung, zunächst die Kreisentwicklungsgesellschaft finanziell in Vorleistung gehen und dafür soll der Saale-Kreis nun für bis zu 17 Millionen Euro bürgen. Darüber berät heute der Kreis. Die Bürgschaft ist vor allem für die Übergangszeit gedacht, bis die Fördermittel fließen, so die Pressestelle der Kreisverwaltung. Am Landgericht Halle beginnt in diesen Minuten der Prozess gegen einen 51-jährigen Mann. Ihm wird zweifache Körperverletzung sowie schwere Brandstiftung vorgeworfen. Der Fall hatte im Frühjahr in Halle-Trotha für Aufsehen gesorgt. Cornelia Müller aus dem Studio Halle, was war da los?
3: Der Mann soll seine 20 Jahre jüngere Frau bedroht und geschlagen haben. Die beiden kamen vor 10 Jahren aus dem Irak nach Deutschland. Das Paar ist mittlerweile getrennt. Tatort im März soll die frühere gemeinsame Wohnung in Halle-Trotha gewesen sein. Auch eine Nachbarin, die der Frau helfen wollte, hat der 51-Jährige laut Anklage verprügelt. Außerdem soll er dann noch ein Sofa in der Wohnung mit Benzin übergossen und angezündet haben. Dabei entstand insgesamt ein Schaden in Höhe von 63.500 Euro. Der Mann sitzt in Untersuchungshaft und bestreitet die Vorwürfe.
2: Seit 4 Jahren schon gibt es Pläne, dass ins alte Schloss Dreußig im Burgenlandkreis die Gemeindeverwaltung einzieht. Jetzt können die Umbau- und Renovierungsarbeiten des denkmalgeschützten Gebäudes beginnen, denn gestern hat die Gemeinde Dreußiger Zeitzer Forst mehr als 16 Millionen Euro Fördermittel für den Umbau des Schlosses bekommen. Verbandsbürgermeister Uwe Kraner ist erzählt, seit dem Ende der DDR steht das Schloss aus dem 13. Jahrhundert leer.
4: Es wird auch weiterhin leer stehen, wenn wir jetzt nicht diese Variante gefunden hätten mit der Verwaltung. Ich weiß, dass das vielen nicht gefällt, dass die Verwaltung hier einsieht. Aber für so ein großes Schloss eine sinnvolle Nutzung zu finden, die dann dauerhaft Bestand hat, ist ganz schwierig. Und dann ist das mit der Verwaltung, denke ich, ein guter Schachzug gewesen. Ich erinnere an das Schweriner Schloss, da sitzt sogar der Landtag drin. Im Bernburger Schloss, da sitzt der Kreistag. Und warum soll das jetzt

0: nicht gelingen.
1: Und dann nochmal ein Blick auf die Landtagswahl, speziell darauf, wie die Stadt Halle gewählt hat. Die wählt nämlich anders als der Rest des Landes. Färbt man die Wohngebiete nach der stärksten Partei ein, ergibt sich eine Stadt mit grünem Kern und blauem Rand. Detaillierte Karten zeigen, welche Parteien in den einzelnen Nachbarschaften besonders stark sind und wo Wählerinnen und Wähler ihre Stimmen offenbar taktisch gegen die AfD eingesetzt haben. Wir haben das für Sie zusammengefasst, online auf den Sachsen-Anhalt-Seiten von mdr.de. Da können Sie sich das mal in Ruhe anschauen.
2: Wir möchten, dass Sie gut ankommen. Hier ist der MDR Sachsen-Anhalt Verkehrsservice, 9.33 Uhr. Hallo, liebe Autofahrer. Einfach nur diese Meldung haben wir zur Stunde für Sie auf der B187. Zwischen dem Abzweig Rehain und Jessen. Stau und stockender Verkehr an einer Baustellenampel. Ansonsten rollt's im Land. Schaut gut aus an diesem Mittwochvormittag. Wird aber schon ganz gut geblitzt. Danke fürs Melden. Auf der A9 Richtung München zwischen Niemeck und Kleinmarzehns. Auf der A38 haben Sie was gesehen Richtung Göttingen zwischen dem Kreuz Leipzig und Leipzig-Neuhardt. Auf der B79 stehen Sie in Artenstedt Richtung Aspenstedt und im weiteren Verlauf auf der Ortsumfahrung Dadesheim, wenn es Richtung Hessen geht. Auf der B184 zwischen Dessau und Roßlau. In Halberstadt in der Sargstätter Straße stadteinwärts. In Halle in der Berliner Straße in beiden Richtungen. In Magdeburg blitzt es auf dem August-Bebel-Damm statt einwärts und in Wernigerode im Humboldtweg in beiden Richtungen. Fehlt mehr? Dann ergänzen Sie kostenfrei mit einem Anruf 0800 94 6 94 6 und die 1. Vom gesamten Radioteam wünschen wir Ihnen eine gute und sichere Fahrt. An einem Mittwoch, an dem es ja deutlich frischer ist als gestern am Dienstag zur Stunde. 16 Grad in Hettstedt und Klötze, Goldberg, Güterglück 17. Da hatten wir ja gestern um die Uhrzeit schon über 20 Grad. Also ja, mit dem Hochsommer ist es jetzt erstmal wieder vorbei. Die Wochenmitte bleibt heute wechselhaft, dichtere Wolken. Ein bisschen Sonne haben wir trotzdem. Kurze Schauer könnten am Vormittag bei Ihnen im Harz und in der Altmark auftreten. Allgemein bei 20 Grad heute Nachmittag maximal. Morgen am Donnerstag sehr ähnliches Wetter, wechselhaft bei einem Sonne-Wolken-Mix 21 Grad. Wir wünschen einen schönen Mittwochvormittag. Schön, dass wir uns hören. Mein Name ist Marc Burgemeister. Guten Morgen.
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0: Mittwochvormittag mit MDR Sachsen-Anhalt und Juliane Werding in ihrem Lieblingsradio. 9:45 ist es.
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0: Und da wollen wir mal Ihre Textsicherheit prüfen und fragen in dieser Woche, bei welchem Lied sind Sie hundertprozentig textsicher und können den Song von A bis Z aus dem Stegreif mitsingen. Misha aus Halle hat sich bei uns gemeldet.
2: Ich kann es vielleicht nicht ganz perfekt werden. Russisches Lied aus der Schule. Ein Winterlied. Kennst du vielleicht auch? Malenkoi, Jolotschkie, Cholodnosi.

0: 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Ich lese zu, ihr Lötschku, Siali moi da moi. Hey, es ist ein Winterlied über ein kleines Weihnachtsbäumchen, was im Wald steht und friert. Und ich habe Freunde, die können das auch noch. Und dann, wenn wir dann so 2-3 Bier getrunken haben, dann intonieren wir das gern mal. Und freuen uns.
1: Nach 2-3 Bier wird Russisch gesungen. Okay, warum auch nicht? Welcher Song ist es bei Ihnen? Das verraten Sie uns gerne noch bis ja, Freitag früh. 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

0: Das sind die jetzt unseres Lebens. Das ist der Mittwochvormittag bei MDR Sachsen-Anhalt. 11:11. Schönen guten Morgen.
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2: Sie kennen doch diese Bücherschränke. Man bringt Bücher hin, die man nicht mehr liest, oder man nimmt sich welche mit, die andere dort eingestellt haben. Selten ist so ein Bücherschrank vor mir sicher. Dabei habe ich schon so viele Bücher. Mir tun schon diejenigen leid, die mal meine Wohnung auflösen müssen. Und dennoch, klar, heutzutage kann man sich meterlange Regale sparen. Unmengen von E-Books nehmen auf einem Tablet kaum Platz weg. Ich kann es mitnehmen, wohin ich will, es ist immer verfügbar. Da kommen die Bücherregale nicht mit. Ich denke, es ist trotzdem etwas anderes, ein Buch in die Hand zu nehmen, Seite für Seite umzublättern. Es gibt besonders gestaltete Ausgaben. Jeder kleine Band aus der Inselbücherreihe ist sogar als Taschenbuch ein kleines Kunstwerk für sich. Und bei den Bücherschränken fiel mir ein, auch die Bibel ist so ein Bücherschrank. Kein Buch, das man anfängt und bis zu Ende liest. Eine Sammlung von ganz unterschiedlichen Büchern. Dass sie zuerst auf Buchrollen geschrieben wurde, macht das sichtbar. Es gibt Soaps, wie das Buch Ruth oder das Buch Tobit, wo spannend erzählt wird und man sich fragt, bekommen sich am Schluss die, die sich lieben, oder bekommen sie sich nicht? Es gibt Krimis und Psychodramen. Es gibt ein ganzes Buch mit Liebesliedern, das Buch vom Hohenlied. Und bevor Sie mich anrufen, natürlich auch ganz viele Erfahrungen, die Menschen mit Gott und mit Jesus gemacht haben. Wenn Sie Bücherschränke mögen, dann vielleicht auch den Bücherschrank Bibel. Den finden Sie, wenn Sie ihn nicht gedruckt zur Hand haben, auch als E-Book im Bücherschrank Internet. Thomas Dammann, Halle.
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0: für das Sportprogramm zu Hause bei Ihnen. Eine Runde Frankie Goes to Hollywood aus den 80ern. MDR Sachsen-Anhalt am Mittwoch und gleich schon mal akustische Vorfreude aufs Wochenende. Mit dieser Kultnummer Weekend, Earth and Fire, hören Sie gleich kurz nach 10.
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2: Am Mikrofon jetzt Martin Nass. Einen schönen guten Tag. Leuna ist das Herz des mitteldeutschen Chemiedreiecks. Darum das einstige Zugpferd der Branche steht es schlecht. So steht seit wenigen Tagen fest, dass das Unternehmen Leuna Polyamid mit mehr als 400 Beschäftigten nicht mehr zu retten ist. Ein Investor für das Auffangunternehmen des Domo-Werks hat sich nicht gefunden. Uli Wichtstock, welche Auswirkungen hat das denn für den Standort Leuna?
3: Es ist ein weiterer Schlag für die gesamte Region, denn, so der Polyamid-Geschäftsführer Naundorf, auch andere Unternehmen sind direkt betroffen. Die nahegelegene Total-Raffinerie hat etwa das Unternehmen bislang mit Nebenprodukten versorgt aus der Öl- und Gasproduktion und braucht nur neue Abnehmer. Gleiches gilt für die Linde AG und die technischen Gase, die dort hergestellt werden. Ein weiteres Problem ist die zukünftige Versorgung mit dem wichtigen Grundstoff Ammoniak. Viele Firmen in Leuna nutzen dazu auch die Infrastruktur von Polyamid, wie zum Beispiel ein Tanklager und ein kleines Pipeline-Netz.
2: Die 400 Polyamid-Beschäftigten arbeiten noch bis Oktober Aufträge ab. Danach sollen die Anlagen zum Teil heruntergefahren und zurückgebaut werden. Der AfD-Wahlsieg bei der Landtagswahl in Sachsen-Anhalt schlägt hohe Wellen und das bis über den großen Teich hinweg. US-Präsident Donald Trump hat sich jetzt auf seinem Netzwerk Truth Social zu Wort gemeldet. Zwar nennt er die AfD in seinem Posting aus der Nacht nicht direkt beim Namen, allerdings besteht kein Zweifel, wen er meint. Trump schreibt, wow, die populistische Partei in Deutschland hat gerade einen wirklich großen Abend hinter sich. Den Grund für den Erfolg sieht er, nach eigenen Worten, in der absolut schrecklichen Einwanderungspolitik in Deutschland. Die AfD hat unterdessen Bedingungen für eine Zusammenarbeit mit anderen Parteien genannt. Vize-Landeschef Hans-Thomas Tischneider sagte dem Portal The Pioneer, Voraussetzung sei, dass Ulrich Siegmund im ersten Wahlgang als Ministerpräsident unterstützt und gewählt werde. Das BSW hatte bisher erklärt, sich womöglich in einem dritten Wahlgang zu enthalten und damit die Wahl von Siegmund zu ermöglichen. Der AfD fehlen im Landtag 3 Sitze zur absoluten Mehrheit. Die deutschen Autoversicherer haben ihre Regionalklassen aktualisiert. Sie zeigen, wie viele Unfälle und Schäden an Autos in einer Region passiert sind. Das wiederum wirkt sich auf die Versicherungsbeiträge aus. Und da gibt's gute, aber auch schlechte Nachrichten für die Autofahrer in Sachsen-Anhalt. Karin Ochs, erklär's doch mal bitte auf.
4: Bei der Kfz-Haftpflicht, also wenn ich bei anderen Schaden verursache, da werden etwa die Landkreise Börde, Stendal und auch Saale- und Burgenlandkreis besser eingestuft. Und bei der Kaskoversicherung, die zahlt für Schäden an meinem Auto, da profitieren zum Beispiel Fahrzeughalter im Jerichower Land und in Dessau-Roßlau. Weniger froh dürften Autobesitzer im Altmarkkreis Salzwedel und in Anhalt-Bitterfeld sein. Auf sie könnten bei der Vollkasko im kommenden Jahr höhere Rechnungen zukommen. Wie die Versicherungsbeiträge am Ende tatsächlich

0: ausfallen. Das hängt dann auch vom Autotyp und den gefahrenen Kilometern ab.
1: Ja, und ohne Unfälle und Schäden geht es hoffentlich aktuell auf den Straßen in Sachsen-Anhalt aus, oder?
2: Hm? Ja, ein bisschen ist was los. Dankeschön, Martin. Aber heute am Mittwoch nicht allzu viel. B187 haben wir zu vermelden zwischen dem Abzweig Rehhain und Jessen. Stau und stockender Verkehr. Hier ist aber der Grund eine Baustellenampel. Ansonsten rollt's. Es wird geblitzt auf der A9 Richtung München zwischen Niemeck und Kleinmarzehns. Auf der A38 haben sie in Richtung Göttingen was entdeckt. Zwischen dem Kreuz Leipzig und Leipzig-Neuhardt. Auf der B79 doppelt heute aufgebaut in Artenstedt Richtung Aspenstedt und im weiteren Verlauf auf der Ortsumfahrung Dadesheim, wenn sie Richtung Hessen unterwegs sind. Es blitzt auf der B184 zwischen Dessau und Roßlau, in Halberstadt, in der Sargstädter Straße stadteinwärts, dann in Halle, Berliner Straße, beide Richtungen. In Magdeburg-Obacht auf dem August-Bebel-Damm stadteinwärts und in Wernigerode im Humboldtweg, beide Richtungen. Fehlt mehr? Dann kostenfrei anrufen bei uns 0800 94 6 94 6 und die 1. Heute gibt's ja eine wechselhafte Wochenmitte. Wir sehen das draußen schon. Mal ist es ein bisschen heller, mal ein bisschen dunkler. Ne? Sonne und Wolken wechseln sich ab. Einzelne kurze Schauer treten bei Ihnen zwischen Harz und Altmark auf. Ansonsten trocken. Deutlich ja frischer als heute, aber trotzdem noch auszuhalten. 20 Grad gibt's, nicht mehr 30 wie gestern. Der Hochsommer ist erstmal vorbei. Zur Stunde milde 17 in Möckern, Havelberg, Naumburg. Dessau-Roßlau liegt vorn mit 18 Grad. Auch morgen am Donnerstag wechseln sich Sonne und Wolken ab. Es bleibt meist trocken im Land. Die Höchstwerte ähnlich wie heute zwischen 17 und 21 Grad.
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2: Freue mich, dass wir uns hören. Wünsche Ihnen einen schönen Mittwoch.

0: MDR Sachsen-Anhalt wünscht einen schönen Mittwochvormittag und begleitet Sie gerne auf all Ihren Wegen heute an der oder in der Wochenmitte, in der es schon 500 Euro gab heute bei unserer Aktion im schönsten Morgen. Gemeinschaft gewinnt. Sie haben es vielleicht mitbekommen, der Bergmannsverein Stassfort e.V. hat heute mitgemacht und 500 Euro gewonnen. Kann auch noch im Laufe des Tages erhöhen auf 2500 Euro, wenn nämlich die Tagesaufgabe geschafft wird. Wir hören noch mal ganz kurz rein, wie das heute Morgen klang.
1: Was haben wir hier gesucht?
2: Das ist der Hexentanzplatz im wunderschönen Bodetal, wo ich 1998 meinen Hexenwesen-Führerschein gemacht habe.
1: Yeah, Rita! Und jetzt bin ich ja schon wieder hier völlig platt, den Hexenbesenführerschein.
2: Ja, den habe ich auch immer am Mann, falls man mal einen zweiten braucht.
1: Und da sind Sie auch manchmal so mit dem Besen unterwegs, oder?
2: Bei den Spritpreisen muss man so manchmal umsteigen.
1: So, Rita, das war die erste Hürde. Und jetzt können wir ja erhöhen auf 2500 Euro. Sie bekommen eine Tagesaufgabe. Wir haben mit Frau Vöckler gesprochen von der Stadtverwaltung in Stassfurt. Und sie sagte, es gibt auf dem Friedhof bei Ihnen den Gedenkstein der verunglückten Bergbauarbeiter. Der ist aber wohl kaum noch zu sehen. Da ist jede Menge Moos und Schmutz drauf. Der müsste also mal so richtig geputzt und beräumt werden. Und Rita, das ist Ihre Tagesaufgabe.
2: Die nehmen wir sehr, sehr gerne an.
0: Tja, und das werden wir natürlich für Sie im Laufe des Tages auch aufklären und mitverfolgen und mitbegleiten, ob der Bergmannsverein Stassfurt e.V. das heute schafft. Wir drücken jetzt schon mal die Daumen und ich komme auch aus dem Staunen nicht mehr raus. Ein Hexenbesenführerschein, davon habe ich auch nicht gehört. Finde ich ja mega cool. Also die Hexenbesenfahrschule, das kann man sich fürs nächste Mal ja mal vornehmen.
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0: ganz gemütlicher Hit unseres Lebens. P. Werner bei MDR Sachsen-Anhalt. Schönen Mittwoch Ihnen. Und zur Wochenmitte begrüßen wir Diana Weiß im MDR-Wetterstudio. Hallo Diana.
1: Hallo Marc.
0: Gestern gab es ja nochmal die volle Packung Sommer, hat mir ja sehr gefallen. Aber heute der Mittwoch, ich bin heute früh raus, da dachte so, ja, jetzt fühlt es sich wieder richtig herbstlich an draußen.
1: Die kühle Meeresluft hat sich durchgesetzt, ja. Und auf dem Brocken sind wir derzeit bei 7 Grad. Also das ist schon eine ganz schön kalte Luft, die sich aber mit ein paar Sonnenstrahlen auch schnell noch erwärmen kann im September. Also Halberstadt hat jetzt 16 Grad, Halle 20 Grad. Und das wird auch so in etwa die Spanne für den Nachmittag. Es kann mal 1-2 Grad hochgehen, wenn nämlich die Sonne mal zwischen den Wolken auch ein bisschen besser durchkommt. Und das wird schon immer mal klappen. Also das wird sehr abwechslungsreich am Himmel. Ab und zu sind es auch dichte Wolken. Schauer am Nachmittag erstmal nur ganz vereinzelt. Am Abend kann es häufiger mal regnen und das alles mit Starkbögen Westwind.
0: Okay, und so geht der Donnerstag auch weiter?
1: Morgen wird ein Hochdruckgebiet dann dafür sorgen, dass es trocken bleibt und dass wir ja durchaus mit ein paar Frühnebelfeldern starten, aber dann auch mit Sonnenschein. Wolken sind morgen aber auch wieder da, werden die Sonne immer mal verdecken und die Temperaturen ganz ähnlich, 17 bis 21 Grad.
0: Ja, kann man doch im Garten draußen was machen. Diana Weise im MDR Wetterstudio. Schönen Vormittag dir.
1: Gleichfalls, danke.

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3: Um 10.30 Uhr im Studio begrüßt Sie Linus Benedikt Zosel. Guten Tag. Nach der Landtagswahl müssen in Sachsen-Anhalt weitere Stimmzettel erneut ausgezählt werden. Dabei geht es unter anderem um Briefwahlunterlagen in Dessau-Roßlau. Das teilte die Kreiswahlleiterin mit. Knapp 500 Wahlzettel werden demnach ab 13.30 Uhr nachgezählt. Den Grund teilte die Stadt nicht mit. Auch im Landkreis Börde werden Stimmzettel neu ausgezählt. Wie der Landkreis mitteilte, wurden Wahlniederschriften offenbar nicht richtig ausgefüllt. Dadurch seien die Ergebnisse nicht ganz nachvollziehbar. Im Burgenlandkreis, wo die Stimmzettel erst gestern überprüft wurden, muss in Naumburg sogar noch ein zweites Mal nachgezählt werden. Das Unternehmen Leuna Polyamid mit 400 Angestellten steht vor dem Aus. Ein Investor ist nicht gefunden worden. Das ist bereits seit einigen Tagen bekannt und mit der Firma verschwindet auch ein Zugpferd der Chemiebranche aus Sachsen-Anhalt. Uli Wittstock, welche Auswirkungen hat das denn für den Standort Leuna?
4: Es ist ein weiterer Schlag für die gesamte Region, denn, so der Polyamid-Geschäftsführer Naundorf, auch andere Unternehmen sind direkt betroffen. Die nahegelegene Total-Raffinerie hat etwa das Unternehmen bislang mit Nebenprodukten versorgt aus der Öl- und Gasproduktion und braucht nur neue Abnehmer. Gleiches gilt für die Linde AG und die technischen Gase, die dort hergestellt werden. Ein weiteres Problem ist die zukünftige Versorgung mit dem wichtigen Grundstoff Ammoniak. Viele Firmen in Leuna nutzen dazu auch die Infrastruktur von Polyamid, wie zum Beispiel ein Tanklager und ein kleines Pipeline-Netz.
3: Schlechte Nachrichten für Eltern in Magdeburg. Die Kita-Plätze in der Landeshauptstadt werden ab kommendem Jahr womöglich deutlich teurer. Hintergrund ist, dass im Haushaltsentwurf für 2027 fast 50 Millionen Euro fehlen. Um das Geld wieder reinzuholen, soll gespart werden, beispielsweise bei den Kita-Gebühren. Die Beiträge sollen deshalb um 44% erhöht werden, in den Folgejahren sogar noch mehr. Statt 150 Euro würde ein Krippenplatz dann im nächsten Jahr 216 Euro kosten. Der Finanzbeigeordnete Thorsten Kroll sagte dazu:
5: Wir ziehen in einem ersten Schritt, das ist ja unser Vorschlag, nur die historische Inflation nach. Also wir holen uns eigentlich das wieder, was uns eigentlich ein Kita-Platz kostet nach unserem Anteilsverhältnis. In den Schritten 2 und 3, also in den Schritten 28 und 29, holen wir uns ein wenig mehr noch, um auch Qualität zu sichern in den Kitas.
3: Trotz der knappen Kassen will Magdeburg übrigens weiter investieren. Insgesamt 180 Millionen Euro sollen in Schulen, Brücken und die Stadthalle fließen. Der Stadtrat muss dem Haushaltsentwurf noch zustimmen. In Wendemark in der altmärkischen Wische wird eine Mutter mit ihrem Sohn offenbar regelrecht von einem Nachbarn terrorisiert. Wie die Polizei auf Anfrage von MDR Sachsen-Anhalt bestätigt hat, gab es in der Nacht zu Dienstag einen weiteren Vorfall. Gegen 2 Uhr nachts waren Scheiben des Hauses eingeschlagen und Überwachungskameras zerstört worden. Außerdem wurden Wände mit Farbe beschmiert. Die Polizei hat Strafanzeige aufgenommen. Der mutmaßliche Täter sei bekannt, hieß es auf Nachfrage, man wolle mit ihm noch Gespräche führen. Soweit die neuesten Meldungen aus Sachsen-Anhalt mit Linus Benedikt Zosel. Den Blick auf Wetter und Verkehr gibt es jetzt mit Marc.
6: Genau, den Rundumblick. Dankeschön, Linus. Denn wir möchten ja, dass Sie gut ankommen. Hier ist der MDR Sachsen-Anhalt Verkehrsservice, 10.33 Uhr. Hallo, liebe Autofahrer. Auf der B187 ein bisschen aufpassen. Zwischen dem Abzweig Rehhain und Jessen kann es mal ein bisschen voller sein auf der Straße. Schlagartig Stau und stockender Verkehr. Grund ist hier nämlich die Baustellenampel vor Ort. Und dann wird geblitzt auf der A9 in Richtung München zwischen Niemeck und Kleinmarzehns, auf der A38 Richtung Göttingen zwischen dem Kreuz Leipzig und Leipzig-Neuhardt. Doppelt heute was gesehen auf der B79 in Artenstedt Richtung Aspenstedt und im weiteren Verlauf auf der Ortsumfahrung Dadesheim, wenn Sie Richtung Hessen unterwegs sind. Es blitzt weiter auf der B184 zwischen Dessau und Roßlau, in Halberstadt in der Sargstätter Straße stadteinwärts. In Halle nicht zu schnell fahren, in der Berliner Straße in beiden Richtungen. In Magdeburg-Obacht auf dem August-Bebel-Damm stadteinwärts und in Wernigerode im Humboldt-Weg in beiden Richtungen. 0800 94 6 94 6 und die 1 können Sie anrufen, wenn Sie mehr gesehen haben. Das ist unsere kostenfreie Rufnummer für Sie. Wir sagen danke vorab für Ihre Mithilfe und wünschen eine gute Fahrt durch den Mittwoch. Da geht es erstmal stark bewölkt mit einzelnen Schauern vom Harz bis in die Altmark so weiter an diesem Vormittag. Hier und da kann die Sonne mal kurz rauskommen. Allgemein sorgt dieses wechselhafte Wetter aber dafür, dass wir zur Stunde nur 16 Grad in Salzwedel haben, Sangerhausen 17 Grad, Staßfurt-Kalbe 18 Grad. Am Nachmittag leicht sonniger und es kann raufgehen bis auf 20 Grad. Morgen ähnlich wechselhaft, Sonne-Wolken-Mix gibt es in Sachsen-Anhalt. Es bleibt trocken bei maximal 21 Grad. Aber wenn Sie mich fragen, sofern es trocken bleibt, können Sie noch eine Runde Gartengraben machen draußen. Wünsche ich Ihnen ganz viel Spaß dabei. Ich bin Marc Burgemeister. Hallo.
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0: Bornstedt und Irxleben eine ungesicherte Unfallstelle auf der linken Fahrspur. A2 Richtung Berlin zwischen Bornstedt und Irxleben. Vorsicht, ungesicherte Unfallstelle auf der linken Fahrspur. Gute Fahrt Ihnen durch den Mittwochvormittag. Das war gestern natürlich eine Knallermeldung, über die Sachsen-Anhalt bis heute noch spricht. Die PISA-Studie. Jeder fünfte Jugendliche in Deutschland hat Probleme in Mathe, Naturwissenschaften, generell beim Lesen. Also so Aufgaben wie lange Texte verstehen, Textaufgaben lösen, wie so früher in der Schule, oder auch mal längere E-Mails verstehen, Preise vergleichen, Informationen aus einer Grafik richtig deuten. Da schnitten unsere 15-Jährigen so schlecht ab wie nie zuvor. Die PISA-Studie hat es eben ermittelt. Ganz anders sieht es bei Schülerinnen und Schülern in Japan aus. Japan ist das Vorzeigeland, wenn es um Schule und Lernen geht. Und warum ist das so? Das haben wir unseren Mann in Japan, in Tokio, mal gefragt, den Korrespondenten Thorsten Iffland.
1: Weil das japanische Bildungssystem den Kindern ziemlich exakt die Fähigkeiten beibringt, die bei der PISA-Studie auch abgefragt werden. Dazu kommt ein landesweit identisches Curriculum. Die Schülerinnen und Schüler sind auf dem Land und in der Stadt gleichermaßen gut ausgebildet. Im Unterricht und auch danach wird viel auswendig gelernt. Nachhilfe nehmen nicht nur die schwächeren Schüler. Das hilft bei standardisierten Tests wie PISA. Dazu kommen noch ein paar weichere Faktoren. Japanische Schüler gelten als sehr diszipliniert. Der kulturelle Stellenwert von Bildung ist sehr hoch. Der Druck auf die Kinder allerdings auch. Um auf eine gute weiterführende Schule oder Uni zu kommen, muss man in seiner Schullaufbahn schon früh Aufnahmeprüfungen bestehen.
0: Wir haben natürlich auch gestern Schülerinnen und Schüler in Sachsen-Anhalt mal gefragt, was sie zu diesen PISA-Ergebnissen sagen und was sich sofort ändern müsste, damit das Lernen für sie besser wird.
2: Ich würde generell Schulsystem einfach ändern, weil wenn ich jetzt eine Steuererklärung mache, habe ich keine Ahnung, muss ich meine Eltern fragen. Lernen wir hier nicht.
3: Und eventuell, dass man, wenn man so über Demokratie redet, dass einem nicht gesagt wird, was richtig und was falsch ist, sondern dass man die Meinung halt sagen darf, was man richtig findet und was nicht.
4: Wenn ich ein Bildungsminister wäre, dann würde ich Doppelstunden einführen.
5: Vielleicht gratis Schulessen, Mittagessen so?
6: Ich würde vielleicht die Förderprogramme noch anders legen, sowas wie Matheförder, weil ich habe jetzt zum Beispiel noch Französisch und dann überschlägt sich das manchmal mit den Stunden.
7: Was ich cool finden würde, dass die Klassen ein bisschen kleiner werden, damit der Lehrer besser unterrichten kann, weil bei so einer großen Klasse wird es auch schwierig, den Überblick zu behalten.
0: Das mal ein Echo von Schülerinnen und Schülern aus Sachsen-Anhalt. Vielleicht ein paar konstruktive Punkte für das Bildungsministerium mit dabei. Ob es jetzt aber tatsächlich am Mittagessen liegt, das weiß ich ja nicht.
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MDR Sachsen-Anhalt mit den Hits unseres Lebens, Simon and Garfunkel. Ja, und einer von den beiden hat sich in dieser Woche mal in einem Interview wieder zu Wort gemeldet und über Rastlosigkeit gesprochen. Art Garfunkel nämlich. Er hat ja so vieles schon gemacht mit seinen 84 Jahren und ganz, ganz viel erlebt. Mathematik hat er unterrichtet, ist zu Fuß durch halb Europa gewandert. Dann mit Paul Simon natürlich Musikgeschichte geschrieben. Wir haben gerade einen Teil davon gehört. Aber wie er selbst sagt, am Ende kommt alles wieder auf eine Sache zurück. Selbst im hohen Alter das Singen. Von dem kann er nicht lassen. Auch nicht mit 84 Jahren. Also ein echter Vollblutmusiker, der Gute. Sie singen sich vielleicht auch so durch den Mittwochvormittag oder mal im Auto mit, auf dem Weg zum Einkaufen oder in den Garten. Wir begleiten Sie gerne. MDR Sachsen-Anhalt ist an 10.52 Uhr und Belinda Carlisle läuft jetzt in ihrem Lieblingsradio aus den 80ern.

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0: Die Rainbirds. Hier ist MDR Sachsen-Anhalt. Hören wir schon mal rein in die nächste Stunde. Klingt gut, oder? Dann bleiben Sie gerne dran, wenn Sie die coole Nummer von Free gleich hören wollen. Läuft kurz nach 11.
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8: Mit Karin Roxer, guten Tag. Die Landtagswahl ist mittlerweile 3 Tage her und trotzdem werden in mehreren Orten noch Stimmzettel ausgezählt, beziehungsweise wieder ausgezählt. Dabei geht es um die Briefwahl. Frage an Christoph Djedo, was ist da schiefgelaufen?
9: Ja, die Ergebnisse sind nicht so dokumentiert worden, wie sie es hätten sein sollen. Im Burgenlandkreis zum Beispiel gab es gestern bereits Nachzählungen in 24 Wahllokalen in Weißenfels, Naumburg und Zeitz. Dort waren bei der ersten Auszählung in den Tabellen nur die Gesamtsummen eingetragen worden. Die vorgeschriebenen Zwischensummen fehlten aber. Und nun sind ähnliche Probleme noch in 2 weiteren Wahllokalen im Burgenlandkreis aufgetaucht. Auch dort gab es Fehler in den Tabellen. Heute Vormittag wurde bekannt, dass aus gleichem Grund auch in 2 Wahlbezirken der westlichen Börde nachgezählt werden muss. Und heute Mittag ist das in Dessau der Fall. Generell heißt das nicht zwangsläufig, dass sich an den Wahlergebnissen etwas ändert. Es geht in erster Linie um die Niederschrift.
8: Die Generaldebatte im Bundestag, die steht auch im Zeichen der Landtagswahlen in Sachsen-Anhalt. Regierung und Opposition haben sich am Vormittag den erwarteten Schlagabtausch geliefert. AfD-Chefin Weidel sagte etwa, Bundeskanzler Merz habe die Botschaft der Wähler nicht verstanden. Sie kritisierte erneut die Außen- und Energiepolitik der Bundesregierung. Und Merz wiederum bezeichnete die AfD als destruktive Kraft, die in Sachsen-Anhalt nicht die absolute Mehrheit erzielt habe. Bei der Generaldebatte in Berlin geht es eigentlich um den Haushalt. Leuna ist das Herz des mitteldeutschen Chemiedreiecks. Doch um das einzige Zugpferd der Branche steht es schlecht. So steht seit wenigen Tagen fest, dass das Unternehmen Leuna Polyamid mit mehr als 400 Beschäftigten nicht mehr zu retten ist. Ein Investor für das Auffangunternehmen des Domo-Werks hat sich nicht gefunden. Uli Wittstock, welche Auswirkungen hat denn das für den Standort Leuna insgesamt?
10: Es ist ein weiterer Schlag für die gesamte Region, denn, so der Polyamid-Geschäftsführer Naundorf, auch andere Unternehmen sind direkt betroffen. Die nahegelegene Total-Raffinerie hat etwa das Unternehmen bislang mit Nebenprodukten versorgt aus der Öl- und Gasproduktion und braucht nur neue Abnehmer. Gleiches gilt für die Linde AG und die technischen Gase, die dort hergestellt werden. Ein weiteres Problem ist die zukünftige Versorgung mit dem wichtigen Grundstoff Ammoniak. Viele Firmen in Leuna nutzen dazu auch die Infrastruktur von Polyamid, wie zum Beispiel ein Tanklager und ein kleines Pipeline-Netz.
8: Die 400 Polyamid-Beschäftigten, die arbeiten noch bis Oktober Aufträge ab. Danach sollen dann die Anlagen zum Teil heruntergefahren und zurückgebaut werden. Wie anfällig sind moderne Flugsicherungen? Das zeigt sich gerade in Großbritannien. Seit gestern Nachmittag herrscht dort an den großen Flughäfen Chaos. Zwar ist laut den Behörden die technische Panne behoben, aber es dauert, bis der normale Flugverkehr wieder läuft. Heute sind bereits 200 Flüge gestrichen worden. Gestern waren es insgesamt 1300 Verbindungen von und nach Großbritannien. Da bleiben wir lieber im Land und hoffen, dass es auf den Straßen besser aussieht, Marc.
0: Ja, aber die Meldungen wachsen hier. Die Hörer melden ganz fleißig. Dankeschön, Karin. sah nämlich heute am Mittwoch schon etwas besser aus. Jetzt geht's langsam wieder rund auf den Straßen. Wir möchten, dass Sie gut ankommen. Hier ist der MDR Sachsen-Anhalt Verkehrsservice um 3:03, A2 Richtung Berlin zwischen Renner und Helmstedt Zentrum. 6 Kilometer stocken, dauert 20 Minuten hier länger für Sie. Vorsicht im weiteren Verlauf zwischen Bornstedt und Irxleben. Da befindet sich noch immer eine ungesicherte Unfallstelle auf der A2, auf der linken Fahrspur hier nämlich. Und auf der B187 zwischen dem Abzweig Rehain und Jessen, Stau und stockender Verkehr an einer Baustellenampel, und die sind ja immer besonders.

0: besonders lange rot, ne? Dann wird geblitzt auf der A9 Richtung München zwischen Niemeck und Kleinmarzehns, auf der A38 Richtung Göttingen zwischen dem Kreuz Leipzig und Leipzig-Neuhardt. Auf der B79 haben Sie doppelt heute was gesehen, in Artenstedt Richtung Aspenstedt und im weiteren Verlauf auf der Ortsumfahrung Dadesheim Richtung Hessen. Dann blitzt es weiter auf der B184 zwischen Dessau und Roßlau, in Halberstadt in der Sargstädter Straße stadteinwärts, in Halle doppelt, Berliner Straße beide Richtungen, in Brandbergweg statt einwärts und in der Nordstraße Richtung Lettin. Dann in Magdeburg auf dem August-Bebel-Damm wurde frisch aufgebaut statt einwärts, in Weißenfels in der Beuditzstraße statt auswärts, in Wernigerode im Humboldtweg in beiden Richtungen und in Ziepel Richtung Würmlitz. Ist ganz schön was dazugekommen, jetzt geht's langsam los hier. Fehlt mehr, dann rufen Sie gerne an. Geht kostenfrei 0800 94 6 94 6 und die 1. Das gesamte Radioteam wünscht eine gute Fahrt. Schirke, 14 Grad, ist heute deutlich frischer als gestern am Start. Kunrau 17, Stendal 18, Linde 19. Die Wochenmitte bleibt erstmal wechselhaft jetzt bei dichteren Wolken und Sonne. Es können am Vormittag noch zwischen Harz und Altmark Schauer auftreten. 20 Grad gibt es maximal. Morgen ändert sich relativ wenig am Wetter. Es bleibt hier mal sonnig, da mal teils dicht bewölkt. Und die Temperaturen, die pegeln sich jetzt so langsam auf herbstlichem Niveau ein. Maximal nur noch 21 Grad.
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0: Und mit Musik von Free, schicken Mittwoch zusammen.

0: Don Williams bei MDR Sachsen-Anhalt, Mittwochvormittag, 11:45. Ja, und die Debatten rings um die Landtagswahl. Wie geht's denn jetzt weiter in Sachsen-Anhalt? Die verfolgen Sie selbstverständlich mit, genau wie wir von MDR Sachsen-Anhalt. Und eine Idee geistert ja darum durch die Medien, nämlich die eines parteilosen Ministerpräsidenten. Der könnte in Sachsen-Anhalt die Landesregierung anführen. Wer das aber sein soll, das steht bislang in den Sternen. Er sollte ja dann allen Parteien irgendwie schmecken. Und dann bleibt natürlich auch noch die Frage, was sollte er können? Darüber hat sich unser Kollege aus der Redaktion, Oli Wittstock, mal ein paar nicht ganz so ernst gemeinte Gedanken gemacht.
1: So eine Landesregierung ist ja eine Art Großfamilie. Da gibt es die Lauten und die Leisen, die Rüpel, die sich immer vordrängeln, und die Kleinen, die von den anderen gemobbt werden. Der Landesvater muss also aufpassen, dass es nicht jeden Tag Streit gibt, muss für jeden ein offenes Ohr haben und darauf achten, dass sich niemand die Zunge verbrennt. Kein Halbtagsjob, sondern eine Mischung aus Betreuer und Dompteur. Bezahlt wird allerdings sehr gut, aber es gibt null Kündigungsschutz. Man sollte kein Parteibuch haben, dafür aber gute Nerven. Ob die Stelle überhaupt ausgeschrieben wird, ist unklar. Deshalb mein Tipp: Initiativbewerbung. Am besten direkt an der Staatskanzlei. Einfach an der Tür rütteln und rufen: Ich will hier rein. Hat ja damals bei Gerhard Schröder auch geklappt.
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1: Um 11.30 Uhr im Studio begrüßt Sie Leines Benedikt Zosel. Guten Tag. Nach der Landtagswahl müssen in Sachsen-Anhalt weitere Stimmzettel erneut ausgezählt werden. Dabei geht es unter anderem um Briefwahlunterlagen in Dessau-Roßlau. Das teilte die Kreiswahlleiterin mit. Knapp 500 Wahlzettel werden demnach ab 13.30 Uhr nachgezählt. Bei einigen Stimmzetteln gab es Unklarheiten, hieß es dazu aus dem Rathaus. Auch in der Börde werden Stimmzettel neu ausgezählt. Wie der Landkreis mitteilte, wurden Wahlniederschriften offenbar nicht richtig ausgefüllt. Dadurch seien die Ergebnisse nicht ganz nachvollziehbar. Im Burgenlandkreis, wo die Stimmzettel erst gestern überprüft wurden, muss in Naumburg sogar ein zweites Mal nachgezählt werden. Und wir bleiben beim Thema Landtagswahl. Nach dem Wahlsieg der AfD in Sachsen-Anhalt sorgen sich manche Zugewanderte um ihre Zukunft. In Quedlinburg am Harzklinikum werden zum Beispiel Menschen aus über 20 Nationen zur Pflegefachkraft ausgebildet. Clemens Kral, wie ist denn bei denen gerade die Stimmung?
2: Ich würde sagen, gemischt. Einerseits fühlen sich Azubis nicht direkt betroffen, weil sie unsere Gesellschaft unterstützen würden. An sich möchten sie auch gern hier bleiben. Andererseits berichten sie von Startschwierigkeiten. Zum Beispiel, dass ältere Patienten lieber von Deutschen gepflegt werden möchten. Das lege sich aber, je länger sie hier arbeiten und immer besser Deutsch sprechen. Generell seien die Azubis nach wie vor motiviert, hat mir der Leiter des Ausbildungscampus am Harzklinikum und SPD-Mitglied Thomas Schilling erzählt. Und gerade im ländlichen Raum seien Pflegekräfte gefragt.
1: Die deutschen Autoversicherer haben ihre Regionalklassen aktualisiert. Sie zeigen, wie viele Unfälle und Schäden an Autos in einer Region passiert sind. Das wiederum wirkt sich auch auf die Versicherungsbeiträge aus. Und da gibt's gute, aber auch schlechte Nachrichten für Autofahrer in Sachsen-Anhalt. Christoph Jedo, klär uns doch mal bitte auf.
3: Ja, bei der Kfz-Haftpflicht, also wenn ich bei anderen Schaden verursache, werden etwa die Landkreise Börde, Stendal, Anhalt-Bitterfeld sowie der Saale- und der Burgenlandkreis besser eingestuft. Bei den Kaskoversicherungen, da geht es ja um Schäden an meinem eigenen Auto, da profitieren Fahrzeughalter im Jerichower Land und in Dessau-Roßlau. Weniger froh dürften Autobesitzer im Altmarkkreis Salzwedel und in Anhalt-Bitterfeld sein, die Vollkasko-versichert sind. Auf sie könnten im kommenden Jahr höhere Rechnungen zukommen. Wie die Versicherungsbeiträge am Ende tatsächlich ausfallen, das hängt aber auch vom Autotyp und den gefahrenen Kilometern ab.
1: Für die große Mehrheit der Autofahrer hier in Sachsen-Anhalt ändert sich auch durch die neuen Regionalklassen nichts. Fans des Kult-Mopeds Simson haben sich das kommende Wochenende wahrscheinlich schon lange geblockt. In Dessau bei Ahrensee steht am Wochenende wieder das Simson-Rennen an. Bis zu 2500 Besucher werden erwartet. Das Rennen ist dabei eher aus einer Laune heraus entstanden, wie Svenja Liestmann vom Orga-Team sagt.
4: Wir hätten niemals gedacht, dass das so groß wird, was eigentlich auch nie unsere Absicht war. Aber es hat sich so weit entwickelt seit 2009, dass wir inzwischen das 16. Rennen haben.
1: Das Simson-Rennen in Dessau bei Ahrensee startet am Sonnabend um 15 Uhr. Soweit die neuesten Meldungen aus Sachsen-Anhalt mit Leines Benedikt Zosel. Den Blick auf Wetter und Verkehr gibt's jetzt mit Marc.
2: Danke dir, Leines. Wir möchten, dass Sie gut ankommen. Hier ist der MDR Sachsen-Anhalt Verkehrsservice. 11.33 Uhr ist es. Hallo, lieber Autofahrer. A2 Richtung Berlin. Sie brauchen eine halbe Stunde Geduld zwischen Rennau und Helmstedt Zentrum. 6 Kilometer Stau gibt's hier. Und wir schauen nach Magdeburg. Da ist die Straße Alt-Fermersleben in Höhe der Mertensstraße nach Unfall aktuell gesperrt. Geblitzt wird auch, und zwar ganz gut. Sagen wir danke für Ihre Meldungen. Auf der A9 Richtung München zwischen Niemeck und Kleinmarzehns. Auf der B79 stehen Sie in Artenstedt Richtung Aspenstedt und im weiteren Verlauf auf der Ortsumfahrung Dadesheim, wenn Sie Richtung Hessen unterwegs sind. Auf der B184 blitzt es zwischen Dessau und Roßlau. In Halle doppelt heute im Brandbergweg stadteinwärts sowie in der Nordstraße Richtung Lettin. In Heideloh ein Blitzer auf der Starkendorfer Straße Richtung Sandersdorf. In Magdeburg auf dem August-Bebeldamm stadteinwärts. In Weißenfels in der Beuditzstraße stadtauswärts. In Wernigerode im Humboldtweg Obacht hier auf beiden Richtungen und in Ziepel Richtung Wörmlitz. Fehlt mehr? Staustörungen im Blitzer irgendwo gesichtet in Sachsen-Anhalt? Sagen Sie gern Bescheid. Rufen Sie kostenfrei an 0800 94 6 94 6 und die 1. Gute Fahrt wünschen wir Ihnen. Heute gibt es ein wechselhaftes Wetter an diesem Mittwoch. Sonne, Wolken im Mix. Das ist ja schon seit der Früh in Gange. Einzelne kurze Schauer können heute Vormittag noch runterkommen zwischen Harz und Altmark. Ansonsten trocken bei maximal 20 Grad heute nur. Und wir kratzen schon dran zur Stunde in Köthen. Bei Ihnen im Landkreis Anhalt-Bitterfeld mit 19 Grad. Gentin im Jerichower Land das gleiche. 19 Grad. Goldbeck 18. Blankenburg 15. Morgen am Donnerstag ein weiterhin wechselhafter Tag. Sonne und Wolken. Es bleibt trocken. Höchstwerte ähnlich wie heute 17 bis 21 Grad.
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0: Hubert K. bei MDR Sachsen-Anhalt auf dem Weg in Richtung Mittagspause am Mittwoch. Und vielleicht shoppen Sie ja auch mal ganz gerne online und bezahlen dann ganz bequem und schnell über Ihr Smartphone. Das ist ja heutzutage super einfach. Einfach ins Telefon reingucken und schon geht's los dann mit diesen sogenannten Bezahl-Apps bzw. Banking-Apps. Schnell und einfach, aber mitunter auch gefährlich. Stellen Sie sich mal vor, Sie verlieren Ihr Smartphone im Urlaub zum Beispiel und Betrüger gelangen so an Ihre Daten und schaffen es tatsächlich, diese Sicherheitsvorkehrungen zu knacken. Das ist so geschehen, jüngst bei einem Familienvater, den unsere ARD-Verbraucherredaktion getroffen hat. Der war ja auf Geschäftsreise nach Großbritannien, Handy verloren, Betrüger sind an das Telefon gelangt und haben das alles geknackt. Innerhalb eines halben Tages wurde da das gesamte Konto leergeräumt vom Betroffenen, über 120.000 Euro weg. Ja, da muss man sich schon die Frage stellen, wie sicher ist denn überhaupt dieses Mobile Banking, mit dem wir doch fast täglich alle irgendwie doch bezahlen. Lara Zell aus der Verbraucherredaktion hat dazu recherchiert. Lara, Mobile Banking, es wird ja irgendwie immer beliebter, auch natürlich komfortabler, wenn man erhöhte Sicherheit dann nutzt bei der App, zum Beispiel diese sogenannte Zwei-Faktor-Authentifizierung. Wie sicher ist denn dann das Ganze?
1: Ja, bei einer Zwei-Faktor-Authentifizierung müssen, wie der Name sagt, zwei unterschiedliche Faktoren genutzt werden, damit man auf die App zugreifen kann. Es reichen also nicht zwei Passwörter. Der andere Faktor setzt zum Beispiel den Besitz eines weiteren Geräts oder einer zusätzlichen App voraus. Alternativ gibt es auch den Faktor Face ID, also Gesichtserkennung oder den Fingerabdruck. Das ist schon eine sehr sichere Methode. Bei einem Handydiebstahl kann sie in manchen Fällen allerdings umgangen werden. Wenn ein Faktor der Besitz des Handys ist, fällt dieser schon mal weg. Auch auf Codes, die per SMS, E-Mail oder Banking-App kommen, kann der Dieb dann oft zugreifen. Mhm. Kommen dann auch noch Sicherheitslücken wie im Handyspeicher hinterlegte Daten aus der App hinzu, kann das Mobile Banking laut unserem Experten durchaus geknackt werden. Auch in dem Fall, den wir begleitet haben, war die App zwar mit einer Zwei-Faktor-Authentifizierung geschützt, das konnten die Täter aber dennoch umgehen.
0: Also hundertprozentige Sicherheit scheint es ja dann da nicht zu geben. Wie kann ich mich als Mobile-Banking-Nutzer denn vor Kriminellen schützen im Ernstfall?
1: Also auch wenn eine Multifaktor-Authentifizierung keine hundertprozentige Sicherheit bringt, ist es trotzdem die sicherste Möglichkeit. Im Optimalfall ist einer der Faktoren das Gesicht oder der Fingerabdruck. Dann sollten die Kennwörter auf keinen Fall auf dem Handy gespeichert sein, auch nicht irgendwo in den Notizen. Außerdem sollte man immer die aktualisierte Version der Banking-App nutzen. Trotzdem, ganz wichtig, gilt bei einem Handydiebstahl immer sofort die Bank informieren und das Handy, wenn möglich, extern sperren.
0: Tja, oder zur Not einfach immer wieder im Geschäft einkaufen, gar nicht erst mit dem Telefon bezahlen. Lara Zell aus der ARD-Verbraucherredaktion war das. Danke dir, Lara.
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Das kleine Hüngerchen ist vielleicht schon da, ist ja auch schon wieder 10 vor 12. Zeit für die zweite Tageshälfte bei MDR Sachsen. Zeit für Susi Brandt, die freut sich auf Sie gleich kurz nach 12. Ich bin Marc Burgemeister, mach das Mikro für heute aus. Morgen mache ich es wieder an. Gleiche Stelle, gleiche Welle bei MDR Sachsen-Anhalt ab 9. Bis dahin, schicken Mittwoch noch.

0: Schauen Sie mal, ob das Essen schon auf dem Tisch steht. 11.58 Uhr, kurz vor 12. Gleich gibt's die Nachrichten, die ausführlichen Nachrichten. Und wir gucken schon mal, was danach läuft. Oh, ganz lässig. Lady Writer von den Dire Straits.
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0: Und alle Themen hat Uli Wittstock im Blick. Uli, drei Tage nach der Wahl, da gab es heute im Bundestag ja sozusagen die Nachwäsche.
12: Ja, Weidel kontra Merz. An klaren Worten fehlte es nicht. Hören wir gleich. Und schwierige Lage. Pleite des Chemieunternehmens in Leuna hat Folgen für das ganze Chemiedreieck. Also, die Wahl in Sachsen-Anhalt, die ist ja bundesweit und auch international debattiert worden. Heute war das dann auch Thema im Bundestag. Anlass war die sogenannte Generaldebatte. Eigentlich geht es dabei um das Geld, das die Bundesregierung im nächsten Jahr ausgeben kann. Aber dabei geht es dann immer auch um grundsätzliche Fragen, wenn debattiert wird. Und was ist grundsätzlich in diesen Tagen natürlich die Wahl in Sachsen-Anhalt?
13: Alice Weidel gab sich angriffslustig bei ihrem ersten Auftritt im Bundestag nach der Sachsen-Anhalt-Wahl. Die Co-Chefin der AfD und der Fraktion sagte, mit dem Wahlergebnis hätten die Menschen mitgeteilt, Schwarz-Rot sei vorbei. Die Wähler der SPD seien inzwischen ihre Wähler. Die CDU in Sachsen-Anhalt pulverisiert.
14: Sie haben die Botschaft nicht verstanden, die Ihnen die Wähler in Sachsen-Anhalt am vergangenen Sonntag geschickt haben. Das ist noch nicht weiter relevant, weil Ihre Zeit ist ohnehin abgelaufen. Die Bürger wollen den Politikwechsel und sie werden ihn bekommen.
13: Weidel bezeichnete den Haushaltsentwurf der Bundesregierung für das kommende Jahr als Kapitulationserklärung. Die hohe Schuldenaufnahme sei verfassungswidrig. Ein Schwerpunkt ihrer Rede war das Thema Migration. Weidel forderte eine schärfere Abschiebepolitik. Zudem verlangte sie von der Bundesregierung, sich im Ukraine-Konflikt für Verhandlungen einzusetzen. Bundeskanzler Friedrich Merz sagte zu Beginn seiner Rede, die AfD könne vor Kraft kaum laufen, habe ihr Wahlziel in Sachsen-Anhalt jedoch verfehlt und keine absolute Mehrheit erreicht. 56% der Menschen hätten nicht AfD gewählt.
15: Die Wählerinnen und Wähler haben ziemlich deutlich gesprochen. Sie haben auch uns, auch mir eine deutliche Botschaft gegeben. Aber die absolute Mehrheit haben sie nicht. Und die werden sie in Deutschland auch nicht erzielen. Nirgendwo in Deutschland werden sie mit dieser Politik die Mehrheiten bekommen.
13: Die AfD sei eine destruktive Kraft. Friedrich Merz verteidigte den Bundeshaushalt. Die hohen Schulden begründete er auch mit dem Klimaschutz.
12: Sachsen-Anhalt hat ja gewählt, aber Sachsen-Anhalt hat auch natürlich gezählt, und zwar die Stimmzettel. Allerdings, nun ja, da gibt es immer wieder so ein paar Nachfragen und alles stimmt offenbar auch nicht so ganz richtig. Es gibt also Nachzählungen, zum Beispiel Briefwahlunterlagen in Dessau-Roßlau, 500 Wahlzettel werden danach gezählt. Da gibt es Unklarheiten, auch in der Börde wird nochmal ein Stückchen ausgezählt. Wie der Landkreis mitteilte, wurden da die Wahlniederschriften offenbar nicht richtig ausgefüllt. Und im Burgenlandkreis, wo die Stimmzettel erst gestern überprüft wurden, wird jetzt in Naumburg noch ein zweites Mal nachgezählt. Das wird wahrscheinlich aber am Wahlergebnis so gut wie nichts ändern. Es sind eher so kleinere Unregelmäßigkeiten. Da, so hört man, gibt es immer wieder mal solche Probleme. Das ist nicht erst bei dieser Wahl so. Wir blicken jetzt zur Industrie. Wir blicken in das Chemiedreieck Leuna. Das ist ja das Herz des mitteldeutschen Chemiedreiecks. Doch das einstige Zugpferd Leuna, naja, das hat ein paar Probleme. So steht seit wenigen Tagen fest, dass das Unternehmen Leuna Polyamid mit 400 Beschäftigten nicht mehr zu retten ist. Ein Investor für das Auffangunternehmen ist nicht gefunden worden. Doch welche Auswirkungen hat das? Denn es geht nicht nur um 400 Jobs. Christoph Jedo.
4: Polyamid ist nicht nur ein Firmenname, sondern auch ein Kunststoff, besser bekannt als das Produkt Nylon oder auch Perlon. Diese Kunststoffe können vielseitig verwendet werden. Die Rohstoffe dafür liefert die Total-Raffinerie in Leuna, vor allem Benzol und Propylen. Das sind Nebenprodukte bei der Benzinherstellung. Diese Stoffe werden mit einer Pipeline zur Polyamid GmbH weitergeleitet. Das ist aber nur ein Beispiel für den Stoffkreislauf im Chemie.

0: Dreieck. Auch Wasserstoff und Schwefelsäure werden zwischen einzelnen Herstellern getauscht. Zudem bezieht die Polyamid GmbH Ammoniak aus den Stickstoffwerken Piesteritz. Diese engen Lieferketten drohen nun gestört zu werden, wenn die Polyamid GmbH ihre Produktion einstellt. Diese enge Kooperation war bislang ein Standortvorteil für das Chemiedreieck. Grund für die Probleme sind Veränderungen am Weltmarkt. Polyamid-Geschäftsführer Naundorf verwies vor allem auf die Konkurrenz aus China. Diese Firmen könnten ihre Produkte zu deutlich geringeren Preisen am europäischen Markt anbieten. Ende 2027 will auch der US-Konzern Dow seine Chemieanlage im sächsischen Böhlen schließen. Auch dort werden Stoffe aus der Total-Raffinerie Leuna verarbeitet. Ähnlich wie bei der Polyamid GmbH gelang es auch in Böhlen bislang nicht, einen neuen Investor zu finden.
1: Also das Chemiedreieck steht vor einigen Problemen und es wäre eigentlich wichtig, dass da die Politik handlungsfähig wird, denn auch dort geht es letztendlich nicht nur um 400 Arbeitsplätze, sondern auch zum Teil um die Zukunft des Standorts. Magdeburg kann trotz erheblicher Einsparmaßnahmen auch für das nächste Jahr keinen ausgeglichenen Haushaltsplan vorlegen. Der wurde nämlich gestern vorgestellt und da gibt es Sparvorschläge, unter anderem unbeliebt wahrscheinlich eine Erhöhung der Kita-Beiträge. Die sollen im kommenden Jahr um die Hälfte ansteigen und in den folgenden Jahren dann nochmal teurer werden. Ein Krippenplatz, der jetzt 150 Euro kostet, verteuert sich dann im nächsten Jahr auf 216 Euro. Zwei Jahre später sind es dann 300 Euro. Der Finanzbeamte oder Beigeordnete heißt er in Magdeburg, Thorsten Kroll, sagt:
2: Also wir holen uns eigentlich das wieder, was uns eigentlich ein Kita-Platz kostet nach unserem Anteilsverhältnis. Also in den Schritten 28 und 29 holen wir uns ein wenig mehr noch, um auch Qualität zu sichern in den Kitas.
1: Bisher seien die Gebühren in Magdeburg im Vergleich zu anderen Gemeinden in Sachsen-Anhalt sehr günstig. Zumindest sagt das Magdeburgs Finanzchef.
2: Wir kommen von einem ganz niedrigen Niveau, kommen bei den Krippenplätzen auf ein relativ hohes Niveau. Auf den Kita-Plätzen kommen wir immer noch mit der Erhöhung auf ein mittleres Niveau. Daneben gibt es noch die Parkgebühren, aber da ziehen wir auch nur nach, was letztlich die Landesverordnung uns ermöglicht.
1: Aber trotzdem fehlen 47 Millionen im Haushalt und die Stadt nimmt eventuell neue Landesregierung dann auch in Pflicht. Die soll auch noch ein bisschen was zahlen.
2: Die jetzige Landesregierung oder die jetzt geschäftsführend im Amt ist, hat ja die Entscheidung über die Finanzausgleichsströme nicht getroffen. Jetzt wird, wenn es eine neue Landesregierung geben sollte, dann erwarte ich schon, so wie es im Regierungsprogramm auch steht, der AfD, dass die Kommunen besser ausgestattet werden.
1: Ja, das steht da drin. Aber die AfD regiert ja erstmal noch nicht. Dennoch will Magdeburg weiter investieren. 180 Millionen zum Beispiel in Brückenschulen und in die Stadthalle. Ende des Jahres muss der Stadtrat den Haushaltsentwurf dann endgültig entscheiden. Das war der Überblick hier bei MDR Sachsen-Anhalt. Jetzt geht's weiter mit den aktuellen Verkehrsmeldungen und Susi.
3: Dankeschön, Uli. Wir möchten, dass Sie gut ankommen. Hier ist der MDR Sachsen-Anhalt Verkehrsservice. Es ist 7:07. Autobahn 2 in Richtung Berlin zwischen Rennau und Helmstedt Zentrum. 4 Kilometer Stau. Hier sind es plus 20 Minuten. Vorsicht, im Burgenlandkreis auf der Straße zwischen Henne und dem Abzweig Groß-Jena liegen Glasscherben auf der Fahrbahn. Und in Magdeburg ist die Straße Alt-Fermersleben in Höhe Mertensstraße nach einem Unfall gesperrt. Es wird geblitzt auf der Autobahn 9 in Richtung München zwischen Niemeck und Kleinmarzehns, auf der B79 in Artenstedt in Richtung Aspenstedt und weiter auf der Ortsumfahrung Dardesheim in Richtung Hessen. Dann auf der B184 zwischen Dessau und Roßlau, in Halle im Brandbergweg stadteinwärts, in Halle auf der Nordstraße in Richtung Lettin und in Heideloh auf der Starkendorfer Straße in Richtung Sandersdorf sowie in Magdeburg auf dem August-Bebel-Damm stadteinwärts. Dann haben wir Blitzer in Weißenfels, in der Beuditzstraße stadtauswärts, in Wernigerode im Humboldtweg in beiden Richtungen und in Ziepel, so klein der Ort auch ist, in Richtung Wörmlitz. Wenn Sie Blitzer oder Staus gesehen haben, dann rufen Sie uns bitte jederzeit gerne an, kostenfrei unter der 0800 94 6 94 6 und die 1. Für heute Nachmittag empfiehlt sich wettertechnisch das Komplettpaket. Also Jacke, Schirm und ein fester Griff um alles, was nicht wegfliegen soll. Viele Wolken, gelegentlicher Sonnenschein und etwas Regen begleiten uns bei 16 bis 20 Grad. Dazu weht der mäßige Wind, manchmal auch stark böig. Ruhe ist offenbar nicht so sein Ding. Morgen bleibt der Mix aus Wolken und Sonnen.

0: Sonne. Der Regen macht allerdings Pause.
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0: Ich wünsche Ihnen einen guten Start in diesen Mittwochmittag und jetzt schauen wir mit den Dire Straits auf Lady Writer, ein Hit über starke, schlaue Frauen. Kann es ja nicht genug geben. Hallo!

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9: Genau, 12.30 Uhr. Wir möchten, dass Sie gut ankommen. Hier ist der MDR Sachsen-Anhalt Verkehrsservice. Autobahn 2 in Richtung Berlin zwischen Renau und Helmstedt Zentrum. 4 Kilometer Stau. Hier stehen Sie 20 Minuten länger. Vorsicht im Burgenlandkreis. Auf der Straße zwischen Henne und dem Abzweig Groß-Jena liegen immer noch Glasscherben auf der Fahrbahn. Es wird geblitzt auf der Autobahn 9 in Richtung München zwischen Niemeck und Kleinmarzehns. Auf der B79 in Artenstedt in Richtung Aspenstedt. Und weiter auf der Ortsumfahrung Dardesheim in Richtung Hessen, dann auf der B184 zwischen Dessau und Roßlau, in Halle im Brandbergweg stadteinwärts und in der Nordstraße, dann in Heideloh auf der Starkendorfer Straße in Richtung Sandersdorf, in Köthen in der Magdeburger Straße in Richtung Markt, in Magdeburg auf dem August-Bebel-Damm stadteinwärts, in Weißenfels in der Beuditzstraße stadtauswärts und in Ziepel in Richtung Wörmlitz. Haben Sie auch etwas gesehen? Dann wäre es toll, wenn Sie uns ganz kurz informieren würden. Rufen Sie uns am besten an, kostenfrei unter der 0800 94 6 94 6 und die 1. Heute Nachmittag haben die Wolken eindeutig die Mehrheit. Die Sonne bekommt aber ein paar Gastauftritte und gelegentlich fällt etwas Regen bei 16 bis 20 Grad. Wäre das eigentlich ganz okay? Wäre da nicht dieser aufdringliche Wind? Ich weiß nicht, ob der Sie auch so nervt wie mich. Es ist fürchterlich. Der weht mäßig und in Böen legt er ordentlich nach. Morgen bleibt das Wetter ähnlich, verzichtet aber auf diese nasse Zugabe. Ich bin Susi Brandt und wünsche Ihnen einen schönen Mittag.
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Revolution von Tracy Chapman. Talking about a revolution. Ja, die Revolution hat leider auch am Himmel stattgefunden. Heute ist es nicht mehr so warm, aber gestern Abend, da war ja wirklich noch sensationelles Sommerwetter. Ich habe mich spontan mal mit ein paar Freundinnen beim Griechen verabredet und irgendwann war natürlich die erste Flasche Rosé leer, ganz klar. So, und dann hat man gedacht, naja gut, also wir könnten ja noch mal eine bestellen, ne? Die gleiche. Ja, kurze Zeit später kam auch die Kellnerin mit einer Flasche, die sah aber völlig anders aussah. Und dieser Wein, der sah auch ganz anders aus. Der hat eine ganz andere rosa Farbe. Ich sage also zu der Kellnerin, entschuldigen Sie, wir wollten eigentlich gleich nochmal den gleichen Wein. Und sie vollkommen überzeugt, ja, das ist der gleiche Wein, nur in einer anderen Verpackung. Also das habe ich wirklich noch nie gehört. Aber können Sie das nächste Mal vielleicht auch mit Ihrer Affäre machen, ne? Wenn Sie irgendwo gesehen werden und sagen, nee, das ist schon mein Freund. Heute nur in einer anderen Verpackung.

0: 99 Luftballons lässt Nena am Mittwochmittag bei MDR Sachsen-Anhalt fliegen.
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0: Genau, und heute wird bei unserer Mitmachaktion

0: nicht einfach nur geputzt. Heute wird ja ein wichtiges Stück Staßfurter Geschichte wieder sichtbar gemacht, ne? Das Denkmal für die verunglückten Bergbauarbeiter auf dem Friedhof an der Hecklinger Straße ist von Moos und rankenden Pflanzen überwuchert. Also ist die Tagesaufgabe vorsichtig säubern, Bewuchs entfernen, das Gelände beräumen und gemeinsam dafür sorgen, dass dieser besondere Gedenkort wieder ordentlich aussieht. Ja, eine Aufgabe mit Schrubberschere und ganz viel Respekt. Und wenn sie gelingt, da dürfen am Ende nicht nur die Steine, sondern auch der Bergmannsverein Staßfurt e.V. über insgesamt 2.500 Euro strahlen, ja, die in die Restaurierung der vielen kleinen Hunden, ne, das sind diese kleinen, ich nenne es mal Wegelchen, die in der Stadt stehen, fließen. Also, ich rufe die Rita vom Bergbauverein nachher mal an, wie es so aussieht und ob da alles denn wirklich auf dem Weg ist. Und Sie können sich auch schon mal merken, morgen um 7.10 Uhr haben Sie natürlich alle wieder die Chance zu gewinnen, ne? Mit dem Megalos der Deutschen Fernsehlotterie.
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0: Was haben wir hier gesucht?
1: Das ist der Hexentanzplatz im wunderschönen Bodetal, wo ich 1998 meinen Hexenwesen-Führerschein gemacht habe.
0: Yeah, Rita! Und jetzt bin ich ja schon wieder hier völlig platt, den Hexenbesenführerschein.
1: Ja, den habe ich auch immer am Mann, falls man mal einen zweiten braucht.
0: Und dann sind Sie auch manchmal so mit dem Besen unterwegs, oder?
1: Bei den Spritpreisen muss man so manchmal umsteigen.
0: So, Rita, das war die erste Hürde. Und jetzt können wir ja erhöhen auf 2500 Euro. Sie bekommen eine Tagesaufgabe. Wir haben mit Frau Vöckler gesprochen von der Stadtverwaltung in Stassfurt. Und sie sagte, es gibt auf dem Friedhof bei Ihnen den Gedenkstein der verunglückten Bergbauarbeiter. Der ist aber wohl kaum noch zu sehen. Da ist jede Menge Moos und Schmutz drauf. Der müsste also mal so richtig geputzt und beräumt werden. Und Rita, das ist Ihre Tagesaufgabe.
1: Die nehmen wir sehr, sehr gerne an.

0: MDR Sachsen-Anhalt Jukebox Jive. Ja, und dieses Streiten, das geht nach der Landtagswahl weiter. Dazu gleich mehr in den Nachrichten. Und in die nächste Stunde starten wir hiermit. Cracklin' Rosie, gleich nach 13 Uhr.
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2: Mit Karin Roxer, guten Tag. Nach ihrem Wahlsieg bei der Landtagswahl hat die AfD erste Absagen für Sondierungsgespräche zur Regierungsbildung bekommen. Die Grünen lehnten ab mit der Begründung, es sei absurd, mit der, Zitat, rechtsextremen AfD Gespräche über die Zukunft des Landes zu führen. Die SPD wird ebenfalls nicht darauf eingehen. Ein Sprecher sagte, man habe das Schreiben der AfD per E-Mail bekommen und nehme das Gesprächsangebot nicht an. Die Wahl hierzulande hat auch die Generaldebatte im Bundestag mitbestimmt. Regierung und Opposition in Berlin haben sich den erwarteten Schlagabtausch geliefert. AfD-Chefin Weidel griff den Bundeskanzler scharf an.
3: Sie haben die Botschaft nicht verstanden, die Ihnen die Wähler in Sachsen-Anhalt am vergangenen Sonntag geschickt haben. Das ist noch nicht weiter relevant, weil Ihre Zeit ist ohnehin abgelaufen. Die Bürger wollen den Politikwechsel und Sie werden ihn bekommen.
2: Der Kanzler wiederum bezeichnete die AfD als destruktive Kraft im Bundestag.
4: Die Wählerinnen und Wähler haben ziemlich deutlich gesprochen. Sie haben auch uns, auch mir eine deutliche Botschaft gegeben. Aber die absolute Mehrheit haben sie nicht. Und die werden sie in Deutschland auch nicht erzielen. Nirgendwo in Deutschland werden sie mit dieser Politik die Mehrheiten bekommen.
2: Das Hauptthema der Debatte war allerdings der neue Haushalt für 2027. Dabei warb der Bundeskanzler erneut für seine Pläne zu Krankschreibungen, Pflege und Steuern. Über Änderungen an der Rentenreform könne man hingegen noch einmal sprechen. Derweil müssen in Sachsen-Anhalt weitere Stimmzettel erneut ausgezählt werden. Dabei geht es unter anderem um Briefwahlunterlagen in Dessau-Roßlau. Auch im Landkreis Börde werden Stimmzettel neu ausgezählt. Laut dem Landkreis wurden Wahlniederschriften offenbar nicht richtig ausgefüllt. Dadurch seien die Ergebnisse nicht ganz nachvollziehbar. Im Burgenlandkreis, wo die Stimmzettel erst gestern überprüft wurden, muss in Naumburg ein zweites Mal nachgezählt werden. Die Gemeinde Mulde-Stausee im Kreis Anhalt-Bitterfeld kann endlich eine neue Brücke bauen. Nach jahrelanger Planung wird nun die Brücke am Greppiner Wehr errichtet. Martin Krause, warum ist die Brücke so wichtig?
5: Naja, seit geraumer Zeit müssen Radfahrer und Fußgänger von Muldenstein in Richtung Bitterfelder Chemiepark weite Umwege in Kauf nehmen. Denn die Muldequerung am Greppiner Wehr, die ist seit Jahren wegen baulicher Mängel gesperrt. Über verschiedene Neubauvarianten wurde im Gemeinderat lange gefeilscht und nun gibt es endlich grünes Licht. Die Aufträge sind erteilt, sagte mir Bürgermeister Ferit Giebler. Der Plan sieht nun vor, dass die Arbeiten im kommenden Frühsommer beginnen und noch im Laufe des Jahres abgeschlossen werden. Die neue Brücke am Greppiner Wehr wird knapp 2,3 Millionen Euro kosten. Der größte Teil davon sind Fördermittel.
2: Und das waren die Nachrichten mit Karin Roxer und ich übergebe an Susi. Du hast den Blick auf die Straßenverkehrslage und weißt auch, wie es Wetter wird.
0: Ja, alles weiß ich. Vermeintlich. Also, ich kann Ihnen auf jeden Fall sagen, wir haben nicht viel zu berichten von den Straßen. Wir möchten auf jeden Fall erstmal, dass Sie gut ankommen. Hier ist der MDR Sachsen-Anhalt Verkehrsservice. Es ist 3:03 Autobahn 2 in Richtung Berlin zwischen Helmstedt West und Marienborn. 4 Kilometer stockender Verkehr. A2 in Richtung Hannover zwischen Irxleben und Bornstedt. 4 Kilometer stockender Verkehr an einer Baustelle plus 15 Minuten. Und eine habe ich noch von der A36 in Richtung Braunschweig zwischen Schladen Süd und Flöte. 3 Kilometer stockender Verkehr. Hier brauchen Sie 10 Minuten länger. Es wird geblitzt, und zwar in Halle im Brandbergweg stadteinwärts und in der Nordstraße, dann in Heideloh auf der Starkendorfer Straße in Richtung Sandersdorf, in Köthen in der Magdeburger Straße in Richtung Markt, in Magdeburg auf dem August-Bebel-Damm stadteinwärts, in Weißenfels in der Beuditzstraße stadtauswärts und in Ziepel, im kleinen Ziepel in Richtung Würmnitz. Wenn Sie auch noch einen kleinen versteckten Blitzer gesehen haben oder dick im Stau stehen, dann rufen Sie uns bitte kostenfrei an unter der 0800 94 6 94 6 und die 1. Das Wetter kann sich heute Nachmittag mal wieder so gar nicht entscheiden. Ich glaube, es ist Sternzeichen Waage. Wolken, Sonne oder Regen, also irgendwie ist alles dabei. Die Temperaturen erreichen 16 bis 20 Grad. Dazu weht ein mäßiger bis stark böiger Wind. Wer also seine Frisur behalten möchte, tja, lassen Sie die am besten zu Hause. Morgen gibt es einen ähnlichen Wolken-Sonne-Mix, dann aber ohne Regen.
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0: Hallo.

0: 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Level 42, Lessons in Love. Und wahre Nächstenliebe beweist Jenny Rascher aus Stapelburg. Und zwar nicht erst seit gestern. Seit 20 Jahren hilft sie bedürftigen Roma-Kindern in Siebenbürgen. Und dafür wurde sie wirklich vielfach ausgezeichnet. Im Moment, da ist sie kurz mal in der Harzer Heimat zurück. Klar, dass unser Reporter Carsten Reuß diese beeindruckende Frau unbedingt treffen wollte. Und das hat er auch. Und zwar dort, wo sie andere Menschen für ihre Arbeit begeistern will.
1: Jenny Rasche spricht in der Elisabethkirche in Halle. Sie ist eingeladen zu einer Veranstaltung gegen Ausgrenzung und extra dafür aus Rumänien gekommen.
2: Es war mir schon wichtig, auf dieser Veranstaltung zu sein, weil ich denke, dass wir uns an einem Punkt befinden, an dem wir in uns gehen sollten.
1: Jenny Rasche war 19, als sie 2003 in ihrem Heimatort Stapelburg im Harz den Verein Kinderhilfe für Siebenbürgen gründete. Ein Film über die Zustände in rumänischen Roma-Slums und eine Reise dorthin hatten sie dazu getrieben. Seitdem unterstützt der Verein dort lebende Kinder. 2007 zog Jenny selbst nach Siebenbürgen. Dort unterhält der Verein heute mehrere Kinderheime und betreut Kinder aus ärmsten Verhältnissen.
2: Wir versuchen im Landkreis Sibiu dafür zu sorgen, dass möglichst viele Kinder, die nach wie vor von der Gesellschaft, von der Bildung, vom Gesundheitssystem etc. ausgeschlossen sind, wieder teilhaben dürfen.
1: Während Jenny in Rumänien hilft, werden im Harz Hilfsgüter und Spenden gesammelt. Federführend hier ist ihre Schwester Susanne Blank. Gerade wird der 53. Hilfstransport beladen. Ein 40-Tonner mit 700 Starterpaketen zum Schulanfang.
3: Jedes Kind in unseren Familien kriegt so einen Beutel mit Stiften, Federtasche, Blöcken, Tuschkasten, Schere, ein spitzer Radiergummi, was man so braucht. Und diese Schulstarter gehen jetzt auf die Reise nach Rumänien und werden auch nächste Woche schon ausgeteilt.
1: Seit über 20 Jahren werden mehrmals im Jahr solche Hilfstransporte organisiert. Der Verein kann auf 4.000 bis 5.000 Spender zurückgreifen. Jenny erhielt zahlreiche Auszeichnungen für ihr Engagement. Doch es gibt auch immer wieder Kritik und Anfeindungen. Helft erst einmal deutschen Kindern, heißt es in manchen Kommentaren.
2: Es gibt nicht das Schlimmer oder wir haben hier auch, sondern es gibt einfach eine Verantwortung, die Lebensumstände eines jeden Menschen, egal welchen Landes, so zu verändern, dass er genauso in Frieden leben darf, wie wir auch.
1: Ihre Arbeit sei noch lange nicht beendet, sagt Jenny Rasche und reist sofort zurück nach Rumänien. Die Hilfsgüter verteilen, die in Stapelburg gerade auf die Reise geschickt wurden.
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Wir können alle mit einstimmen. 13.22 Uhr. MDR Sachsen-Anhalt spielt die Hits unseres Lebens. Und einige davon hat ja auch Robbie Williams geliefert. Heute Abend, da spielt er auf seiner Britpop-Tour in Zürich. Und da kann er tatsächlich gleich zwei Dinge feiern. Eine Zusatzshow wegen der großen Nachfrage und einen Rekord, bei dem selbst die Beatles hinter ihm liegen. Mit seinem Album Britpop schaffte er nämlich sein 16. Nummer 1 Album in Großbritannien. Herzlichen Glückwunsch. Love my life.

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1: Um 13.30 Uhr bringt sie Dirk Jacobs auf den neuesten Stand. Hallo und guten Tag. Nach ihrem Wahlsieg bei der Landtagswahl hat die

0: AfD erste Absagen für Sondierungsgespräche zur Regierungsbildung bekommen. Die Grünen lehnten ab mit der Begründung, es sei absurd, mit der Zitat rechtsextremen AfD Gespräche über die Zukunft des Landes zu führen. Die SPD wird ebenfalls nicht darauf eingehen. Ein Sprecher sagte, man habe das Schreiben der AfD per E-Mail bekommen und nehme das Gesprächsangebot nicht an. Die Landtagswahl ist ja mittlerweile 3 Tage her und trotzdem werden in mehreren Orten im Land noch Stimmzettel ausgezählt bzw. wieder ausgezählt. Dabei geht es um die Briefwahl. Frage an Christoph Djedo, was ist denn da schiefgelaufen?
1: Ja, die Ergebnisse sind nicht so dokumentiert worden, wie sie es hätten sein sollen. Im Burgenlandkreis zum Beispiel gab es gestern bereits Nachzählungen in 24 Wahllokalen in Weißenfels, Naumburg und Zeitz. Dort waren bei der ersten Auszählung in den Tabellen nur die Gesamtsummen eingetragen worden. Die vorgeschriebenen Zwischensummen fehlten aber. Und nun sind ähnliche Probleme noch in 2 weiteren Wahllokalen im Burgenlandkreis aufgetaucht. Auch dort gab es Fehler in den Tabellen. Heute Vormittag wurde bekannt, dass aus gleichem Grund auch in 2 Wahlbezirken der westlichen Börde nachgezählt werden muss. Und heute Mittag ist das in Dessau der Fall. Generell heißt das nicht zwangsläufig, dass sich an den Wahlergebnissen etwas ändert. Es geht in erster Linie um die Niederschrift.
0: Marschflugkörper made in Leipzig. Es gab ja bereits vor einigen Tagen Berichte, wonach ein US-israelisches Rüstungs-Startup diese Raketen in der Nähe des Flughafens Leipzig-Halle bauen möchte. Am Mittag nun hat das Unternehmen Covenant die Pläne bestätigt. Angroß, was hat denn die Rüstungsfirma heute mitgeteilt?
2: Die Produktion soll bereits im ersten Quartal des Jahres 2027 starten. Der Marschflugkörper fliegt mit einem Gefechtskopf versehen vermutlich rund 1500 Kilometer weit. Anthem gilt als kostengünstig, soll nicht wie vergleichbare Systeme Millionen, sondern möglicherweise nur einige 100.000 Euro kosten. Die Nähe zum Flughafen Leipzig-Halle als wichtigem Drehkreuz für den Waffentransport dürfte ebenso eine Rolle spielen wie die Fachkräfterekrutierung. Fachkräfte, die sich mit Serienproduktion auskennen, wie zum Beispiel in der Automobilherstellung.
0: Zum Schluss schauen wir noch in den Landkreis Anhalt-Bitterfeld. Die Gemeinde Mulde-Stausee kann nach jahrelangen Planungen ein Verkehrsprojekt endlich umsetzen. Am Greppiner Wehr wird eine neue Brücke gebaut. Martin Krause, warum ist denn die Brücke so wichtig?
3: Naja, seit geraumer Zeit müssen Radfahrer und Fußgänger von Muldenstein in Richtung Bitterfelder Chemiepark weite Umwege in Kauf nehmen. Denn die Mulde-Querung am Greppiner Wehr, die ist seit Jahren wegen baulicher Mängel gesperrt. Über verschiedene Neubauvarianten wurde im Gemeinderat lange gefeilscht. Und nun gibt es endlich grünes Licht. Die Aufträge sind erteilt, sagte mir Bürgermeister Ferit Giebler. Der Plan sieht nun vor, dass die Arbeiten im kommenden Frühsommer beginnen und noch im Laufe des Jahres abgeschlossen werden. Die neue Brücke am Greppiner Wehr wird knapp 2,3 Millionen Euro kosten. Der größte Teil davon sind Fördermittel.
0: So, Susi, das war's für den Moment von mir. Wie schaut's auf den Straßen aus? Alles
4: tutti-paletti? Na, noch nicht so ganz. Wir gucken mal. Aber wenig Meldungen immerhin. Dankeschön, Dirk. Wir möchten, dass Sie gut ankommen. Hier ist der MDR Sachsen-Anhalt Verkehrsservice. Es ist 3 Minuten nach 2:30. Autobahn 2 in Richtung Hannover. Zwischen Irxleben und Eilsleben stockender Verkehr an einer Baustelle. Plus 10 Minuten. A36 in Richtung Braunschweig. Zwischen Schladen Nord und Flöte. Stau wegen eines defekten Fahrzeugs. Plus 15 Minuten. Und die A38 in Richtung Leipzig. In der Abfahrt Leipzig Südost steht ein defekter LKW. Da passen Sie bitte schön auf. Es wird geblitzt. Und zwar in Halle im Brandbergweg stadteinwärts und in der Nordstraße in Heideloh auf der Starkendorfer Straße in Richtung Sandersdorf, in Köthen in der Magdeburger Straße in Richtung Markt, in Weißenfels in der Beutlitzstraße stadtauswärts und in Ziepel in Richtung Wörmlitz. Wenn Sie Blitzer oder Staus gesehen haben, dann bitte, bitte melden. Kostenfrei geht das, wenn Sie uns anrufen 0800 94 6 94 6 und die 1. Viele Wolken ziehen heute Nachmittag durch und gelegentlich schaut auch mal die Sonne vorbei. Vermutlich nur, um zu kontrollieren, ob auch wirklich alle Wolken noch da sind. Regen ist ebenfalls drin bei Höchstwerten zwischen 16 und 20 Grad. Besonders nervig der mäßige, in Böen aber auch starke Wind. Der wirbelt die Haare, Schirme und auch die gute Laune durcheinander. Morgen bleibt es ähnlich wechselhaft, aber immerhin trocken. Ich hoffe, Sie haben gute Laune hier bei MDR Sachsen-Anhalt. Ich bin Susi Brandt. Hi!
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0: Was knallt denn bei Ihnen heute ins Leben? Ist es der Wind, der Sie durcheinander bringt? Udo Lindenberg um 13.41 Uhr bei MDR Sachsen-Anhalt am Mittwochnachmittag. Und Isabel hat uns gerade eine Sprachnachricht gesendet.
1: Liebes MDR Sachsen-Anhalt-Radio-Team, lieber Carsten Rolls, gerade eben habe ich den Bericht von Jenny Rasch und unserer Kinderhilfe gehört und ich strahle und freue mich. Wir freuen uns alle ganz dolle, dass wir an unserem regionalen Radiosender zu hören waren. Ganz, ganz großes Dankeschön. Liebe Grüße aus Stapelburg, eure Isabel.
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0: lassen wir die Trompete noch mal kurz auspusten. 13.48 Uhr.
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0: Auch heute wieder natürlich unsere große Mitmachaktion. Und heute geht's raus in die Natur. Die kennt ja bekanntermaßen keine Hausordnung. Und am Denkmal für die verunglückten Bergbauarbeiter in Staswurt, da hat sich die Natur inzwischen wirklich großzügig ausgebreitet. Moos liegt auf dem Denkmal, Pflanzen ranken sich darum und auch das Umfeld braucht wirklich dringend Aufmerksamkeit. Und genau deshalb lautet die heutige Tagesaufgabe bei Gemeinschaft gewinnt: Säubern, beräumen und dem Gedenkort wieder Würde geben, die er verdient. Das ist keine kleine Runde mit dem Staubwedel, sondern wirklich ein echter Gemeinschaftseinsatz. Da müssen Groß und Klein zusammenkommen. Und wenn alle ordentlich mit anpacken, dann warten insgesamt 2.500 Euro. Fragen wir mal bei Rita Fenske nach, die Frau vom Bergmannsverein. Hallo!
2: Nee, Glück auf, sagen wir.
0: Oder wir sagen Glück auf, genau so. Habt ihr ja heute Morgen schon besprochen in der Morningshow. Rita, Mensch, jetzt sind ja schon ein paar Stunden vergangen. Es ist Mittagszeit. Wie sieht's denn so aus? Konntest du schon etwas organisieren für euren Putzauftrag heute?
2: Ja, wir treffen uns 14.45 Uhr und dann geht's los.
0: Okay, wer kommt da jetzt alles zusammen?
2: Kameraden aus dem Bergmannsverein, die noch in der Lage dazu sind, sage ich jetzt mal.
0: Also die sind alle schon ein bisschen älter, ne?
2: Also wir haben ein Durchschnittsalter von über 80.
0: Ui, warte.
2: Ja.
0: Mhm. Aber gibt es denn auch Jüngere? Weil es ja wichtig, dass so Traditionen bleiben.
2: Wir haben auch Jüngere bei uns im Verein drin. Wir konnten in diesem Jahr als Mitglied unsere Salzfee begrüßen. Oder noch Salzfee, bis 27. ist sie noch Salzfee, dann wird die nächste Salzfee gekrönt.
0: Ist das sowas wie eine Weinkönigin, nur eben auf Bergbau?
2: Richtig.
0: Toll.
2: Wir haben eine Salzfee, die wird heute Nachmittag auch mit da sein.
0: Und was ist denn mit den kleinen Bergmännchen? Du hattest doch heute Morgen was erzählt, dass er...
2: Da kommen auch welche mit vorbei und feuern uns mit an. Und inwieweit von befreundeten Vereinen jetzt welche kommen, kann ich jetzt noch nicht sagen, weil ja auch Arbeitszeit ist.
0: Ja, beschreib mir mal, wie groß ist denn sozusagen der Gedenkstein? Also die Fläche, die da sauber gemacht werden muss.
2: Ach du Jott, mit Schätzen habe ich es immer nicht so.
0: Na, so groß wie ein Küchenschrank oder?
2: Nee, ich sage mal, 10 Quadratmeter ist vielleicht die Grundfläche.
0: Ja.
2: Und der Stein ist, warte mal, ich bin 1,50, lass den vielleicht 3 Meter hoch sein. Und da ist die Gedenktafel dran, wo dann eben die Namen der 17 verunglückten Bergleute draufgeschrieben sind. Und um diese Gedenktafel geht es ja eigentlich hauptsächlich. Denn es kommt jetzt bald wieder der Volkstrauertag und so weiter, wo wir dann ja auch immer uns an dem Denkmal treffen.
0: Rita, du bist ja, also du klingst wie eine gestandene Frau, ne? Und eine gestandene Frau, die natürlich weiß, wie man richtig putzt. Hast du ein Spezialmittel oder sagst du, das muss auf jeden Fall mit in den Putzeimer?
2: Wir haben einen Reiniger, ich kann jetzt aber nicht sagen, wie er heißt, einen Reiniger, wo das Moos mit entfernt werden kann auf der Platte. Also auf alle Fälle kein scharfes Mittel. Wir hatten auch vorher mit unserem noch ansässigen Steinmetz uns unterhalten und ich denke mal, das wird schon.
0: So Rita, was gibst du allen mit auf den Weg heute?
2: Na, erstmal gute Laune und wir holen uns das Geld.
0: Das klingt doch ganz wunderbar.
2: Das ist wichtig.
0: Rita, das ist wichtig und das wird auch klappen. Ich drücke euch ganz fest die Daumen. 16.10 Uhr wissen wir dann mehr. Dankeschön, Rita. Mach's gut.
2: Bitteschön, tschüss.
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0: Und in die nächste Stunde geht's mit viel Fantasie. Gleich eine ganze Insel voll. Wir freuen uns gleich nach den Nachrichten.
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7: Mit Karin Roxer. Guten Tag. Nach ihrem Wahlsieg bei der Landtagswahl hat die AfD den anderen Parteien Sondierungsgespräche zur Regierungsbildung angeboten. Norma Düsseker aus der Nachrichtenredaktion, wer hat denn schon geantwortet?
8: Geantwortet haben die Grünen und Gespräche abgelehnt. Spitzenkandidatin Susanne Ziborra-Seitlitz erklärte, es sei absurd, mit der, Zitat, rechtsextremen AfD Gespräche über die Zukunft des Landes zu führen. Und auch die SPD wird nicht darauf eingehen. Ein Sprecher sagte, man habe das

0: Schreiben der AfD per E-Mail bekommen und nehme das Gesprächsangebot nicht an. Die AfD hat keine absolute Mehrheit und braucht für eine stabile Regierung einen Partner.
1: Inzwischen hat auch die Linke eine Zusammenarbeit mit der AfD abgelehnt. Es hieß da, mit einer Partei, die Menschen nach Herkunft, vermeintlicher Zugehörigkeit und Überzeugung aussortiere, habe die Linke keine Gesprächsbasis. Dass die AfD einen so deutlichen Wahlsieg erzielt hat, ist nach Ansicht des früheren Ministerpräsidenten Haseloff auch auf die Bundespolitik zurückzuführen. Haseloff sagte der Zeit, der Kontakt zu ganzen Bevölkerungsgruppen sei verloren, die Art, wie Politik gemacht werde, müsse sich ändern. Er kritisierte unter anderem den Fokus der Debatte allein auf die AfD. Der CDU-Politiker war 15 Jahre lang Ministerpräsident von Sachsen-Anhalt und hatte das Amt im Januar an Sven Schulze übergeben. In der Region Leipzig-Halle sollen demnächst US-Marschflugkörper in Serie produziert werden. Das hat das Rüstungsunternehmen Covenant bestätigt. Ab Anfang kommenden Jahres werden demnach Marschflugkörper in Serie dort produziert, aber ohne Sprengköpfe. Jährlich sollen es 1000 Stück sein und nach MDR-Recherchen soll das Werk unweit des Flughafens Leipzig-Halle entstehen. Die Gemeinde Mulde-Stausee im Kreis Anhalt-Bitterfeld kann endlich eine neue Brücke bauen nach jahrelanger Planung. Martin Krause, warum ist die Brücke am Greppiner Wehr denn so wichtig?
2: Naja, seit geraumer Zeit müssen Radfahrer und Fußgänger von Muldenstein in Richtung Bitterfelder Chemiepark weite Umwege in Kauf nehmen. Denn die Muldequerung am Greppiner Wehr, die ist seit Jahren wegen baulicher Mängel gesperrt. Über verschiedene Neubauvarianten wurde im Gemeinderat lange gefeilscht und nun gibt es endlich grünes Licht. Die Aufträge sind erteilt, sagte mir Bürgermeister Ferit Giebler. Der Plan sieht nun vor, dass die Arbeiten im kommenden Frühsommer beginnen und noch im Laufe des Jahres abgeschlossen werden. Die neue Brücke am Greppiner Wehr wird knapp 2,3 Millionen Euro kosten. Der größte Teil davon sind Fördermittel.
1: Im vergangenen Jahr ist Biathletin Laura Dahlmeier tödlich verunglückt. Jetzt wird sie posthum in die Hall of Fame des deutschen Sports aufgenommen. Das teilte die Stiftung Deutsche Sporthilfe mit. Die zweimalige Olympiasiegerin Dahlmeier war vor gut einem Jahr beim Bergsteigen in Pakistan abgestürzt. Neben Dahlmeier wurden jetzt auch Turn-Olympiasieger Fabian Hambüchen, Schwimm-Olympiasiegerin Britta Steffen und der ehemalige Skirennläufer Felix Neureuther in die virtuelle Ruhmeshalle aufgenommen. Und noch eine schlechte Nachricht für Autofahrer. Der Ölpreis ist nach neuen Angriffen in Nahost wieder über die Marke von 100 US-Dollar je Barrel gestiegen. Und dadurch könnten die Preise für Benzin und Diesel in Deutschland wieder klettern. Bessere Nachrichten hat hoffentlich Susi. Du hast den Blick auf die Verkehrslage und das waren erstmal die Nachrichten.
3: Ich überlege, wo die noch hinklettern wollen. Also irgendwann ist die Leiter ja auch zu Ende, aber wahrscheinlich nicht, Karin.
1: Wahrscheinlich nicht.
4: Wir möchten, dass Sie gut ankommen. Hier ist der MDR Sachsen-Anhalt Verkehrsservice. Es ist 2:03. Autobahn 2 in Richtung Hannover. Zwischen Ilxleben und Eilsleben stockender Verkehr an einer Baustelle plus 10 Minuten. A36 in Richtung Braunschweig. Zwischen Schladen Nord und Flöte Stau wegen eines defekten Fahrzeugs plus 15 Minuten. Und die Anschlussstelle Schladen Nord ist gesperrt. A38 in Richtung Leipzig. In der Abfahrt Leipzig Südost steht ein defekter LKW. Es wird geblitzt in Halle in der Berliner Straße. In beiden Richtungen, im Brandbergweg statt einwärts und in der Nordstraße. Dann in Heideloh auf der Starkendorfer Straße in Richtung Sandersdorf, in Köthen in der Magdeburger Straße in Richtung Markt, in Weißenfels in der Beuditzstraße statt auswärts und in Ziepel in Richtung Wörmlitz. Wir nehmen gerne weitere Blitzer oder Staus entgegen, dann rufen Sie uns einfach bitte an, kostenfrei unter der 0800 94 6 94 6 und die 1. Heute Nachmittag spielt das Wetter wieder Überraschungsei. Viele Wolken, ein bisschen Sonne und zwischendurch auch Regen, dazu 16 bis 20 Grad. Und der Wind mischt sich natürlich ungefragt ein. Mäßig ist er unterwegs, aber teilweise mit starken Böen. Morgen sieht es ähnlich aus, nur bleibt der Regenschirm dann arbeitslos.
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4: Was halten Sie davon, wenn wir eine Runde träumen? Egal wovon. Das denken Sie sich jetzt aus. Ich nehme Sie auf jeden Fall mit aufs Fantasy Island. Hier sind Tight Fit.

Mittwochnachmittag. Viele Bands werden ja mit der Zeit immer kleiner, ne? Show war ready, ready. Macht es 1973 genau andersherum. Da wurden einfach zwei Bands zusammengeworfen und plötzlich standen da 8 Mann auf der Bühne. Und einer davon war Trevor Oakes. Tagsüber arbeitet er eher noch als Metallarbeiter und abends griff er eben zur Gitarre, ne? Und irgendwann war ihm das natürlich zu bunt, wahrscheinlich auch zu viel. Da hat er den Blaumann endgültig gegen die große Rock'n'Roll-Bühne getauscht. Oakes war Gründungsmitglied, Gitarrist und einer der wichtigsten Songschreibern von Show Weddy Weddy. Und heute wäre er 80 Jahre alt geworden. MDR Sachsen-Anhalt feiert ihn natürlich musikalisch. Hier sind Show Weddy Weddy mit Dancin'.

0: Das ist einfach ein Hammersong, oder? Herbert Grönemeyer und Mensch am Mittwochnachmittag. Und jetzt gucken wir mal, was das Wetter so mit uns macht. Mensch, Diana Weise im MDR-Wetterstudio.
1: Hallo Susi.
0: Sage mal, was wird das denn hier heute noch? Also ich habe ein bisschen Sonne gesehen heute Vormittag, aber irgendwie jetzt wird es eher Regen dann, oder?
1: So ein bisschen Sonne gibt es schon noch am Nachmittag, wobei das immer nur zwischen den Wolken ist und in der Börde in der Altmark ist es ein bisschen mehr als an den anderen Orten weiter südlich oder östlich. Am Abend ziehen dann ein paar Schauer auf vom Harz, von der Börde, von der Altmark her ziehen die rein. Also da kann es mal regnen.
0: Also so richtig heftig, dass man nicht mehr gießen muss, oder?
1: Bei diesen Schauern wird das Gießen nicht ersetzt, würde ich sagen. Also das reicht für ein paar Gärten dort vielleicht ausreichend und die meisten anderen haben nichts und müssen dann doch nochmal gießen. Zumindest kommen wir nicht so ins Schwitzen wie gestern dabei, denn wir haben es heute Nachmittag mit 16 bis 22 Grad nur zu tun.
0: Und morgen müssen wir da auch den Regenschirm einpacken oder?
1: Erstmal nicht. Also wir haben diese letzten Schauer des Abends, die dann in der Nacht rausziehen. Und dann wird es morgen ein trockener Tag mit Hochdruckeinfluss. Frühnebelfelder gibt es ein paar, dann mal Sonne und dann wieder ein paar Wolken, aber die im Großen und Ganzen keinen Regen erstmal mitbringen. Die Temperaturen allerdings auch noch eher so erfrischend wie heute. Heute haben wir es ja noch windig dazu, morgen dann nicht mehr, 17 bis 21 Grad.
0: Und mal ganz kurz, so zum Wochenende hin, wird es eher wärmer oder kälter?
1: Es wird wärmer. Also die Nacht zum Freitag sehr kalt, aber dann tagsüber schon bis 24 Grad und so ähnlich wird es auch am Wochenende.
0: Das ist das, was ich hören wollte. Vielen Dank, Diana Weise im MDR Wetterstudio.

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2: 14.29 Uhr um kurz vor halb drei bringt sie Dirk Jacobs auf den neuesten Stand mit den Nachrichten aus Sachsen-Anhalt. In Deutschland sollen ja Rüstungsfabriken angesiedelt werden als eine Alternative für die Arbeitsplätze, die in der Automobilindustrie wegbrechen. Unumstritten sind diese Pläne nicht, doch jetzt wird es zum Beispiel in der Nähe des Flughafens Leipzig-Halle konkret. Das US-israelische Rüstungsstartup Covenant möchte dort Marschflugkörper bauen. Und zwar schon ab Anfang kommenden Jahres bis zu 5.000 Raketen ohne Sprengköpfe sollen jährlich unweit des Airports gebaut werden. Nach ihrem Wahlsieg bei der Landtagswahl hat die AfD außer vom BSW und der CDU nur Absagen für Sondierungsgespräche zur Regierungsbildung bekommen. Die Grünen lehnten die Einladung ab mit der Begründung, es sei absurd, mit der, Zitat, rechtsextremen AfD Gespräche über die Zukunft des Landes zu führen. Ein Sprecher der SPD sagte, man nehme das Gesprächsangebot nicht an. Und von den Linken hieß es, mit einer Partei, die Menschen nach Herkunft vermeintlicher Zugehörigkeit und Überzeugung aussortiere, habe die Linke keine Gesprächsbasis. Der Hitzesommer hat die Trauben in allen deutschen Anbaugebieten so früh reifen lassen wie noch nie seit Beginn der Aufzeichnungen. Einige Winzer mussten sogar ihren Urlaub abbrechen, um rechtzeitig ernten zu können. Und auch an Saale und Unstrut wird seit dieser Woche fleißig Wein gelesen. Franziska Zobel von der Winzervereinigung Freiburg blickt zuversichtlich auf den Ertrag.
3: Wir ernten jetzt Solaris und auch Helios für Federweißen. Und das sind ca. 2 Hektar und wir rechnen mit 10.000 Litern.

0: wir haben es jetzt Anfang September, schon relativ hohe Mostgewichte und zwar bei allen Sorten. Das heißt, ich rechne mit einer sehr komprimierten und schnellen Lese. Deswegen müssen wir jetzt auch wirklich anfangen. Und Wasser hat es ja jetzt auch gegeben. Das heißt, auch die Traubengewichte sind jetzt noch hochgegangen und es ist nicht in eine Notreife gegangen, sondern eine normale Reife. Und deswegen denke ich, dass wir einen normalen Jahrgang von der Menge und eigentlich auch einen guten von der Qualität kriegen.
1: Und wenn Sie Lust haben auf die Toskana Sachsen-Anhalts an diesem Wochenende, findet in Freiburg das größte Winzerfest Mitteldeutschlands mit tausenden Besuchern statt. Wo hat es auf den Straßen im Land mehr gekracht und wo weniger? Die deutschen Autoversicherer haben ihre Regionalklassen aktualisiert. Und da müssen manche natürlich künftig mehr bezahlen und andere weniger. Christoph Dedo, klär uns mal bitte auf.
2: Ja, bei der Kfz-Haftpflicht, also wenn ich bei anderen Schaden verursache, werden etwa die Landkreise Börde, Stendal, Anhalt-Bitterfeld sowie der Saale- und der Burgenlandkreis besser eingestuft. Bei den Kasko-Versicherungen, da geht es ja um Schäden an meinem eigenen Auto, da profitiere Fahrzeughalter im Jerichower Land und in Dessau-Roßlau. Weniger froh dürften Autobesitzer im Altmarkkreis Salzwedel und in Anhalt-Bitterfeld sein, die Vollkasko versichert sind. Auf sie könnten im kommenden Jahr höhere Rechnungen zukommen. Wie die Versicherungsbeiträge am Ende tatsächlich ausfallen, das hängt aber auch vom Autotyp und den gefahrenen Kilometern ab.
1: Tja, und für die große Mehrheit der Autofahrer in Sachsen-Anhalt ändert sich übrigens auch durch die neuen Regionalklassen nichts. Das war's von mir. Susi, du bringst die Hörer weiter gut gelaunt durch den Nachmittag.
3: Bitte schön. Vor allen Dingen auch mal erstmal mit dem Verkehrsservice.
1: Ja, das weiß ich.
3: Und da ist wirklich wenig zu vermelden, das ist ja mal ganz schön. Wir möchten, dass Sie gut ankommen. Hier ist der MDR Sachsen-Anhalt Verkehrsservice. Es ist 2:02. Autobahn 2 in Richtung Hannover zwischen Ilxleben und Eilsleben, stockender Verkehr an einer Baustelle, plus 10 Minuten. Und die A36 in Richtung Braunschweig zwischen Schladen Süd und Flöte, 5 Kilometer Stau. Das war's schon. Es wird geblitzt in Halle, in der Berliner Straße in beiden Richtungen, im Brandbergweg statt einwärts und in der Nordstraße. In Heideloh, in der Starkendorfer Straße in Richtung Sandersdorf, in Köthen, in der Magdeburger Straße in Richtung Markt, in Weißenfels, in der Beuditzstraße statt auswärts und in Siepel in Richtung Würmland. Wenn wir da jetzt was vergessen haben sollten, dann wäre es toll, wenn Sie uns informieren. Rufen Sie uns kostenfrei an unter der 0800 94 6 94 6 und die 1. Also heute Nachmittag ist es eigentlich ganz angenehm, wenn dieser doofe Wind nicht wäre. Ne? Also wir haben Wolken, wir haben Sonne, Temperaturen, naja, so bei maximal 20 Grad, sag ich mal. Am Abend bleibt es aufgelockert, aber vom Westen, da kommen dann doch die dichten Wolken und einige Schauer herein. 14 bis 19 Grad und morgen dann anfangs teilweise Nebel, sonst Sonne und Wolken im Wechsel. Es bleibt trocken, 17 bis 21 Grad. Ich bin Susi Brandt, wünsche einen schönen Mittwochnachmittag.
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0: Diesen Song muss ich immer mitsingen. Wahrscheinlich auch, weil der Refrain so oft kommt. When the rain begins to fall, Jermaine Jackson und Pia Zadora bei MDR Sachsen-Anhalt. Und genau um Hits dreht es sich in dieser Woche auch.
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Naja, egal. Conny, Sie machen das toll. Ich kann es in keinster Weise better. Also, vielleicht kriegen Sie ja auch die Freitagsfragetasse geschenkt. Ihre Antworten auch gesungen am besten über unser WhatsApp-Studio-Handy oder die MDR Sachsen-Anhalt-App.

0: 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Die Pudis, wenn ein Mensch lebt, dann macht er vielleicht auch mal Sudoku. Heute ist der 9. September und damit Sudoku-Tag. Was sind Sie so? Sind Sie eher Team Zahlenrätsel oder bekommen Sie schon beim dritten leeren Kästchen schlechte Laune? Naja, egal wie, ein Versuch ist es ja immer wert. Vielleicht probieren Sie das ja heute Nachmittag mal. Es ist gleich 3:10. Einen schönen Nachmittag wünschen wir Ihnen.
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0: Was haben wir hier gesucht?
1: Das ist der Hexentanzplatz im wunderschönen Bodetal, wo ich 1998 meinen Hexenwesen-Führerschein gemacht habe.
0: Yeah, Rita! Und jetzt bin ich ja schon wieder hier völlig platt. Den Hexenbesenführerschein?
1: Ja, den habe ich auch immer am Mann, falls man mal einen zweiten braucht.
0: Und dann sind Sie auch manchmal so mit dem Besen unterwegs, oder?
1: Bei den Spritpreisen muss man so manchmal umsteigen.
0: So, Rita, das war die erste Hürde. Und jetzt können wir ja erhöhen auf 2500 Euro. Sie bekommen eine Tagesaufgabe. Wir haben mit Frau Vöckler gesprochen von der Stadtverwaltung in Stassfurt. Und sie sagte, es gibt auf dem Friedhof bei Ihnen den Gedenkstein der verunglückten Bergbauarbeiter. Der ist aber wohl kaum noch zu sehen. Da ist jede Menge Moos und Schmutz drauf. Der müsste also mal so richtig geputzt und beräumt werden. Und Rita, das ist Ihre Tagesaufgabe.
1: Die nehmen wir sehr, sehr gerne an.

0: Jennifer Rush, Ring of Ice. Vielleicht können Sie da ein bisschen Kraft schöpfen für heute Nachmittag, für den restlichen Arbeitstag. Gleich rechnen wir ein bisschen. Medicine Hat, one and one is one. Aha.
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11: Mit Karin Roxer, guten Tag. In der Region Leipzig-Halle sollen demnächst Marschflugkörper der USA produziert werden. Das US-Rüstungsunternehmen Covenant hat das heute bestätigt. Arndt Groß, was hat denn die Rüstungsfirma genau mitgeteilt?
12: Die Produktion soll bereits im ersten Quartal des Jahres 2027 starten. Der Marschflugkörper fliegt mit einem Gefechtskopf versehen, vermutlich rund 1500 Kilometer weit. Anthem gilt als kostengünstig, soll nicht wie vergleichbare Systeme Millionen, sondern möglicherweise nur einige hunderttausend Euro kosten. Die Nähe zum Flughafen Leipzig-Halle als wichtigem Drehkreuz für den Waffentransport dürfte ebenso eine Rolle spielen wie die Fachkräfterekrutierung. Fachkräfte, die sich mit Serienproduktion auskennen, wie zum Beispiel in der Automobilherstellung.
11: Nach ihrem Wahlsieg bei der Landtagswahl hat die AfD ja den anderen Parteien Sondierungsgespräche zur Regierungsbildung angeboten. Norma Düsekow, hat denn schon jemand geantwortet?
13: Geantwortet haben die Grünen und Gespräche abgelehnt. Spitzenkandidatin Susanne Ziborra-Seidlitz erklärte, es sei absurd, mit der, Zitat, rechtsextremen AfD Gespräche über die Zukunft des Landes zu führen. Und auch die SPD wird nicht darauf eingehen. Ein Sprecher sagte, man habe das Schreiben der AfD per E-Mail bekommen und nehme das Gesprächsangebot nicht an. Die AfD hat keine absolute Mehrheit und braucht für eine stabile Regierung einen Partner.
11: Inzwischen hat auch die Linke eine Zusammenarbeit mit der AfD abgelehnt, mit einer Partei, die Menschen nach Herkunft, vermeintlicher Zugehörigkeit und Überzeugung aussortiere,

0: habe die Linke keine Gesprächsbasis, hieß es. Und wir bleiben noch bei der Politik. Sachsen-Anhalts amtierender Ministerpräsident Schulze will den turnungsgemäßen Vorsitz des Landes bei der Ministerpräsidentenkonferenz ab Oktober verschieben. Hintergrund ist der Wahlsieg der AfD bei der Landtagswahl. Und Schulze hatte dazu gestern einen Brief an den derzeitigen MPK-Vorsitzenden Schnieder aus Rheinland-Pfalz geschrieben. Schnieder betonte heute, es gehe nicht um eine Ausgrenzung der AfD oder eines möglichen Ministerpräsidenten Siegmund. Vielmehr müsse geklärt werden, ob die Staatskanzlei in Magdeburg einen solchen Vorsitz derzeit bewältigen könne. Schnieder selbst schließt für sich eine Zusammenarbeit mit der AfD aus. Wer tankt, wird's gemerkt haben. Die Spritpreise sind binnen einer Woche deutlich gestiegen. Laut ADAC kostet ein Liter Super E10 derzeit im Schnitt 2,26 Euro und Diesel 2,32 Euro. Das sind Aufschläge von bis zu 9 Cent. Als Grund gilt der höhere Ölpreis. Nach Ansicht des ADAC rechtfertigt dieser Preis aber das aktuelle Preisniveau nur teilweise. Im vergangenen Jahr ist Biathletin Laura Dahlmeier tödlich verunglückt. Jetzt wird sie posthum in die Hall of Fame des deutschen Sports aufgenommen. Das teilt die Stiftung Deutsche Sporthilfe mit. Neben Dahlmeier wurden auch Turn-Olympiasieger Fabian Hanbüchen, Schwimm-Olympiasiegerin Britta Steffen und der ehemalige Skirennläufer Felix Neureuther in diese virtuelle Ruhmeshalle aufgenommen. Das waren die Nachrichten mit Karin Roxer und ich übergebe an Susi mit den Meldungen zur Verkehrslage und zum Wetter.
1: Also man merkt schon, dass der Ölpreis gestiegen ist, denn es ist kaum was los auf den Straßen. Wir möchten, dass Sie gut ankommen. Hier ist der MDR Sachsen-Anhalt Verkehrsservice. Es ist 3:03. Wir fangen an mit der Autobahn 2 in Richtung Hannover. Zwischen Irxleben und Eisleben stockender Verkehr an einer Baustelle plus 10 Minuten. Und A36 in Richtung Braunschweig zwischen Schladen Süd und Flöte 5 Kilometer Stau. Wenn Sie jetzt in Halle unterwegs sind, zum Beispiel an der Kreuzung Moritzburgring, Große Ulrichstraße, da gibt es Behinderungen, denn es hat einen Unfall mit einer Straßenbahn gegeben. Und es wird geblitzt auf der B2 am Ortseingang Wittenberg aus Richtung Kropstedt, dann in Halle in der Berliner Straße in beiden Richtungen, im Brandbergweg stadteinwärts und in der Nordstraße, dann in Heideloh in der Starkendorfer Straße in Richtung Sandersdorf, in Köthen in der Magdeburger Straße in Richtung Markt. Und wenn Sie auch noch einen Blitzer oder Staus gesehen haben, dann rufen Sie uns bitte an. Kostenfrei geht das 0800 94 6 94 6 und die 1. Wir gucken mal ein bisschen auf die Temperaturen. Die kommen heute nicht so richtig aus der Tute. 19 Grad nur in Allstedt. In Dessau-Roßlau sind es immerhin 20 Grad. Und in Halle immerhin 21 Grad. Das Wetter, naja, es ist durchwachsen. Heute Abend kommt ein bisschen Regen dazu. Dann geht es in die Nacht und morgen früh haben wir ein bisschen Frühnebel. Und dann haben wir ein, ja, mal Sonne, mal Wolkenmix. Aber es bleibt zumindest trocken. Und die Temperaturen krabbeln wieder ein bisschen höher. Maximal 24 Grad.
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1: Ich grüße Sie. Hallo.

0: Journal Vangelis bei MDR Sachsen-Anhalt, 11:03.
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0: Und die Königsklasse des Handballsports meldet sich heute zurück in der Magdeburger Arena. Der SCM erwartet am ersten Spieltag der neuen Champions League-Saison den norwegischen Spitzenklub Kolstad. Und wir wagen natürlich einen Ausblick. Und du lässt mich ja in dieser Woche nicht allein. Jens Lamp ist bei mir.
2: Sehr gern nicht.
0: Jens, welche sportliche Bedeutung hat denn dieses erste Gruppenspiel für den SCM? Also hebt denen das an? Möchte man da nur nicht rausfliegen? Oder wie ist das so?
2: Der Modus ist neu. Das heißt, in der ersten Vorrunde nur 4 Mannschaften in einer Gruppe. Und da steigt die Gefahr, wenn man gleich verliert, dass man nicht unter den besten 2 ist. Und wenn man da nicht drunter ist, erreicht man die nächste Hauptrunde nicht. Das heißt also, man kann schneller und früher aus dem Wettbewerb ausscheiden, als das in den letzten Jahren der Fall war. Und deswegen warnt Bennett Wiegert auch eindringlich vor diesem heutigen ersten Spiel gegen Kolstad. Er hofft aber auch natürlich, dass die Magdeburger Zuschauer wie immer die typisch Magdeburger Handballatmosphäre entfachen.
3: Ich hoffe, dass Magdeburg immer noch nach der Sommerpause nach Handballspielen schreit und dass man das auch im Publikum sieht. Die erste Gruppenphase, in die wir jetzt starten, ist für uns ziemlich klar, dass wir Kolstad, Luzern und Kielce als Gegner haben und dass man sich wenig bis gar keine Ausrutscher erlauben kann. Das betrifft alle Mannschaften gleich, dass wir uns in einem neuen Champions-League-Modus befinden.
0: Aber man merkt schon, er ist schon wieder ganz schön angespannt.
2: Ja, aber er ist dann im Tunnel, ist ja logisch. Jetzt beginnt die Champions-League-Saison heute, 20.45 Uhr Anwurf. Es gibt noch ein paar Restkarten an der Tageskasse.
0: Also Sie können natürlich auch in der Sport im Osten-App das Duell in voller Länge hören, live, wenn Sie darauf Lust haben. Und jetzt sollen wir unbedingt noch über Basketball reden.
2: Gute Idee.
0: Also, oder in Berlin läuft in dieser Woche die Basketball-Weltmeisterschaft der Frauen und da haben die deutschen Basketballerinnen gestern Abend einen historischen Erfolg gefeiert.
2: Und ich habe deinen Auftrag erfüllt, den du mir heute Vormittag mit auf den Weg gegeben hast. Du hast nämlich gesagt, ich soll was Lustiges, was Fröhliches mitbringen. Jetzt habe ich ganz viele fröhliche, vor allen Dingen glückliche Basketballfrauen aus Deutschland mitgebracht. Denn das erste Mal überhaupt in der Geschichte der Basketball-Weltmeisterschaft hat Deutschland das Viertelfinale der besten 8 Mannschaften erreicht. Gestern Abend deutlicher Erfolg in Berlin gegen Südkorea. Und logisch, dann war es für mich relativ einfach, viele glückliche Frauen dann zu hören. Man hört, glaube ich, sogar in jeder Antwort das Lächeln.
0: Natürlich.
4: Ich habe noch gar nicht richtig realisiert. Es war das Ziel von Anfang an, aber dass es jetzt war, es ist richtig cool. Ja, total surreal, ehrlich gesagt.
5: Also ich freue mich sehr für uns. Ja, auch für die Menschen, die uns zugucken konnten. Das macht so unglaublich viel Spaß zu spielen.
4: Ich glaube, man hat einfach gesehen, wie konzentriert alle sind, wie viel Spaß wir auf dem Feld zusammen haben.
5: Ich habe einfach Bock zu spielen, weil ich einfach weiß, wir können damit halten.
0: Das macht Lust auf mehr.
2: Und vor allen Dingen bei der Unterstützung des Berliner Publikums. Gestern waren schon über 6.000 in der Halle. Das ist für Basketball-Frauen-Verhältnisse, glaube ich, super. Und morgen hoffen sie auf noch mehr Unterstützung. Dann geht es nämlich im Viertelfinale gegen den Europameister Belgien. Ich sage, es ist trotzdem alles möglich.
0: Und unterstützt werden wir von den Männern. Das ist ja auch mal gut. Genau. Ne? Dirk Nowitzki und Dennis Schröder sind
2: auch da. Also auf der Tribüne. Also sie zeigen auch, die Frauen, Bauer, gefällt ihnen.
0: Sehr gut. Dankeschön, Jens, für den Moment. Ich sage dir auch noch was Lustiges. Nach diesem Lied von Wham jetzt, habe ich damals eine Reifenübung mit meiner Mädchenklasse sozusagen im Sport machen müssen. Frag nicht, wie das aussah, aber das Lied ist toll.
2: Gar nicht schlecht.

0: Ute Freudenberg und Jugendliebe.
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2: Also wenn wir nochmal auf gestern ganz kurz gucken, da war es ja noch richtig schön sommerlich warm. Dem einen oder anderen war es da schon fast wieder zu warm. Also vielleicht nochmal die beste Zeit, nochmal darüber nachzudenken, über die richtige Abkühlung. Also Kühlgeräte, Ventilatoren, jetzt werden sie wieder günstiger und sie sind auch besser zu kriegen. Aber was ist nun besser, Kühlgerät oder Ventilator? Wovon kriege ich einen schiefen Hals? Wovon kriege ich einen Schnupfen? Ja, also kommt ganz drauf an, wie warm es in der Wohnung wird. Denn irgendwann bringt so ein Ventilator eben gar nichts mehr. Warum das so ist, weiß Carsten Möbius.
3: Ein Ventilator kann sich an heißen Tagen wie eine kleine Klimaanlage anfühlen. Ist aber keine. Er kühlt nämlich nicht die Luft, sondern bewegt sie nur, damit der Schweiß schneller verdunstet. Und dabei wird Wärme von der Haut abtransportiert. Das funktioniert aber nicht unbegrenzt. Je heißer die Luft wird, desto kleiner wird der Temperaturunterschied zwischen unserem Körper und der Umgebung. Und wenn die Luft tatsächlich zusätzlich sehr feucht ist, kann der Schweiß kaum noch verdunsten. Dann pustet der Ventilator zwar weiter, aber unser wichtigster Kühlmechanismus, die Verdunstungskälte, die funktioniert nicht mehr. Bei extremer Hitze kann der Luftstrom, und das war für mich neu, sogar zusätzlich wärmen.
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2: Und hier ist nochmal der MDR-Verkehrsservice. Vorsicht auf der A9 in Richtung Berlin zwischen Brück und Beelitz liegt ein Ast auf der linken Fahrspur. Fahren Sie hier bitte schön vorsichtig.

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2: Es wird 15.31 Uhr. Dirk Jacobs wünscht Ihnen einen schönen Feierabend. In Deutschland sollen ja Rüstungsfabriken angesiedelt werden als eine Alternative für die Arbeitsplätze, die in der Automobilindustrie wegbrechen. Unumstritten sind diese Pläne natürlich nicht. Aber jetzt wird es zum Beispiel in der Nähe des Flughafens Leipzig-Halle konkret. Was genau, sagt uns Marc Weirich.
3: Das US-israelische Rüstungsstartup Covenant möchte unweit des Airports Marschflugkörper vom Typ Anthem bauen. Und zwar schon ab Anfang des kommenden Jahres. Bis zu 5000 Raketen ohne Sprengköpfe sollen jährlich unweit des Airports gebaut werden. Anthem wird als Waffe für Präzisionsschläge tief im gegnerischen Gebiet bezeichnet. Auch bei Sangerhausen soll eine Rüstungsfabrik entstehen. Zu den Plänen hält sich die Stadtverwaltung allerdings noch sehr bedeckt.
2: Und wir bleiben noch einen Moment im Süden Sachsen-Anhalts. Leuna ist ja das Herz des mitteldeutschen Chemiedreiecks. Doch um das einstige Zugpferd der Branche steht es schlecht. So steht seit wenigen Tagen fest, dass Unternehmen Leuna Polyamid nicht mehr zu retten ist. Ein Investor für das Auffangunternehmen des Domo-Werks hat sich nicht gefunden. Bis zu 440 Mitarbeiter könnten ihren Job verlieren. Weitere im Umfeld nicht mitgerechnet. Frank Nowak, was wird denn nun aus den Mitarbeitern und dem Stoffverbund im Chemiepark, falls es keine Lösung gibt?
4: Bis Ende September sollen die letzten Aufträge erledigt sein. Danach werden die Anlagen heruntergefahren, entleert und vollständig zurückgebaut. Dieser Prozess bedeutet Arbeit für mehrere Jahre, wenn auch eine sehr traurige für die Beschäftigten. Was die Stoffströme im Chemiepark betrifft, ist noch vieles unklar. Leuna Polyamid liefern zum Beispiel Ammoniak an andere Unternehmen. Welche Folgen der Wegfall hat und ob zum Beispiel Ersatzlieferungen per LKW wirtschaftlich möglich und sinnvoll sind, das kann der Chemieparkbetreiber Infraleuna erst am Donnerstag sagen.
2: Tja, und wenn wir morgen dazu etwas erfahren, erfahren Sie natürlich hier sofort bei MDR Sachsen-Anhalt. Wenn es ums Geld geht und um bessere Arbeitsbedingungen, sind die Tarifverhandlungen ja oft festgefahren, so auch im Uniklinikum Magdeburg. Deshalb hat die Gewerkschaft Verdi heute zu einem ganztägigen Warnstreik aufgerufen. Auf dem Magdeburger Domplatz versammelten sich Dutzende Klinikmitarbeiter zu einer Kundgebung. Markus Schulze ist der Sprecher der Verdi-Tarifkommission und er erklärt uns, warum.
5: Wir hatten zwei Tarifverhandlungsrunden im Juli und im August. Und bei beiden kam der kaufmännische Direktor als unser Tarifpartner auf der Arbeitgeberseite auf uns zu und sagt, es ist noch nie passiert, aber ich kann euch nichts anbieten. Die Ergebnisse der Bundesrepublik mit dem GKV-Gesetz greifen uns so tief in die Tasche, dass unsere ganzen Tarifreserven aufgebraucht sind. Und das war für uns das klare Signal, dass wir jetzt hier auf uns aufmerksam machen müssen.
2: Bei den Tarifverhandlungen geht es unter anderem um Lohnerhöhungen von 5,5% und es war übrigens der erste Uniklinikstreik in Magdeburg seit 15 Jahren. Die Kindertagesstätte Angelika Hartmann in Köthen blüht heute regelrecht auf. Auf dem Gelände werden zur Stunde verschiedene Stauden und Gräser gepflanzt. Die grünen Oasen sollen den Kindern einen Bezug zur Natur verschaffen. Und das Geld dafür, das kommt übrigens aus dem sogenannten Bürgerbudget Köthens. Das war's von mir und wo es momentan klemmt im Feierabendverkehr, das erfahren Sie jetzt von Susi.
6: Mhm. Wird gemacht. Wir möchten, dass Sie gut ankommen. Hier ist der MDR Sachsen-Anhalt Verkehrsservice. Es ist 3 Minuten nach 4:30. Autobahn 2 in Richtung Hannover zwischen Ilxleben und Allerringersleben. Stau und stockender Verkehr an der Baustelle. Plus 30 Minuten. Für Lkw allerdings dauert es deutlich länger. Vorsicht auf der A9 in Richtung Berlin zwischen Brück und Belitz liegt ein Ast auf der linken Fahrspur. In Möckern im Bereich am Markt gab es einen Unfall und deswegen staut es sich dort. Und es wird geblitzt auf der B2 am Ortseingang Wittenberg aus Richtung Kropstedt, in Halle in der Berliner Straße in beiden Richtungen, im Brandbergweg stadteinwärts und in der Nordstraße, dann in Heideloh in der Starkendorfer Straße in Richtung Sandersdorf, in Köthen in der Magdeburger Straße in Richtung Markt. Und falls Sie auch noch einen gesehen haben, dann rufen Sie bitte kostenfrei an 0800 94 6 94 6 und die 1. gucken wir noch ganz kurz aufs Feierabendwetter. Also wenn Sie später rausgehen, dann könnte hier und da ein Regenschauer auf Sie warten. Am Abend frischt der Wind noch weiter auf und morgen gibt es teilweise Nebel, sonst Sonne und Wolken dann im Tagesverlauf. Es bleibt meist trocken, 17 bis 21 Grad. Aber ich kann Ihnen auch schon verraten, dass es zum Wochenende hin noch steigende Temperaturen gibt, bis 24 Grad. Das klingt doch ganz gut für September, oder? Ich bin Susi Brandt. Schönen Feierabend, wenn Sie den denn schon haben.
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0: 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Karat bei MDR Sachsen-Anhalt und hier ist nochmal der Verkehrsservice. Vorsicht auf der Autobahn 2 in Richtung Berlin. Zwischen Alleringhersleben und Eilsleben befindet sich eine ungesicherte Unfallstelle auf der linken Fahrspur. Bitte vorsichtig ranfahren auf der A2 in Richtung Berlin. Zwischen Alleringhersleben und Eilsleben befindet sich eine ungesicherte Unfallstelle auf der linken Fahrspur.
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0: Volle 2.500 Euro warten wir auf den Bergmann-Verein Stassfurt bei Gemeinschaft gewinnt unsere neue Mitmachaktion. Damit nämlich die vielen Hunden in der Stadt, wenn Sie sich fragen, was ist denn das nochmal? Also das sind diese kleinen Wägelchen, ne, wo früher das Salz mit transportiert wurde und die müssen unbedingt mal saniert werden. Dafür muss natürlich noch die Tagesaufgabe gelöst werden, damit die vollen 2.500 Euro auch ausgezahlt werden. Und auf dem Friedhof an der Hecklinger Straße in Stassfurt wird das gerade in Angriff genommen. Da wird nämlich gerade das Denkmal für die verunglückten Bergbauarbeiter wieder in einen würdigen Zustand gebracht. Und unser Reporter Stefan Bringezu, der hat mal geguckt, wie es denn so läuft.
2: Ja, ich bin ja in Stassfurt auf dem Friedhof und das Wetter ist gar nicht mal so schlecht. Die Sonne scheint ein bisschen, ein paar Wolken sind aber auch da. Und neben mir steht der Werner Stein vom Bergmannsverein hier in Stassfurt. Der hat schon schmutzige Hände, denn wir haben zusammen dieses Denkmal so ein bisschen geputzt.
3: Das habe ich getan, richtig. Wir wollen es auch noch weitermachen, dass der restliche, alles eine schöne Schulkurs sauber ist. Und wir ehren damit die ehemaligen Kumpels, die hier ihr Leben gelassen haben in Stassfurt.
2: Wenn wir uns umgucken und mal hingehen, es sind wirklich Leute, die gestorben sind 1884, 1885. Das sind verunglückte Bergleute.
3: Verunglückte Bergleute.
4: Boah, das Grubenunglück war 1909.
3: Genau.
2: Jetzt weiß natürlich niemand, wer ist diese Frau plötzlich, die hier auftaucht. Das ist die Rita Fenske. Die hat das Ganze nämlich organisiert, um die 2.500 Euro hier mitzunehmen, wenn es klappt. Aber ich glaube schon, wir haben schon ziemlich sauber gemacht.
4: Ja, das hoffen wir auch, dass wir die 2.500 mitnehmen können. Denn wir können die sehr, sehr dringend gebrauchen, um unsere Hunde zu sanieren. Unsere Schächte werden im nächsten Jahr 175 Jahre alt. Die ersten Kali-Schächte der Welt überhaupt. Stassfurt heißt seit 1.1. Hat den Namenszusatz Salzstadt. Und so langsam müssen wir auch wieder was dafür tun und uns an unsere Traditionen erinnern.
2: Es sollen sozusagen diese alten Förderwagen, die überall in der Stadt stehen, ein bisschen schick gemacht werden. Dann ist hier noch eine Fee neben mir, eine Salzfee.
5: Ja, hallo, ich bin die Stassfurter Salzfee und repräsentiere die Wiege des Kalibergbaus.
2: Mitgeputzt oder eher nur im Ornamat hier?
5: Ich putze auch mit. Tatkräftige Unterstützung. Ich habe nichts dagegen, meine Hände dreckig zu machen.
2: Es werden immer mehr Leute. Da hinten kommen schon einige neue Leute dazu mit dem Laubbläser. Es wird also wirklich geputzt und mal sehen, ob wir es schaffen. Aber ich habe ein gutes Gefühl, dass die 2.500 Euro hier auf alle Fälle drin sind. Frau Fenske, Strahltmann?
4: Na ja, natürlich. Wir nehmen die mit.
3: Dafür haben wir gekämpft. Dafür sind wir da, heute hier.
0: Na wunderbar. Ob unsere Gemeinschaft auch diese Aufgabe schafft und damit die vollen 2.500 Euro klar macht, erfahren wir dann kurz nach 4. Und falls Sie jetzt denken, na Mensch, da wäre ich aber auch gern dabei gewesen. Morgen bekommen Sie schon die nächste Chance. Um 7:10 heißt es wieder, gut zu hören, gemeinsam knobeln und unser neues Rätsel lösen. Und dann können auch Sie gewinnen. Und haben zusätzlich natürlich die Chance auf ein Megalos der deutschen Fernsehlotterie. Also, Radio an und miträtseln.

0: schönsten finde ich immer das. Ja, Lütke ist bei mir.
1: Jawohl.
0: Bei dir vielleicht eine Oktave tiefer, oder?
1: Vielleicht so ein bisschen. Ein bisschen geringfügig.
0: So, pass auf. Ich schicke mich jetzt mal in den Feierabend. Ne?
1: Jawohl.
0: Stell dich hier dafür ins Studio und du sagst mir jetzt nochmal, was bei MDR Sachsen-Anhalt ab 4 passiert.
1: Gemeinsam Gewinn 2500 Euro. Wir wissen gleich, ob das in Stassfurt auch klappt. Und dann ganz wichtig, unsere drei hervorragenden Comedians beim Gipfeltreffen. Olaf Schubert, Johann König, Thorsten Sträter. Auch in guter Stunde hier bei mir bei MDR Sachsen-Anhalt.
0: Viel Spaß.

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0: Der großartige Cat Stevens hier bei MDR Sachsen-Anhalt. Ja, wir spielen sie halt, die Hits unseres Lebens. Gleich lassen wir es rocken und krachen mit Status Quo. Whatever you want. Gibt's gleich hier bei mir in wenigen Minuten.
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4: Mit Karin Ruxer. Guten Tag. Die einen sehen Arbeitsplätze, die anderen kritisieren die Aufrüstung. In Sangerhausen wird derzeit über eine größere Ansiedlung eines Rüstungsunternehmens verhandelt. In der Region Leipzig-Halle ist hingegen schon sicher, dass dort demnächst US-Marschflugkörper in Serie hergestellt werden. Das Unternehmen Covenant hat das heute bestätigt. Arndt Groß, was hat die Rüstungsfirma denn mitgeteilt?
5: Die Produktion soll bereits im ersten Quartal des Jahres 2027 starten. Der Marschflugkörper fliegt mit einem Gefechtskopf versehen, vermutlich rund 1.500 Kilometer weit. Anthem gilt als kostengünstig, soll nicht wie vergleichbare Systeme Millionen, sondern möglicherweise nur einige hunderttausend Euro kosten. Die Nähe zum Flughafen Leipzig-Halle als wichtigem Drehkreuz für den Waffentransport dürfte ebenso eine Rolle spielen wie die Fachkräfterekrutierung. Fachkräfte, die sich mit Serienproduktion auskennen, wie zum Beispiel in der Automobilherstellung.
4: Nach ihrem Wahlsieg bei der Landtagswahl hat die AfD 4 klare Absagen für Sondierungsgespräche zur Regierungsbildung bekommen. Die Grünen lehnten ab mit der Begründung, es sei absurd, mit der, Zitat, rechtsextremen AfD Gespräche über die Zukunft des Landes zu führen. Die SPD wird ebenfalls nicht darauf eingehen, ebenso wenig die Linke. Und die CDU erklärte, man habe das AfD-Schreiben bekommen, werde das Gesprächsangebot aber nicht annehmen. Das BSW teilte mit, man werde über die Einladung der AfD beraten. Derweil laufen in Sachsen-Anhalt vereinzelt die Nachzählungen von Stimmzetteln. Im Burgenlandkreis wurden dabei laut dem Kreiswahlleiter keine gravierenden Mängel festgestellt. Über geringfügige Abweichungen der Wahlergebnisse soll am kommenden Freitag der Kreiswahlausschuss entscheiden. Grund für die Nachauszählung waren versäumte Zwischenschritte bei der Dokumentation. Insgesamt wurden im Burgenlandkreis knapp 9.500 Wahlzettel neu ausgezählt. Weitere Nachzählungen finden unter anderem noch im Landkreis Börde statt, sowie bei Briefwahlunterlagen in Dessau-Orslau. Wer heute in die Uniklinik

0: Kontakte bekommt, der trifft zum Teil dort nur die Notversorgung an, denn hunderte Beschäftigte und Azubis streiken. Auf dem Domplatz sind Trillerpfeifen und Sprechchöre zu hören. Es geht unter anderem um bessere Arbeitsbedingungen und Lohnerhöhungen von 5,5%. Doch bei den laufenden Tarifverhandlungen passiert nichts, sagt Markus Schulze von der Gewerkschaft Verdi.
1: Wir hatten zwei Tarifverhandlungsrunden im Juli und im August. Und bei beiden kam der kaufmännische Direktor als unser Tarifpartner auf der Arbeitgeberseite auf uns zu und sagt, es ist noch nie passiert, aber ich kann euch nichts anbieten. Die Ergebnisse der Bundesrepublik mit dem GKV-Gesetz greifen uns so tief in die Tasche, dass unsere ganzen Tarifreserven aufgebraucht sind. Und das war für uns das klare Signal, dass wir jetzt hier auf uns aufmerksam machen müssen.
0: Sagt der Gewerkschaftssprecher, und es ist übrigens der erste Warnstreik an der Magdeburger Uniklinik seit 15 Jahren. Die Spritpreise in Deutschland sind wieder deutlich gestiegen. Laut ADAC kostet ein Liter Super E10 derzeit im Schnitt 2,26 Euro, Diesel 2,32 Euro. Das sind Aufschläge von bis zu 9 Cent. Als Grund gilt der höhere Ölpreis. Nach Ansicht des ADAC rechtfertigt das aber nicht das aktuelle Preisniveau. Soweit die Nachrichten mit Karin Roxer und weiter geht's hier mit Jan.
2: Danke, Karin. Wir möchten, dass Sie gut ankommen. Hier ist der MDR Sachsen-Anhalt Verkehrsservice um 16.03 Uhr. Hallo, liebe Autofahrer. Vorsicht auf der A2 Richtung Berlin. Zwischen Allerengersleben und Eilsleben befindet sich eine ungesicherte Unfallstelle auf der linken Fahrspur. Nochmal A2 Richtung Hannover allerdings. Zwischen Irksleben und Allerengersleben stockender Verkehr an einer Baustelle. Hier plus 10 Minuten für Lkw. Dauert es deutlich länger. Dann haben wir noch Blitzer. In Jößnitz in der Bahnhofstraße in beiden Richtungen auf der B2 am Ortseingang Wittenberg aus Richtung Kropstedt. In Halle in der Berliner Straße in beiden Richtungen im Brandbergweg stadteinwärts und dann auch in der Nordstraße Richtung Lettin. In Heidelohe der Blitzer in der Starkendorfer Straße Richtung Sandersdorf und in Köthen in der Magdeburger Straße Richtung Markt. Mehr gesehen, Blitzer, Staus zum Beispiel, dann bitte einfach anrufen. Hier bei uns geht das kostenfrei unter 0800 94 6 94 6 und die 1 schon mal jetzt. Danke für Ihre Hinweise. Wir schauen auf Sachsen-Anhalt-Wetter und da schauen wir erstmal Richtung Himmel. Vorsichtig, denn nach und nach ist es aufgelockert. Es sollte eigentlich alles jetzt trocken sein. Jawohl, nur vereinzelt noch kurze Schauer. Ansonsten in der Nacht anfangs auch noch ein paar Tropfen in der Altmark. Ansonsten trocken und dazu meist gering bewölkt oder klar am Morgen stellenweise Nebel. Die Tiefstwerte 12 bis 8 Grad und der Wind lässt dann auch mal nach. Der kann hier und da zur Stunde auch mal so ein bisschen flotter unterwegs sein. Morgen nach dem Frühnebel dann Sonne und Wolken. Es bleibt vorwiegend trocken, 17 bis 21 Grad am Freitag fast das gleiche Spiel, ja. Nach örtlichen Frühnebel sonnig, am Nachmittag ein paar Quellwolken, weitestgehend trocken mit maximal 24 Grad. Wird es dann am Freitag auch kuscheliger.
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2: Und jetzt let's rock mit Status Quo, whatever you want.

0: großartige Diana Ross hier bei MDR Sachsen-Anhalt. Und jetzt wird es auch großartig, nämlich spannend. Tag 2. Gehen jetzt 2500 Euro raus. Wir horchen mal rein.
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0: So heißt die Aktion, seit gestern läuft sie. Ja, und es geht darum, dass wir Vereinen einfach 2500 Euro für die Vereinskasse überlassen möchten. Sehr, sehr gerne. Dazu müssen die ja immer eine Tagesaufgabe lösen. Und diese heutige Tagesaufgabe haben die Leute vom Bergmannsverein Stassfurt e.V. der Rita Fenske zu verdanken. Die war übrigens selber im Bergbau tätig und die ist dort die Vorsitzende. Ja, und die Tagesaufgabe war das Denkmal für die dortigen verunglückten Bergbauarbeiter auf dem Friedhof Hecklinger Straße in Stassfurt zu säubern und schön zu machen. Stefan Bringezu, er ist vor Ort. 2500 Euro. Geschafft oder nicht geschafft?
2: Jo, hier in Stassfurt auf dem Friedhof ist es ordentlich laut, denn der Glücksbringer ist da.
3: Ja, bin eben gerade eingetroffen und die Stimmung ist gut und es sieht auch sehr gut aus, muss ich sagen.
2: Ich wollte gerade sagen, der Scheck ist ja da, 2500 Euro sind drinne. Wenn wir uns das Denkmal angucken für die verunglückten Bergleute, die haben hier wirklich Hand angelegt und sauber gemacht.
3: Absolut, und man kann stolz darauf sein, was in den wenigen Stunden hier geschaffen worden ist. Also ich sag mal, Mission und Aufgabe gänzlich erfüllt.
2: So, jetzt ist die junge Dame, mit der ich eigentlich sprechen will, schon wieder verschwunden. Die Frau Fenske ist weg. Frau Fenske, wo sind Sie denn hin?
4: Hier bin ich. Ich begrüße gerade die Alina und die Mia vom Gymnasium in Stassfurt. Die haben heute gehört, dass wir das Denkmal sauber machen und hier mitspielen und haben sich spontan jetzt bereit erklärt, sich um den Schriftzug auf der Tafel zu kümmern.
5: Hallo.
2: Spontan bereit erklärt?
5: Ja.
2: Frau Fenske. Jetzt kommen immer mehr Leute, wir sind ja mit der Arbeit schon fast fertig, der Scheck ist schon da. Strahlende Gesichter, freut man sich, dass man die Aufgabe geschafft hat. Und wofür soll das Geld eigentlich verwendet werden?
4: Wir haben in Stassfurt 5 Hunde stehen, die stehen schon über 20 Jahre da. Die sind verziert mit Hammer und Schlegel und dem Schriftzug Stassfurt Wiege des Kalibergbaus. Denn hier hat der Kalibergbau 1852 weltweit begonnen. Und diese Hunde sind natürlich nur auch vom Leben gezeichnet.
2: Die sind ein bisschen rostig und ein bisschen schmutzig. Und die werden genauso wie das Denkmal hier auf dem Friedhof einfach auf Vordermann gebracht. So, ihr zwei packt mal an und dann macht ihr mal den Schriftzug schön sauber. Aber die 2500 Euro, die habt ihr.
0: Ja. Sehr schön. Großartig. 2500 Euro. Ja, gehen dann sozusagen zum Bergmannsverein Stassfurt e.V. Und Sie können das auch, ja, wenn Sie in einem Verein sind, ja, oder dort eben Vorsitzender. Egal was, einfach anmelden. Die Chance auf bis zu 2500 Euro. Das Prinzip ganz kurz erklärt. Morgens gibt es ein Rätsel 10 nach 7, ja. Und wenn Sie den ganzen Schmoos hier mit dem Verein richtig gelöst haben, dann folgt eine Tagesaufgabe. Und das ist das Wichtige. Denn wenn Sie die packen, dann winkt ein Scheck über 2500 Euro, ja. Und wenn Sie übrigens
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MDR Sachsen-Anhalt, der Verkehrsservice ist hier um gleich 16.18 Uhr. Vorsicht, Autofahrer auf der A9 Richtung München. Zwischen Niemek und Kleinmarzehns liegen Warnbarken in der Einfahrt zur Baustelle. Jetzt gibt's aber einen auf uns, würde ich mal vorschlagen. Andreas Morani bei MDR Sachsen-Anhalt. Schönen Feierabend.

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7: Um 16.30 Uhr mit Dirk Jacobs genießen Sie Ihren Feierabend. In Deutschland sollen Rüstungsfabriken angesiedelt werden als eine Alternative für die Arbeitsplätze, die in der Automobilindustrie wegbrechen. Unumstritten sind diese Pläne nicht, doch jetzt wird es zum Beispiel in der Nähe des Flughafens Leipzig-Halle konkret. Was genau, sagt uns Marc Weichrich.
8: Das US-israelische Rüstungsstartup Covenant möchte unweit des Airports Marschflugkörper vom Typ Anthem bauen. Und zwar schon ab Anfang des kommenden Jahres. Bis zu 5000 Raketen ohne Sprengköpfe sollen jährlich unweit des Airports gebaut werden. Anthem wird als Waffe für Präzisionsschläge tief im gegnerischen Gebiet bezeichnet. Auch bei Sangerhausen soll eine Rüstungsfabrik entstehen. Zu den Plänen hält sich die Stadtverwaltung allerdings noch sehr bedeckt.
7: Auch wenn die Landtagswahl schon vor 3 Tagen war, laufen in Sachsen-Anhalt vereinzelt noch Nachzählungen von Stimmzetteln. Im Burgenlandkreis wurden dabei laut Kreiswahlleiter keine gravierenden Mängel festgestellt. Über geringfügige Abweichungen der Wahlergebnisse soll dann am Freitag der Kreiswahlausschuss entscheiden. Grund für die Neuauszählung waren versäumte Zwischenschritte bei der Dokumentation. Insgesamt wurden im Burgenlandkreis knapp 9.500 Wahlzettel neu ausgezählt und weitere Nachzählungen gibt es zum Beispiel noch im Landkreis Börde sowie bei Briefwahlunterlagen in Dessau-Roßlau. Jenny Rasche aus Stapelburg im Harz lebt seit fast 20 Jahren im rumänischen Siebenbürgen. Sie hilft dort benachteiligten Roma-Kindern. Die Gründerin des Vereins Kinderhilfe für Siebenbürgen war kurz zu einer Veranstaltung gegen Ausgrenzung nach Halle gekommen. Zudem hat sie in ihrer Heimat Stapelburg die nächste Hilfslieferung mit vorbereitet. Jenny Rasche sagt:
9: Wir versuchen im Landkreis Sibiu dafür zu sorgen, dass möglichst viele Kinder, die nach wie vor von der Gesellschaft, von der Bildung, vom Gesundheitssystem etc. ausgeschlossen sind, wieder teilhaben dürfen. Es gibt einfach eine Verantwortung, die Lebensumstände eines jeden Menschen, egal welchen Landes, so zu verändern, dass er genauso in Frieden leben darf, wie wir auch.
7: Inzwischen ist Jenny Rasche schon wieder zurück nach Rumänien, um dort die Hilfsgüter zu empfangen und zu verteilen, die in Stapelburg im Harz auf die Reise geschickt wurden. Der Hitzesommer hat die Trauben in allen deutschen Anbaugebieten so früh reifen lassen wie noch nie seit Beginn der Aufzeichnungen. Einige Winzer mussten sogar ihren Urlaub abbrechen, um rechtzeitig ernten zu können. Auch in der Saale und Unstrut wird seit dieser Woche fleißig Wein gelesen, zum Beispiel die Trauben für den Federweißen, der dann beim Winzerfest in Freiburg an der Unstrut am kommenden Wochenende ausgeschenkt wird. Jan, ich sag dir, total lecker. Im Zusammenspiel mit Zwiebel oder Speckkuchen, kennst du ja bestimmt, oder?
10: Oder mit einem schönen Käse. Na, genau. Das geht auch alles. Also jetzt hast du mich so ein bisschen hier in Richtung Weinseligkeit geschaut.
7: Auf nach Freiburg am Wochenende.
10: Genau, aber erstmal auf die Straßen, ganz nüchtern. Danke dir, Dirk. Wir möchten, dass Sie gut ankommen. Hier ist der MDR Sachsen-Anhalt Verkehrsservice um 16.33 Uhr. Hallo, liebe Autofahrer. A2 Richtung Hannover zwischen Irxleben und Allerengersleben. Stockender Verkehr an einer Baustelle hier plus 10 Minuten. Für Lkw dauert es deutlich länger, also da bitte Geduld. Dann Vorsicht auf der A9 Richtung München. Zwischen Niemek und Kleinmarzehns liegen Warnbarken in der Einfahrt zur Baustelle. Vorsicht nochmal auf der A9 Richtung München. Dann zwischen Dessau-Ost und Dessau-Süd liegen Fahrzeugteile auf der mittleren Fahrspur. Blitzer. Auf der A72 am Kreuz Leipzig in beiden Richtungen. B2 hier am Ortseingang Wittenberg aus Richtung Kropstedt. Auf der B107 am Ortsausgang Schönhausen Richtung Havelberg. In Halle haben wir mehrere Blitze. Einmal in der Berliner Straße hier in beiden Richtungen. Im Brandbergweg stadteinwärts und in der Nordstraße Richtung Lettin. In Heideloh in der Starkendorfer Straße Richtung Sandersdorf in Irsnitz. Dann nochmal in der Bahnhofstraße hier auch in beiden Richtungen. Blitzer, Staus, wenn Sie was sehen, bitte einfach anrufen. Hier bei uns geht das nach wie vor kostenfrei unter 0800 94 6 94 6 und die 1. Danke für Ihre Hinweise. Wir schauen auf Sachsen-Anhalt-Wetter. Stendal, da haben wir 21 Grad, Halle 20, Stiege 16 Grad. Ist ein bisschen frischer als gestern, ja, hier und da merklich frischer. Aber die Sonne scheint schön. Es sieht gut aus und es gibt ein paar Wolken. Weitestgehend trocken ist es noch. Vielleicht gibt es mal kurze Schauer, örtlich begrenzt. Aber so wie es aussieht, ist es jetzt im Moment trocken. Nicht ausgeschlossen, dass in der Nacht anfangs noch der ein oder andere Tropfen fällt in der Altmark. Sonst weitestgehend trocken und meist gering bewölkt oder klar die Nacht. Am Morgen bildet sich stellenweise Nebel. Und die Nacht relativ kühl dann schon wieder, 12 bis 8 Grad. Der Wind, der lässt dann auch mal locker. Morgen geht's rein in den Tag mit Frühnebel. Sonne und Wolken wechseln sich dann fleißig ab und vorwiegend trocken dann der Donnerstag bei 17 bis 21 Grad. Und am Freitag gibt's auch morgens so ein bisschen Frühnebel. Danach sonnig, am Nachmittag kommen ein paar Quellwolken dazu. Auch der Freitag trocken, aber ein bisschen wärmer, bis 24 Grad. Mein Name ist Jan Lüttke, ich wünsche erstmal einen schönen Mittwochfeierabend.
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0: I can see clearly now, hier bei MDR Sachsen-Anhalt, Johnny Nash. Und jetzt haben wir drei Comedians an der Zahl und die stellen sich jetzt mal was vor, was wir uns alle gar nicht so vorstellen können. Aber hören Sie mal selbst, ja, das Internet, was wäre ohne?
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0: Die Boomtown Rats, Bob Geldof, der Sänger, der Name sagt Ihnen was. I Don't Like Mondays hier bei MDR Sachsen-Anhalt. Wir haben Sie die Hits unseres Lebens gleich. Andy Kim. Be My Baby vom Andy Kim gibt's unter anderem hier bei mir in ein paar Minuten.
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0: Das Wichtigste jetzt gibt's mit Uli Wittstock. Uli, eine Partei ist im Flirtmodus und sucht Partner.
3: Ja, schickt blaue Briefe raus, Sachsen-Anhalts AfD. Sucht ja jemanden, mit dem man so vielleicht regieren könnte. Da gab es einen netten Brief an alle Landtagsparteien. Wir haben die Antworten. Und Chemieplatte im Chemiepark Leuner. Wir fragen, was wird eigentlich aus den 400 hochbezahlten Jobs? Der Brief ist höflich formuliert und unterschrieben von drei Personen, nämlich dem AfD-Spitzenkandidaten Ulrich Siegmann, vom AfD-Parteichef Reichert und Oliver Kirchner, dem Fraktionschef. Eine Einladung ist das, um sich mal zu treffen, mal die Meinung auszutauschen, miteinander zu reden und zu gucken, ob es vielleicht so ein Interesse gibt an einer Zusammenarbeit. Schließlich sucht man nach jemandem, mit dem man ja hier in Sachsen-Anhalt regieren kann. Also vier Briefe an die vier übrigen Landtagsparteien. Und die Antworten, die ließen nicht lange auf sich warten. Und sie fallen eigentlich so aus, wie auch erwartet. Jochen Müller.
4: Sachsen-Anhalts Grüne lehnten dieses Gesprächsangebot umgehend ab. Es sei absurd anzunehmen, dass die Grünen mit der rechtsextremistischen AfD Gespräche über die Zukunft des Landes führen würden, sagte Co-Parteichef Dennis Hellmich am Vormittag. Auch die Linke winkte sofort ab, mit einer Partei, die Menschen nach Herkunft und vermeintlicher Zugehörigkeit aussortiert, habe man keine Gesprächsbasis, sagte die Co-Parteivorsitzende Janina Böttger. Ablehnung auch bei den Sozialdemokraten. Zwischen SPD und AfD gäbe es grundlegende politische Gegensätze. Es gehe nicht nur um einzelne Sachfragen. Für Gespräche über eine Zusammenarbeit zwischen beiden Parteien bestehe keine Grundlage, schrieben die Parteivorsitzenden Klemann und Schmidt am Nachmittag. Auch CDU-Landeschef Sven Schulze bekam die Einladung der AfD. Wird es Gespräche geben?
5: Nein, wir haben ja ganz bewusst auch am Montag einen einstimmigen Beschluss gefasst, dass die CDU Sachsen-Anhalt mit diesem Wahlergebnis in die Opposition gehen wird und deswegen es ist für uns klar, dass wir keine anderen Optionen in Betracht ziehen.
4: Bleibt der AfD als Gesprächspartner voraussichtlich nur das BSW? Der frisch gewählte BSW-Fraktionsvorsitzende Thomas Schulze sagte, über die Gesprächseinladung der AfD werde der Landesvorstand noch beraten. Das BSW sei aber grundsätzlich bereit, mit allen Parteien zu sprechen.
3: Also, wenn das BSW eine Entscheidung gefällt hat heute Abend, dann werden wir das natürlich auch berichten. Wir bleiben in Sachsen-Anhalt. 80 Millionen Euro hat die Landesregierung investiert, um die Kunststoffherstellung am Standort Leuna zu retten. Ursache war ja die Pleite des belgischen Chemiekonzerns Domo. Der Standort Leuna von Domo, der sei wirtschaftlich gesund und zu retten, so hieß es damals. Ein Tag nach der Landtagswahl, da kam dann die Meldung, naja, die Firma stellt die Produktion ein. Frank Nowak, wie kam es denn dazu?
6: Letztlich deshalb, weil sich kein ernstzunehmender Investor gefunden hat, der die Leuna Polyamid übernimmt. Sie war ja im Juni von zwei Firmen im Chemiepark als Auffanggesellschaft gegründet worden, um bis zu einem neuen Investor den Betrieb aufrechtzuerhalten. Und das kostet halt eben Millionen Euro im Monat und das lässt sich nicht ewig finanzieren, erst recht nicht bei den wieder explodierenden Energiepreisen wegen des Irankriegs und natürlich einem Markt, der mit chinesischen Billigprodukten geflutet wird. Deshalb musste nur die Reißleine gezogen werden.
3: Das sind 400 gut bezahlte Jobs in der Chemiebranche. Da stellt sich nun die Frage, was passiert mit den Fachkräften? Droht denen die Arbeitslosigkeit?
6: Nein, das nicht. Laut Geschäftsführer Martin Nauendorf werden bis Ende September erstmal letzte Aufträge erledigt. Anschließend müssen die Anlagen heruntergefahren werden. Auch das dauert nochmal bis zu 20 Tage. Dann erfolgt die Entleerung der Anlagen, schließlich der vollständige Rückbau. Das bedeutet also Arbeit für mehrere Jahre erinnert aber irgendwie fatal auch an die Abbruchjahre im Chemiewerk Leuna nach der Wende. Und das ist nun wirklich keine schöne Aussicht.
3: Ja, keine schöne Aussicht. Die Firma spielte ja im Stoffkreislauf, im Chemiedreieck eine wichtige Rolle. Was heißt das denn jetzt für die anderen Chemieunternehmen dort im Chemiepark?
6: Das ist eine wirklich wichtige Frage, die der Chef des Chemieparks, Christoph Günther von der Infra Leuna, laut Aussage der Pressestelle aber erst am Donnerstag beantworten kann. Die Ammoniakversorgung zum Beispiel läuft ja bislang über die Leuna Polyamid. Was das für die Abnehmer bedeutet, kann auch nicht abgeschätzt werden. Theoretisch kann man Ammoniak zwar auch per Lkw liefern, aber ob das dann wettbewerbsfähig ist für die Abnehmer, das darf bezweifelt werden.
3: Frank Nowak war das. Vielen Dank. Also, die Chemie hat Probleme und sehr viel besser sieht es ja auch in der Automobilindustrie derzeit nicht aus. Dafür aber boomt eine andere Branche. Die Rüstungsindustrie. In Sangerhausen wird derzeit über eine größere Ansiedlung verhandelt und nun gibt es Pläne auch für die Region Leipzig-Halle. Arndt Groß dazu.
7: Die Produktion soll bereits im ersten Quartal des Jahres 2027 starten. Der Marschflugkörper, der hier hergestellt werden soll, trägt den Namen Anthem. Diese Waffe fliegt mit einem Gefechtskopf versehen, vermutlich rund 1500 Kilometer weit. Anthem gilt als kostengünstig, soll nicht wie vergleichbare Systeme Millionen, sondern möglicherweise nur einige hunderttausend Euro kosten. Bisher schweigt Covenant über den Standort in Sachsen. Da man schon in wenigen Monaten mit der Produktion beginnen will, hat man offensichtlich eine leerstehende Halle gesucht, die man sofort beziehen kann. Die Nähe zum Flughafen Leipzig-Halle als wichtigem Drehkreuz für den Waffentransport dürfte ebenso eine Rolle spielen wie die Fachkräfterekrutierung. Fachkräfte, die sich mit Serienproduktion auskennen, wie zum Beispiel in der Automobilherstellung. So etwas findet sich im Großraum Leipzig. Neben dem Leipziger Werk wird der Marschflugkörper Anthem auch in Texas in den USA hergestellt. Für Deutschland und Europa verringert sich damit möglicherweise die Abhängigkeit von US-Waffensystemen. Beim sächsischen Produktionsstandort, so ist es zu hören, werden keine Gefechtsköpfe montiert. Der Leipziger Oberbürgermeister Jung hatte das vor einigen Tagen ebenfalls so angedeutet.
3: Aber natürlich gibt es Kritik an den Plänen und es gibt auch schon erste Demonstrationen in Leipzig und auch in Sangerhausen, wo ja auch eine Rüstungsfabrik gebaut werden soll, gab es bereits Protest. Nach dem Wahlsieg der AfD sorgen sich viele Menschen in Sachsen-Anhalt um ihre Zukunft. Die Partei hat ja mehrfach betont, dass man zum Beispiel Menschen, die arbeits- und integrationswillig sind, also Nicht-Deutsche, hier im Land halten will. Sie müssten sich keine Sorgen machen. Doch, naja, das eine ist sozusagen das, was gesagt wird und das andere ist dann, was vielleicht noch passiert. Es gibt also gemischte Gefühle. Clemens Kral hat sich mit ausländischen Azubis in Quedlinburg unterhalten.
8: Also, wir wollen jetzt zu unserem Patienten gehen.
9: Am Harzklinikum in Quedlinburg lernen Menschen aus rund 20 verschiedenen Staaten den Beruf zum Alten- und Krankenpfleger. Eine von ihnen ist Alexa, 20 Jahre alt und aus Kolumbien. Am Anfang habe sie es schwer gehabt.
10: Zum Beispiel die alte Leute sagt, ich möchte nicht Pflege vom Alexa kriegen.
9: Alexa ließ sich aber nicht unterkriegen und ist mittlerweile beliebt bei einigen Senioren.
10: Jetzt geht's super.
9: Ihre 18 Jahre alte Kollegin Liliana aus Halberstadt findet, die Azubis seien ein gutes Team.
11: Wenn wir Auszubildenden gleichzeitig im Betrieb sind, dann machen wir viele Aufgaben zusammen, verbringen auch unsere Pausen miteinander, haben viel Spaß. Das ist sehr schön.
9: Mit Liliana und Alexa arbeitet auch Carlos zusammen. Der 20-Jährige

0: Erika aus Brasilien hat erstmal keine Zukunftsängste.
1: Ich bin nicht hier umsonst. Ich mache was für Deutschland. Ich finde es was anderes, wenn man hier nach Deutschland kommt und nichts macht. Kann ich auch die Deutsch verstehen, die dagegen sind. Aber in meinem Fall, ich finde das okay, es geht noch.
0: Carlos, Liliana und Alexa machen ihre Ausbildung am sogenannten Care Campus Harz. Geschäftsführer und SPD-Mitglied Thomas Schilling wirbt seit 3 Jahren gezielt Azubis im Ausland an. Wir seien auf die angewiesen, sagt er.
2: Und wenn die nicht da sind, dann werden wir nicht betreut werden. Ja? Und die Erfahrungen sind eher gut, ja? Wenn man sie dann am Bett erlebt, ja? Und merkt, dass die ganz okay sind und das Herz auf dem rechten Fleck haben und nicht nur in unsere Sozialsysteme einwandern.
0: Ob die Azubis in der Fläche bleiben oder in eine größere Stadt gehen, ist offen. Motiviert sind sie aber nach wie vor, sagt zum Beispiel Alexa.
3: Ich unterstütze hier. Ich bin nicht ein Problem für Sachsen-Anhalt oder für Deutschland. Ich bin Hilfskraft und ich möchte hier arbeiten, hier bleiben, hier eine Familie gründen. Naja.
0: Die Pflegeschüler in Quedlinburg denken also erstmal positiv. Sie haben schließlich beste Berufschancen.
4: Clemens Kral berichtete und das war hier die Zusammenfassung am Mittwoch. Und jetzt geht's weiter mit Jan.
5: Ja.
4: Und dort die aktuellen Verkehrsmeldungen.
5: Ich finde übrigens putzig, dass hier einer Alexa heißt und dann in der Pflege arbeitet. Da kannst du dann auf der Pflegestation sagen, Alexa, bitte bring mir ein Getränk.
4: Das hat mich übrigens auch verwirrt.
5: Ja, aber ich finde das schön. Dankeschön, Uli. 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Hallo, liebe Autofahrer. A2 Richtung Hannover. Zwischen Irxleben und Allerengersleben stockender Verkehr an einer Baustelle. Hier plus 10 Minuten. Für Lkw dauert es deutlich länger. Dadurch auch Stau übrigens auf der Umfahrung zwischen Eichen-Barleben und Irxleben. Dann haben wir noch A9 Richtung München. Zwischen Großkugel und Leipzig-West stockender Verkehr wegen Löscharbeiten. Dort brennt ein Lkw. Im Landkreis Anhalt-Bitterfeld zwischen Barsdorf und Reinsdorf aktuell noch Behinderungen nach einem Unfall. Blitzer. Auf der A72 am Kreuz Leipzig in beiden Richtungen, dann auf der B2 am Ortseingang Wittenberg aus Richtung Kropstedt, auf der B107 am Ortsausgang Schönhausen Richtung Havelberg, auf der B184 am Ortseingang Bobau aus Richtung Dessau. Blitzer auch ganz viele in Halle, einmal in der Berliner Straße in beiden Richtungen, dann im Brandbergweg stadteinwärts und in der Nordstraße Richtung Lettin. Dann wird noch geblitzt in Heideloh, in der Starkendorfer Straße Richtung Sandersdorf und in Jößnitz in der Bahnhofstraße hier in beiden Richtungen. Mehr gesehen, Blitzer, noch ein Stau, Klemms im Verkehr. Sie sagen uns einfach bitte Bescheid, geht bei uns kostenfrei 0800 94 6 94 6 und die 1 und wir sagen danke für Ihre zahlreichen Hinweise. Wir schauen mal aufs Wetter. Nach und nach aufgelockert. Ja, hier und da guckt die Sonne fleißig raus. Ansonsten kann es so ein bisschen tröpfeln noch. Und das geht dann auch erstmal so bis in den Abend, die Nacht hinein weiter, dass es nur noch wenige Tropfen gibt. Weitestgehend dann später trocken. Dazu gering bewölkt in der Nacht oder klar am Morgen stellenweise Nebel. Die Tiefstwerte für die Nacht 12 bis 8 Grad. Der Wind lässt dann auch mal nach. Hier und da gibt es so ein paar Böen ja immer noch. Ansonsten morgen nach Frühnebel Sonne und Wolken im Wechsel. Vorwiegend trocken der Donnerstag 17 bis 21 Grad. Am Freitag nach örtlichem Frühnebel sonnig. Und am Nachmittag kommen ein paar Quellwolken dazu. Aber auch da alles IO, weitestgehend trocken. Und der Freitag, der wird sogar noch ein bisschen wärmer bei bis zu 24 Grad.
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5: Schönes Wechselspiel haben wir gleich. Gleich nehme ich eine Frau, die Dusty Springfield. Die kommt gleich. Vorher kommt Andy Kim, Be My Baby. Schönen Mittwoch, Feierabend.

Chancey C, I'm not in love, hier bei MDR Sachsen-Anhalt. Ganz sanft schweben wir durch diesen Abend, da machen wir gleich weiter. Wir gehen durch Memphis, ja, mit der Cher. Und das ist eine Erinnerung an Elvis, denn da war sein letzter Wohnort.

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2: Um 17.30 Uhr mit Dirk Jacobs. Hallo und guten Tag. In Deutschland sollen Rüstungsfabriken angesiedelt werden als eine Alternative für die Arbeitsplätze, die in der Automobilindustrie wegbrechen. Das ist ziemlich umstritten. Doch jetzt wird es zum Beispiel in der Nähe des Flughafens Leipzig-Halle ganz konkret. Das US-israelische Rüstungsstartup Covenant hat heute angekündigt, dort Marschflugkörper bauen zu wollen. Und zwar schon ab Anfang des kommenden Jahres. Leuna ist das Herz des mitteldeutschen Chemiedreiecks, doch um das einzige Zugpferd der Branche steht es schlecht. So steht seit wenigen Tagen fest, dass das Unternehmen Leuna Polyamid nicht mehr zu retten ist. Ein Investor für das Auffangunternehmen des Domo-Werkes hat sich nämlich nicht gefunden. Bis zu 400 Mitarbeiter könnten ihren Job verlieren und weitere im Umfeld sind da gar nicht mitgerechnet. Frank Nowak, was wird denn nun aus den Mitarbeitern und dem Stoffverbund im Chemiepark, falls es keine Lösung gibt?
3: Bis Ende September sollen die letzten Aufträge erledigt sein. Danach werden die Anlagen heruntergefahren, entleert und vollständig zurückgebaut. Dieser Prozess bedeutet Arbeit für mehrere Jahre, wenn auch eine sehr traurige für die Beschäftigten. Was die Stoffströme im Chemiepark betrifft, ist noch vieles unklar. Leuna Polyamid liefern zum Beispiel Ammoniak an andere Unternehmen. Welche Folgen der Wegfall hat und ob zum Beispiel Ersatzlieferungen per LKW wirtschaftlich möglich und sinnvoll sind, das kann der Chemieparkbetreiber Infraleuna erst am Donnerstag sagen.
2: Tja, und da fragen wir natürlich gleich nach morgen. Und wenn es was gibt, teilen wir es Ihnen sofort mit. Wenn es um Geld geht und um bessere Arbeitsbedingungen, dann sind Tarifverhandlungen ja oft festgefahren, so auch am Uniklinikum Magdeburg. Deshalb hat die Gewerkschaft Verdi heute zu einem ganztägigen Warnstreik aufgerufen. Auf dem Magdeburger Domplatz versammelten sich Dutzende Klinikmitarbeiter zu einer Kundgebung. Markus Schulze ist der Sprecher der Verdi-Tarifkommission. Er erklärt, warum man sich dort versammelt hat.
4: Wir hatten zwei Tarifverhandlungsrunden im Juli und im August. Und bei beiden kam der kaufmännische Direktor als unser Tarifpartner auf der Arbeitgeberseite auf uns zu und sagt, es ist noch nie passiert, aber ich kann euch nichts anbieten. Die Ergebnisse der Bundesrepublik mit dem GKV-Gesetz greifen uns so tief in die Tasche, dass unsere ganzen Tarifreserven aufgebraucht sind. Und das war für uns das klare Signal, dass wir jetzt hier auf uns aufmerksam machen müssen.
2: Es war heute übrigens der erste Uniklinikstreit in Magdeburg seit 15 Jahren. Auch an Saale und Unstrut hat die Weinlese begonnen und Franziska Zobel von der Winzervereinigung Freiburg an der Unstrut

0: blickt zuversichtlich auf den Ertrag.
1: Wir ernten jetzt Solaris und auch Helios für Federweißen und das sind ca. 2 Hektar und wir rechnen mit 10.000 Litern. Wir haben es jetzt Anfang September, schon relativ hohe Mostgewichte und zwar bei allen Sorten. Das heißt, ich rechne mit einer sehr komprimierten und schnellen Lese. Deswegen müssen wir jetzt auch wirklich anfangen. Und Wasser hat es ja jetzt auch gegeben. Das heißt, auch die Traubengewichte sind jetzt noch hochgegangen und es ist nicht in eine Notreife gegangen, sondern eine normale Reife. Und deswegen denke ich, dass wir einen normalen Jahrgang von der Menge und eigentlich auch einen guten von der Qualität kriegen.
0: Tja, und den Federweißen, der jetzt gelesen wird, den kann man dann am Wochenende beim Winzerfest in Freiburg an der Unstrut probieren. Na dann, Prost. Und das war's von mir, Jan.
2: Federweißer macht Feder leichter.
0: Aber sowas von, wenn man zu viel davon trinkt.
2: Wir möchten, dass Sie gut ankommen. Hier ist der MDR Sachsen-Anhalt Verkehrsservice um 17.33 Uhr. Hallo, liebe Autofahrer. Eine Meldung im Landkreis Anhalt. Bitterfeld zwischen Barsdorf und Reinsdorf. Behinderungen aktuell nach einem Unfall. Dann haben wir noch Blitzer. Und zwar auf der A72 am Kreuz Leipzig in beiden Richtungen, dann auf der B2 am Ortseingang Wittenberg aus Richtung Kropstedt, auf der B107 am Ortsausgang Schönhausen Richtung Havelberg, auf der B184 am Ortseingang Bobau aus Richtung Dessau, in Halle einige Blitze, einmal in der Berliner Straße in beiden Richtungen, dann im Brandbergweg stadteinwärts und in der Nordstraße Richtung Lettin. Blitze auch in Heideloh, in der Starkendorfer Straße Richtung Sandersdorf und in Jösnitz in der Bahnhofstraße hier in beiden Richtungen. Mehr gesehen, Blitzer, Staus, liegt was auf der Straße zum Beispiel rum. Sag es uns bitte, jederzeit geht's kostenfrei unter 0800 94 6 94 6 und die 1. Schon mal jetzt vielen Dank für Ihre Hinweise. Wir schauen auf Sachsen-Anhalt-Wetter und noch sind da die Sonne. Ne, die sollten Sie auch ausnutzen. Also da, wo sie rauskommt, es sind durchaus auch Wolken unterwegs. In Burg haben wir parallel dazu an Temperatur 21 Grad. In Gommern 21, Zeitz 18 Grad. Ja, hier und da ist es schon fleißig aufgelockert. Ich guck mal, was so der Regen sagt, beziehungsweise die Schauer. Das sieht eigentlich relativ trocken aus, aber es kann noch immer wieder was nachkommen. Örtlich begrenzt gibt es durchaus Schauer auch noch in der ersten Nachthälfte in der Altmark zum Beispiel. Ansonsten weitestgehend schon nach und nach trocken. Gering bewölkt ist die Nacht auch oder sogar aufgeklärt. Am Morgen, da spielt Nebel eine Rolle und die Tiefstwerte 12 bis 8 Grad und der Wind, der lässt nach. Wie gesagt, so ein bisschen neblig werden wir reinstarten in den nächsten Tag. Dazu Sonne und Wolke. Das bleibt aber vorwiegend trocken. Morgen bei 17 bis 21 Grad und der Freitag kommt auch ganz hübsch daher. Nach örtlichen Frühnebel sonnig. Am Nachmittag ein paar Wolkentupfer. Das werden Quellwolken sein. Weitestgehend trocken und mit maximal 24 Grad wird es dann etwas wärmer. Mein Name ist Jan Lüttke. Erstmal schönen Feierabend.
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0: gemacht, war auch im Urlaub, ne? Einmal Spanien, Schweden, sehr viel Spaß gemacht. War ein schöner Sommer auf jeden Fall.
1: Ja, gut. Also ich war in Urlaub.
2: Es war sehr warm, aber sehr schön. Schöne Seetage, Fahrradtouren, Picknicken. Also es war sehr schön, wirklich sehr schön. Ich war leider nicht im Urlaub, aber nächstes Jahr vielleicht.
3: Doch dieser hatte es in sich. Einer der heißesten seit Beginn der Wetteraufzeichnungen. In den Monaten Juni, Juli und August gab es 21 heiße Tage mit mehr als 30 Grad. Und in Drewitz im Jerichower Land kletterte das Thermometer am 27. Juni auf 41,8 Grad. So hoch wie noch nie zuvor in Deutschland gemessen. Aber was wären die Sommermonate ohne Veranstaltungen in den lauen Sommernächten? Dort fällt die Bilanz positiv aus. Das verrät mir der Geschäftsführer des Stadtmarketings Halle, Marc Lange.
4: So, das Thema Weinfest in Kombination mit den Händelfestspielen ist total super angekommen. Und eine Auslastung der Händelfestspiele von etwa 86% zeigt eine gute Bilanz. Sommer nach 8, 10 von 11 ausverkauften Veranstaltungen. Ja, und mit dem Laternenfest mit 195.000 Besuchern. Insgesamt ist die Kombination aus Veranstaltungen, das, was die Stadt insgesamt bietet, und das Wetter, das wir hatten, sehr, sehr positiv gewesen.
3: Sommer, Sonne, Eis. Seit Februar verkauft Christian Mühlhausen vom Eisdealer gemeinsam mit seinem Team täglich Eis. Doch an den heißesten Tagen blieb der große Ansturm tagsüber häufig aus. Viele Gäste kamen erst in den Abendstunden. Sein Fazit zum Sommer 2026?
5: Dieses Jahr ist bis jetzt ein bisschen schlechter als letztes, aber vielleicht wird der September oder der Herbst noch schön, dann kann sich das auch noch ausgleichen.
3: Und welche Eissorte war in diesem Jahr die beliebteste?
5: Am meisten wird bei uns immer noch Vanille, weil das halt bei allen Eiskaffee oder im Spaghetti-Eis, da ist schon immer alles Vanille dabei, deswegen ist Vanille auf jeden Fall der Oberrenner.
3: Ob wir wollen oder nicht. Schluss, aus, vorbei. Der Sommer 2026 ist Geschichte.
6: Naja, der bleibt noch ein bisschen. Meine liebe Kollegin Denise Krebs hat ihn schon ein bisschen verabschiedet. Aber er bleibt noch so ein bisschen. Zumindest am Freitag kriegen wir bis 24 Grad. Vielleicht kratzen wir am Wochenende nochmal an der Sommergrenze, an den besagten 25 Grad. Also so ein bisschen, einen Hauch Sommer kriegen wir noch geschenkt. 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

Otis Redding, so ein launiger Song zum Feierabend hier bei MDR Sachsen-Anhalt. Da sind wir ganz lässig. Und jetzt gibt's so einen Mutmacher-Song. Ja, dafür war Rick Astley auch immer gut. Ne? Immer positiv. Never gonna give you up. Ich gebe dich nicht auf. Ja, und du solltest dich auch selber nicht aufgeben. Also das als Motivation für den Feierabend. Wunderbar. Machen wir jetzt. Und Lobo kommt auch gleich zum Feierabend hier bei MDR Sachsen-Anhalt.

0: Lobo, I love you to want me hier bei MDR Sachsen-Anhalt. Die Hits unseres Lebens kriegen Sie hier und live kriegen Sie Cheap Trick. I want you to want me in wenigen Minuten hier bei mir.
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5: Im Studio Dennis Blatt. Guten Abend. Rüstungsfirmen könnten in Deutschland in manchen Regionen an die Stelle der Automobilkonzerne treten. Während zum Beispiel bei VW ganze Werke schließen müssen, boomt der Rüstungssektor. Neue Ansiedlungen könnten wichtige Arbeitsplätze schaffen, werden aber auch von vielen kritisch gesehen. In der Nähe des Flughafens Leipzig-Halle sind die Pläne jetzt konkret geworden. Die Einzelheiten von Marc Weyrich.
6: Das US-israelische Rüstungs-Startup Covenant möchte unweit des Airports Marschflugkörper vom Typ Anthem bauen. Und zwar schon ab Anfang des kommenden Jahres. Bis zu 5000 Raketen ohne Sprengköpfe sollen jährlich unweit des Airports gebaut werden. Anthem wird als Waffe für Präzisionsschläge tief im gegnerischen Gebiet bezeichnet. Auch bei Sangerhausen soll eine Rüstungsfabrik entstehen. Zu den Plänen hält sich die Stadtverwaltung allerdings noch sehr bedeckt.
5: Sowohl in Leipzig als auch in Sangerhausen hat es bereits Proteste gegen die Ansiedlung von Rüstungsunternehmen gegeben. Nach ihrem Wahlsieg bei der Landtagswahl hat die AfD 4 klare Absagen für Sondierungsgespräche zur Regierungsbildung bekommen. Die Grünen lehnten ab mit der Begründung, es sei absurd, mit der, Zitat, rechtsextremen AfD Gespräche über die Zukunft des Landes zu führen. Die SPD wird ebenfalls nicht darauf eingehen, ebenso wenig die Linke. Die CDU erklärte, man habe das AfD-Schreiben bekommen, werde das Gesprächsangebot aber nicht annehmen. Das BSW teilte mit, man werde am Abend über die Einladung der AfD beraten. Ein Internetpost mit langem Nachspiel. Über 2 Jahre nach einer umstrittenen Äußerung auf der Plattform X ist der CDU-Politiker Detlef Gürt erneut vom Vorwurf der Volksverhetzung freigesprochen worden. Das teilte das Landgericht Magdeburg mit. Gürt hatte nach einem tödlichen Messerangriff durch einen Afghanen in Wolmirstedt gefordert, dass, Zitat, Pack müsse raus aus Deutschland. Die Staatsanwaltschaft hatte ihm vorgeworfen, damit Afghanen allgemein verunglimpft zu haben. Das Landgericht Magdeburg wies das nun im Berufungsverfahren zurück. Wer heute in die Uniklinik Magdeburg kam, hat zum Teil nur die Notversorgung angetroffen. Denn hunderte Beschäftigte und Azubis streiken. Auf dem Domplatz sind Trillerpfeifen und Sprechchöre zu hören. Es geht unter anderem um bessere Arbeitsbedingungen und Lohnerhöhungen von 5,5%. Doch bei den laufenden Tarifverhandlungen passiert nichts, sagt Markus Schulze von der Gewerkschaft Verdi.
7: Wir hatten 2 Tarifverhandlungsrunden im Juli und im August. Und bei beiden kam der kaufmännische Direktor als unser Tarifpartner auf der Arbeitgeberseite auf uns zu und sagt, es ist noch nie passiert, aber ich kann euch nichts anbieten. Die Ergebnisse der Bundesrepublik mit dem GKV-Gesetz greifen uns so tief in die Tasche, dass unsere ganzen Tarifreserven aufgebraucht sind. Und das war für uns das klare Signal, dass wir jetzt hier auf uns aufmerksam machen müssen.
5: Soweit der Gewerkschaftssprecher. Es ist übrigens der erste Warnstreik an der Magdeburger Uniklinik seit 15 Jahren. Und das waren die Meldungen mit Dennis Blatt. Wetter und Verkehr kommen wieder von dir, Jan.
0: Danke dir, Dennis. Wir möchten, dass Sie gut ankommen. Hier ist der MDR Sachsen-Anhalt Verkehrsservice um 18:03. Hallo, liebe Autofahrer. A2 Richtung Hannover zwischen Irxleben und Eilsleben. Stau und stockender Verkehr. Hier steht ein defekter LKW auf der rechten Fahrspur. Dauert 20 Minuten länger. Dann im Landkreis Anhalt-Bitterfeld zwischen Barsdorf und Reinsdorf Behinderungen nach einem Unfall. Blitzer. Auf der A72 am Kreuz Leipzig in beiden Richtungen, dann auf der B2 am Ortseingang Wittenberg aus Richtung Kropstedt, auf der B107 am Ortsausgang Schönhausen Richtung Havelberg, auf der B184 am Ortseingang Bobber aus Richtung Dessau, in Halle in der Berliner Straße wird in beiden Richtungen geblitzt, im Brandbergweg stadteinwärts und in der Nordstraße Richtung Lettin. Außerdem Blitzer in Heideloh in der Starkendorfer Straße hier Richtung Sandersdorf und in Jürsnitz in der Bahnhofstraße in beiden Richtungen. Blitzer, Staus, ja, wenn Sie was sehen im Verkehr, bitte einfach anrufen, hier bei uns kostenfrei möglich, nach wie vor unter 0800 94 6 94 6 und die 1. Danke für Ihre Mithilfe, danke für Ihre Meldung. Wir schauen mal auf Sachsen-Anhalt-Wetter und da schauen wir mal auf die aktuellen Temperaturen. Da haben wir in Gardelegen 20, in Lutherstadt-Wittenberg 19, Quedlinburg 20 Grad und da heißt es eben, dass es noch recht angenehm ist. Es wird die nächsten Tage nicht zwingend so bleiben, denn es wird durchaus noch wärmer. Ja, so was kann ich schon verraten. Ansonsten draußen aufgelockert, kurze Schauer, so bleibt es auch in der ersten Nachthälfte, vor allen Dingen in der Altmark ein paar Tropfen. Sonst schon weitestgehend trocken. Am Morgen dann stellenweise Nebel, die Tiefstwerte 12 bis 8 Grad und der Wind, der lässt dann auch mal nach. Morgen nach Frühnebel, Sonne und Wolken, es bleibt vorwiegend trocken, 17 bis 21 Grad und am Freitag gibt es dann auch wieder örtlichen Frühnebel am Morgen. Dann wird es sonnig, am Nachmittag kommen ein paar Quellwolken dazu, weitgehend trocken der Freitag und dann wird es mit 24 Grad wärmer und vielleicht kriegen wir am Wochenende, so wie es aussieht, sogar bis 25 Grad.
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0: Und jetzt mit Cheap Trick, I want you to want me. Schönen Feierabend.

0: Tom, Turnaround, gib mir Sonne, heißt es gleich hier.
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0: Aber erst heißt es mal, gib uns Jeanette Eger. Genau. Und das klappt doch, das klappt doch. Sie ist nämlich justalmente schon da.
2: Was du dir wünschst, Jan, das mache ich wahr.
0: Ach, das ist hervorragend. Mhm. Apropos Wünsche, kommen wir gleich dazu. Wir haben eine schöne Geschichte, die hast du jetzt mitgebracht. Mhm. Die wollte ich heute Abend zeigen, über die Dombienchen.
2: Ja, das ist richtig. Das ist was ganz Einmaliges eigentlich. Und zwar auf dem Magdeburger Dom gibt es seit einem guten Jahr Bienchen, fleißige Bienchen, die da ihren Honig produzieren. Und heute wurde das erste Mal die erste Charge sozusagen vorgestellt. Ja. Genau, das tollen Magdeburger Domhonigs, den gibt es jetzt auch. Und wenn die erzählen können, bestimmt viel erzählen, die Bienchen, die dürften ja da in den letzten Tagen und Wochen einiges erlebt haben auf dem Domplatz. Ja. Aber hatten keine Zeit, sich mit der Landtagswahl zu beschäftigen. Muss der Honig sammeln.
0: Kann man nicht schöner sagen, wer möchte nicht mal so eine Charge Honig haben. Ansonsten hast du noch ein älteres Bienchen mit dabei.
2: Ja, also eine ganz schöne Geschichte.
0: Sehr
2: und zwar
0: süß.
2: Nochmal Magdeburg, eine Magdeburgerin, 90 Jahre inzwischen, die aber weggezogen ist, die Sachsen-Anhalt hinter sich gelassen hat, ins Rheinland gegangen ist und jetzt aber mit 90 gesagt hat, na wer weiß, ne, ich möchte gern nochmal in meine alte Heimat zurück, nochmal Magdeburg sehen, aber alleine hätte sie es nicht geschafft und da kam der Wünschewagen aus dem Rheinland, hat sie hierher gefahren, dann ist sie nochmal durch Magdeburg, hat nochmal ihre beste Freundin von früher getroffen, inzwischen natürlich auch 90. Das ist wirklich ganz rührend und schön und da sieht man mal, was Heimat so kann, ja.
0: Absolut, ne? Und sie ist auch fleißig wie ein Bienchen. Ab 19 Uhr dann vor der Kamera. Jeanette Eger ist für sie bereit und sie doch bestimmt auch, ne?
2: Bis
0: oder?
2: Später.
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0: Und jetzt kommt Renato Bodenburg im MDR Wetterstudio. Mhm. Der ist nämlich dafür zuständig, uns zu sagen, was da heute eigentlich los war. Es war nämlich so unglaublich schön wieder, ja. Aber es ist ja auch schöner geworden erst, Renato.
1: Ja, das ist das annähernde Hochdruckgebiet, was sich jetzt so langsam Platz macht. Und da wird es zwar noch ein paar Wolken geben, die zum Tiefausläufer gehören, der heute in den Frühstunden letzten Endes auch schon mit dichten Wolken dann weiter ostwärts rausgezogen ist. Nachfolgend jetzt, was wir jetzt so erleben, dass es zwar Auflockerungen gegeben hat, aber auch noch mal ein paar mehr Wolken jetzt zum Teil vom Harz bis zur Altmark wieder unterwegs sind. Die haben auch noch mal ein paar Regentropfen mit dabei. Das gehört so hinterher zu so einem Trog. Da hat sich also noch mal so eine Tiefdruckzone gebildet. Praktisch, ja, wie so ein bisschen das Hühnerauge auf der, das Fettauge auf der Suppe. Und das schwimmt da jetzt noch mal lang und letzten Endes bringt das da noch mal die letzten Schauer bis zur Nacht hinein. Dann ist es aber trocken und dann klart es eigentlich zum Teil auch richtig auf. Also das Gröbste haben wir jetzt überstanden und wir hatten heute auch immerhin zumindest 6 Stunden noch an Sonnenschein in Ummendorf geschafft am Tag. Das ist gar nicht mal so wenig dann. Also ansonsten gab es aber auch ein paar Stationen, wo es ziemlich grau geblieben ist. Holzdorf zum Beispiel, 1:18 haben wir ihn dann nur an Sonnenschein bekommen.
0: Mhm. Mir hätte ja das Hühnerauge auf dem Zeh als Bild ganz gut gefallen, aber damit konntest du nicht dienen. Wie geht's noch weiter mit dem schönen Wetter?
1: Ja, also es ist zumindest morgen eine ganze Zeit lang schön. Es werden sich nachmittags dann auch so ein paar Quellwolken mit ausbilden. Also von daher so langsam wieder Wetterberuhigung. Allerdings an den Temperaturen dreht sich noch nicht so viel. Wir haben morgen bis 21 Grad. Das ist auch nicht allzu üppig jetzt so. Und diese hohen Werte in den 30ern, die wird es wohl auch nicht nochmal geben. Aber zumindest können wir so zum Wochenende wieder damit rechnen, dass wir vielleicht so Sonnabend, Sonntag noch mal so an die 25 Grad rankommen. Bis dahin bleibt es eigentlich auch ganz nett. Also Sonne, ein paar Wolken, weitgehend trocken. Es könnte auch sein, dass er morgen in der Altmark noch mal vielleicht einen Schauer mit durchzieht. Und ein paar Schauer kommen dann wieder am Sonntag noch mal mit durchgezogen. Und im Grunde genommen geht dann die Mischung, die wir bis dahin hatten, auch noch mal zu Beginn und bis Mittwoch der kommenden Woche so weiter.
0: Vielen Dank, Renato Bodenburg, dass du ein Auge aufs Wetter für uns hattest. Ne? Augen spielten ja hier beim Wetter eine große Rolle. Vielen Dank dafür.

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5: Um 18.30 Uhr mit Dirk Jacobs. Hallo und guten Tag. Das US-amerikanisch-israelische Rüstungsunternehmen Covenant will in der Nähe des Flughafens Leipzig-Halle Langstreckenmarschflugkörper bauen. Das hat das Start-up heute bestätigt und schon im ersten Quartal des kommenden Jahres soll die Produktion anlaufen, zunächst mit 1.000 Marschflugkörpern, später dann bis zu 5.000 pro Jahr. Und 250 Millionen Euro will das Unternehmen unweit des Airports investieren. Kritiker meinen, die Region könnte so zu einem Angriffsziel werden. Andere begrüßen die Ansiedlung wegen neuer Arbeitsplätze. Der Sprecher der Stadt Leipzig, Matthias Hasberg, zählt zu den Befürwortern.
6: Wir sind erstmal froh darüber, dass hier offensichtlich auch Entwicklung stattfinden soll. Industrielle Entwicklungsarbeit, IT-Entwicklung, das ist gut, das stärkt auch den Standort Leipzig. Denn am Ende geht es auch um Arbeitsplätze, auch wenn das bei diesem Produkt vielleicht etwas schwierig ist. Aber ja, es geht um Arbeitsplätze, es geht auch um Steueraufkommen für die Stadt Leipzig, gerade in diesen ganz, ganz schwierigen Zeiten für unseren Haushalt.
5: Sagt Matthias Hasberg, der Sprecher der Stadt Leipzig. Und auch bei Sangerhausen ist eine Rüstungsfabrik geplant. Die Stadt hält sich zu den Plänen aber noch sehr bedeckt. Leuna ist ja das Herz des mitteldeutschen Chemiedreiecks. Doch um das einstige Zugpferd der Branche steht es schlecht. So steht seit wenigen Tagen fest, dass das Unternehmen Leuna Polyamid nicht mehr zu retten ist. Ein Investor für das Auffangunternehmen des Domo-Werks hat sich nicht gefunden. Bis zu 440 Mitarbeiter könnten ihren Job verlieren und weiterem Umfeld sind da gar nicht mitgerechnet. Ein Schock auch für den Betriebsrat Alexander Busch.
7: Ja, also die letzten Monate waren eine miese Achterbahnfahrt. Bis zum Schluss habe ich daran geglaubt, wie viele andere auch bei uns. Ich kann aber natürlich nachvollziehen, wenn es dann heißt, ja, spätestens wenn die Straße von Hormuz vielleicht mal wieder frei ist und man sich die möglichen Kapazitäten in China anschaut, dass dann sich Investoren überlegen, sagen, ob ich jetzt noch mal investiere und dann vielleicht von den Chinesen überrollt werde. Das ist mir das Risiko vielleicht zu hoch. Das würde ich mir natürlich anders wünschen.
5: Sagt Alexander Busch, der Betriebsrat von Polyamid in Leuna, dessen Aus wohl besiegelt ist. Ich glaube, mich knutscht ein Elch. Diesen eigentlich eher scherzhaften Spruch können Sie jetzt im Altmarkkreis Salzwedel ernst nehmen, denn aktuell ist dort wirklich ein Elch unterwegs, auf Freiersfüßen sozusagen. Das hat uns der Wildbiologe Frank-Uwe Michler bestätigt, der in Brandenburg ein Meldeportal für Elbsichtungen betreibt. Er sagte uns, dass gerade Vorbrunftzeit ist und männliche Elche auf der Suche nach einem Partner täglich 15 bis 20 Kilometer zurücklegen. Der Elch spazierte deshalb von Polen über Brandenburg in die Altmark und wenn man dem Elchbullen mit seinem ausgeprägten Schaufelgeweih begegnet, könne man auch ruhig Fotos machen oder ihn filmen, aber bitte sicherheitshalber aus dem Auto und nicht auf ihn zugehen, da das Tier in der Brunft einen hohen Testosteronspiegel haben soll. Tja, Jan, was sagst du dazu?
8: Ja, ich werde ihn nicht versuchen zu streicheln. Ich das sage nicht. Ich. Also das müssen die anderen Leute unter sich ausmachen.
5: Aus der Ferne gerne so. Also.
8: Ja, ja, das ist bestimmt imposant. Jo. Danke dir, Dirk. Wir möchten, dass Sie gut ankommen. Hier ist der MDR Sachsen-Anhalt Verkehrsservice um 18.33 Uhr. Hallo, liebe Autofahrer. A2 Richtung Hannover zwischen Irxleben und Eilsleben. Stau und stockender Verkehr. Hier steht ein defekter LKW auf der rechten Fahrspur, deswegen plus 20 Minuten. Im Landkreis Anhalt-Bitterfeld zwischen Barsdorf und Reinsdorf dann noch Behinderungen nach einem Unfall. Blitzer. Auf der A72 am Kreuz Leipzig in beiden Richtungen, dann auf der B2 zwischen Tornau und Bad Düben, Höhe Hammermühle, auf der B107 am Ortsausgang Schönhausen Richtung Havelberg. Geblitzt wird auch auf der B184 am Ortseingang Bobau aus Richtung Dessau, in Halle in der Berliner Straße in beiden Richtungen, im Brandbergweg stadteinwärts und in der Nordstraße Richtung Lettin und dann noch in Jößnitz in der Bahnhofstraße hier die Blitzer in beiden Richtungen. Mehr Blitzer gesehen, noch ein Stau entdeckt zum Beispiel. Beispiel. Dann bitte einfach anrufen. Bei uns geht es kostenfrei unter 0800 94 6 94 6 und die 1. Danke schon mal für Ihre Hinweise. Wir gucken nochmal schnell zum MDR Sachsen-Anhalt-Wetter und da habe ich in Klötze jetzt gerade mal rausgesucht, 19 Grad, da sind wir schon unter 20 gerutscht. Köthen 20, Weißenfels 18 Grad, ansonsten die Zeit ausnutzen. In einer guten Stunde ist die Sonne wieder weg. Ja, wird immer kürzer. Ich habe es nicht erfunden, aber so ist es dann. Ja, nach und nach sehen wir auch, wird es auch dunkel, aber es gibt auch so ein bisschen Sonne. So ein paar Sonnenstrahlen, weitgehend trocken ist es auch, aber wir haben gehört, aus dem MDR-Wetterstudio ein paar Tropfen gibt es die nächsten Stunden, aber es sind nicht mehr viele und dann weitestgehend im Norden. Sonst trocken, dazu meist gering bewölkt in der Nacht oder sogar klar. Gegen Morgen bildet sich Nebel, die Tiefstwerte 12 bis 8 Grad und der Wind, der lässt dann nach. Morgen geht es da so ein bisschen neblig rein in den Donnerstag. Dann kommen aber Sonne und Wolken. Es bleibt vorwiegend trocken bei 17 bis 21 Grad. Und am Freitag auch früh erstmal so dunstig, dann sonnig. Am Nachmittag kommen ein paar Quellwölkchen dazu, weitgehend trocken. Und am Freitag wird schon mal wieder angenehmer, bis 24 Grad. Und am Wochenende sieht es wieder nach einem leichten Spätsommer aus. So Temperaturen um die 25 Grad. Mein Name ist Jan Lüttke, wünsche erstmal einen schönen Abend.
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Icehouse. Hey Little Girl aus den frühen 80ern, hier bei MDR Sachsen-Anhalt. 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Und jetzt wird's ganz sanft, um gleich mal richtig loszulegen. Eruption, One-Way-Ticket bei MDR Sachsen-Anhalt.

Aber Hammond, ein Tausendsasser, er kann selber natürlich singen. Das kann nicht jeder, der auch gut komponiert. Das kann er nämlich auch. Und damit hat er auch richtig viele andere Künstler groß gemacht. Whitney Houston zum Beispiel. Eben gehört hier mit seinem Song allerdings It Never Rains in Southern California. Jetzt geht's in ein anderes Jahrzehnt. Das war dann nicht mehr so ganz seins. Da hat er eher für andere komponiert. Es geht in die 80er. Einladung steht natürlich auch für den Freitag. Da gibt's ja ab 17 Uhr wie den 80er Hitclub. Das Ganze mit Frank Eberlein hier bei MDR Sachsen-Anhalt. Und aus den 80ern hören wir jetzt schon mal was Schönes. Na? Jawohl, die Tina Turner. We don't need another hero. Machen sich einen schönen Mittwochfeierabend. Hier auch mit MDR Sachsen-Anhalt.

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0: Die ganz große Nummer Blues Brothers war das damals. Everybody needs somebody to love hier bei MDR Sachsen-Anhalt. Die Hits unseres Lebens gibt's hier bei uns und den gibt's gleich bei mir. Glamrock vom Feinsten. Children of the Revolution, T-Rex in wenigen Minuten.
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2: Im Studio Dennis Blatt. Guten Abend. Die Ansiedlung ist umstritten. Das US-amerikanisch-israelische Rüstungsunternehmen Covenant will in der Nähe des Flughafens Leipzig-Halle Langstrecken-Marschflugkörper bauen. Das hat die Firma heute bestätigt. Schon im ersten Quartal des kommenden Jahres soll die Produktion anlaufen. 250 Millionen Euro will das Unternehmen investieren. Kritiker meinen, die Region könnte so zu einem Angriffsziel werden. Andere begrüßen die Ansiedlung wegen neuer Arbeitsplätze. Der Sprecher der Stadt Leipzig, Matthias Hasberg, zählt zu den Befürwortern.
3: Wir sind erstmal froh darüber, dass hier offensichtlich auch Entwicklung stattfinden soll. Industrielle Entwicklungsarbeit, IT-Entwicklung, das ist gut, das stärkt auch den Standort Leipzig. Denn am Ende geht es auch um Arbeitsplätze, auch wenn das bei diesem Produkt vielleicht etwas schwierig ist. Aber ja, es geht um Arbeitsplätze, es geht auch um Steueraufkommen für die Stadt Leipzig, gerade in diesen ganz, ganz schwierigen Zeiten für unseren Haushalt.
2: Auch bei Sangerhausen ist eine Rüstungsfabrik geplant. Die Stadt hält sich zu den Plänen noch bedeckt. In beiden Städten hat es bereits Proteste gegen die Ansiedlung von Rüstungsunternehmen gegeben. Nach ihrem Wahlsieg bei der Landtagswahl hat die AfD 4 klare Absagen für Sondierungsgespräche zur Regierungsbildung bekommen. Die Grünen lehnten ab mit der Begründung, es sei absurd, mit der, Zitat, rechtsextremen AfD Gespräche über die Zukunft des Landes zu führen. SPD, Linke und CDU lehnten ebenfalls ab. Das BSW teilte hingegen mit, man werde am Abend über die Einladung der AfD beraten. Unterdessen laufen in Sachsen-Anhalt vereinzelt die Nachzählungen von Stimmzetteln. Im Burgenlandkreis wurden dabei laut Kreiswahlleiter keine gravierenden Mängel festgestellt. Über geringfügige Abweichungen der Wahlergebnisse soll dann am kommenden Freitag der Kreiswahlausschuss entscheiden. Grund für die Neuauszählung waren versäumte Zwischenschritte bei der Dokumentation. Weitere Nachzählungen finden unter anderem noch in den Landkreisen Börde, Wittenberg, Salzwedel und Börde und Salzwedel statt, sowie bei Briefwahlunterlagen in Dessau-Roßlau. Insgesamt sind nach aktuellem Stand 52 Wahlbezirke betroffen, was knapp 2% aller Wahlbezirke entspricht. In anderthalb Wochen wird in Berlin gewählt. Da kommt diese Nachricht für die SPD zur denkbar ungünstigen Zeit. Ihr Spitzenkandidat Steffen Krach steht im Mittelpunkt eines Ermittlungsverfahrens. Die Staatsanwaltschaft Hannover erklärte, in dem Zusammenhang seien 3 Objekte durchsucht worden. Zu den konkreten Vorwürfen äußerte sie sich nicht. Es gelte die Unschuldsvermutung. Laut Tagesspiegel geht es um den Verdacht der Bestechlichkeit. Krach selbst wies die Vorwürfe zurück. Einen ungewöhnlichen tierischen Gast hat aktuell der Altmarkkreis Salzwedel. Ein Autofahrer hat dort gestern einen Elch gesichtet, und zwar an der B190 bei Ahrensee. Dem Wildbiologen Frank-Uwe Michler zufolge handelt es sich um einen 4 bis 5 Jahre alten Bullen, der aus Polen über Brandenburg bis in die Altmark gewandert ist. Hier sucht er vermutlich nach einer Partnerin. Dem Biologen zufolge könne man das Tier ruhig fotografieren, solle aber nicht direkt auf es zugehen. Elche seien keine Flucht Tiere und während der Brunftzeit leicht reizbar. Und das waren die Meldungen mit Dennis Blatt, Wetter und Verkehr. Komm wieder von dir, Jan.
0: Danke dir, Dennis. Wir möchten, dass Sie gut ankommen. Hier ist der MDR Sachsen-Anhalt Verkehrsservice um 19 Uhr und 3 Minuten. Hallo, liebe Autofahrer. A2 Richtung Hannover zwischen Irxleben und Eilsleben. Aktuell Stau und stockender Verkehr. Hier steht ein defekter LKW immer noch auf der rechten Fahrspur, dauert dadurch eine Dreiviertelstunde länger. Im Landkreis Anhalt-Bitterfeld zwischen Barsdorf und Reinsdorf Behinderungen nach einem Unfall. Blitzer. Auf der A72 am Kreuz Leipzig in beiden Richtungen, dann B2 hier zwischen Tornau und Bad Dübenhöhe Hammermühle. Auf der B107 am Ortsausgang Schönhausen Richtung Havelberg. Auf der B184 am Ortseingang Bobau aus Richtung Dessau. In Halle die Blitzer noch in der Berliner Straße in beiden Richtungen und in der Nordstraße Richtung Lettin. Außerdem noch in Jößnitz in der Bahnhofstraße in beiden Richtungen. Mehr Blitzer gesehen, noch ein Stau entdeckt. Liegt was auf der Straße rum? Dann rufen Sie uns bitte an. Hier bei uns kostenfrei möglich nach wie vor unter 0800 94 6 94 6 und hinten die 1. Danke für Ihre Hinweise. Wir schauen auf Sachsen-Anhalt. Wetter ist nochmal schön sonnig hier draußen geworden. Also hier zumindest nicht überall. Es kann noch ein paar Wolken geben, aber insgesamt recht ruhig der Abend. Vielleicht tröpfelt es mal so ein bisschen. Richtig viel kommt da nicht mehr runter, aber ein paar Schauer sind durchaus vielleicht noch ganz vereinzelt drin. Und wenn, dann trifft es eher die Altmark. Ansonsten weitestgehend trocken, dann in der Nacht spätestens. Auch wenige Wolken, die unterwegs sind, und klar wird es auch sein. Und nicht ganz so klar dann der Morgen. Da gibt es dann stellenweise Nebel. Die Tiefstwerte für die Nacht 12 bis 8 Grad und der Wind, der lässt da mal locker. Morgen geht es also so ein bisschen neblig rein. Später Sonne und Wolken machen uns den Donnerstag ganz schön. Vorwiegend trocken wird er sein, 17 bis 21 Grad. Und am Freitag gibt es auch Frühnebel, dann wird sonnig. Am Nachmittag gesellen sich ein paar Quellwolken dazu, dann weitgehend trocken. Und bis 24 Grad wird ein Stückchen wärmer am Freitag.
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0: Da haben Männer noch Lidschatten getragen in der Glamrock-Zeit. Mark Bolan zum Beispiel von T-Rex. Und die hören wir jetzt hier am Mittwochabend.

0: Die Nena, Wunder geschehen hier bei MDR Sachsen-Anhalt. Und manchmal passieren auch Wunder. Manchmal trifft einen vielleicht auch so ein bisschen das Glück. Und man kann bei uns jetzt die nächsten Tage und Wochen dem Glück so ein bisschen auf die Sprünge helfen.
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0: 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Das war relativ easy peasy. Dann gab es allerdings eine Tagesaufgabe. 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

Ja, man konnte sich nicht so richtig entscheiden damals in dieser Zeit, frühe 80er, ob man die Version von Yazoo besser fand oder die von den Flying Pickles so mit, ohne Instrumente. A Cappella, eben gehört, Only You bei MDR Sachsen-Anhalt. Und nun sind die Ladies von Baccarat dran. Yes, Sir, I Can Boogie. Bitteschön.

0: MDR Sachsen-Anhalt, der Verkehrsservice hier um 19 Uhr. Jetzt punktgenau 24, Vorsicht Autofahrer auf der A9 Richtung Berlin. Zwischen Naumburg und Weißenfels liegt ein Plasteteil auf der Fahrbahn.
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2: Wir möchten, dass Sie gut ankommen. Hier ist der MDR Sachsen-Anhalt Verkehrsservice um gleich 19.30 Uhr. Hallo, liebe Autofahrer. A2 Richtung Hannover zwischen Irxleben und Eietsleben. Stau und stockender Verkehr immer noch. Hier steht nämlich ein defekter LKW auf der rechten Fahrspur und dadurch dauert es eine Stunde länger. Vorsicht auf der A9 Richtung Berlin. Zwischen Naumburg und Weißenfels liegt ein Plasteteil immer noch auf der Fahrbahn. Vorsicht auf der A14 Richtung Magdeburg. In Höhe Halle Ost liegen Fahrzeugteile auf der rechten Fahrspur. Und im Landkreis Anhalt-Bitterfeld zwischen Barsdorf und Rhein Behinderungen nach einem Unfall. Blitzer auf der A9 Richtung Berlin zwischen Halle und Bitterfeld-Wolfen, dann auf der A14 Richtung Magdeburg zwischen Halle, Trotha und Löbbejün, auf der A72 am Kreuz Leipzig in beiden Richtungen, auf der B2 zwischen Tornau und Bad Düben, Höhe Hammermühle, auf der B107 am Ortsausgang Schönhausen Richtung Havelberg, dann wird noch geblitzt auf der B184 am Ortsausgang Dessau Richtung Bobau, in Halle in der Berliner Straße in beiden Richtungen und in der Nordstraße Richtung Lettin und in Jößnitz in der Bahnhofsstraße hier in beiden Richtungen. Blitzer, Staus, wenn Sie was sehen, bitte einfach anrufen. Hier bei uns nach wie vor kostenfrei möglich unter 0800 94 6 94 6 und hinten die 1. Danke für Ihre Hinweise. Wir schauen auf Sachsen-Anhalt-Wetter. Ja, die Sonne ist gleich weg. Ne? Immer früher verabschiedet sie sich. Sie dreht gerade noch so eine Runde. Ein bisschen Wind ist noch da. Ansonsten weitestgehend trocken ist der Abend. Es kann noch ein paar Tropfen geben in der Altmark die nächsten Stunden, aber das wird nicht viel sein. Ansonsten weitestgehend niederschlagsfrei, meist gering bewölkt oder klar auch die Nacht. Am Morgen bildet sich Nebel und die Tiefstwerte für die Nacht wird wieder recht frisch. 12 bis 8 Grad und der Wind, der lässt dann auch mal nach. Morgen geht es mit Frühnebel rein in den Donnerstag. Dann kommen Sonne und Wolken zu uns. Es bleibt vorwiegend trocken bei 17 bis 21 Grad und am Freitag auch nach Nebel sonnig. Am Nachmittag ein paar Quellwolken, weitgehend trocken und mit maximal 24 Grad wird es wieder ein Stückchen wärmer. Ich wünsche Ihnen einen schönen Feierabend. Mein Name ist Jan Lüttke.
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Jetzt MDR Sachsen-Anhalt, einen schönen Abend wünsche ich. Und es gibt so ein Land, so ein Nachbarland von uns, ja, durchaus sympathisch, auch für Käse bekannt, für Windmühlen. Das wird immer so ein bisschen unterschätzt in Sachen Musik, weil viele Leute gar nicht mitbekommen, was kommt denn da eigentlich alles für Musik her. Und die hatten mal so einen richtigen Lauf, die Niederländer, insbesondere in den 70ern. Da gab es Golden Earring, Albert West, Shocking Blue, Earth and Fire und. Später kam es auch nochmal wieder. Weiß schon, dass You von Ten Sharp aus den Niederlanden kommt. Und eine Band war auch ganz weit vorne in den 70ern, bestehend aus ja weitestgehend Frauen und sehr erfolgreich, insbesondere in diesem Jahrzehnt, der Schlaghosen Pussycat, Smile. Und das kommt jetzt bei MDR Sachsen-Anhalt.

Ja, so ein richtiger Rocker ist das immer noch, der Dave Davis. Übrigens, wir drücken die Daumen. Im Februar wird er 80 Jahre alt. Ja, Dave Davis von den Kings. Wir erinnern uns, einer der ersten, wenn man so will, Hardrock-Bands. Und das war eine etwas sanftere Nummer hier bei MDR Sachsen-Anhalt. Jetzt geht's gleich weiter mit dem ARD-Abend. Ja, der Kollege Markus Poschlott ist schon in den Startlöchern, ist dann ab kurz nach 20 Uhr für Sie bereit mit einem Thema, das er sicher wieder aufmachen wird und wo er Sie dann natürlich auch dabei erwartet. Ansonsten hören wir uns morgen wieder ab 16 Uhr. Mein Name ist Jan Lütke und machen sich eine schöne Zeit hier mit MDR Sachsen-Anhalt. Ich habe jetzt noch Mark Arnold und Gene Pitney. Something's gotten hold of my heart.

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1: Es ist 20 Uhr. Die Nachrichten für Sachsen-Anhalt im Studio Dennis Blatt. Die Ansiedlung ist umstritten. Das US-amerikanisch-israelische Rüstungsunternehmen Covenant will in der Nähe des Flughafens Leipzig-Halle Langstrecken-Marschflugkörper bauen. Das hat die Firma heute bestätigt. Schon im ersten Quartal des kommenden Jahres soll die Produktion anlaufen. 250 Millionen Euro will das Unternehmen investieren. Kritiker meinen, die Region könnte so zu einem Angriffsziel werden. Andere begrüßen die Ansiedlung wegen neuer Arbeitsplätze. Der Sprecher der Stadt Leipzig, Matthias Hasberg, zählt zu den Befürwortern.
2: Wir sind erstmal froh darüber, dass hier offensichtlich auch Entwicklung stattfinden soll. Industrielle Entwicklungsarbeit, IT-Entwicklung, das ist gut, das stärkt auch den Standort Leipzig. Denn am Ende geht es auch um Arbeitsplätze, auch wenn das bei diesem Produkt vielleicht etwas schwierig ist. Aber ja, es geht um Arbeitsplätze, es geht auch um Steueraufkommen für die Stadt Leipzig, gerade in diesen ganz, ganz schwierigen Zeiten für unseren Haushalt.
1: Auch bei Sangerhausen ist eine Rüstungsfabrik geplant. Die Stadt hält sich zu den Plänen noch bedeckt. In beiden Städten hat es bereits Proteste gegen die Ansiedlung von Rüstungsunternehmen gegeben. In Sachsen-Anhalt werden nach der Landtagswahl in mehreren Wahlbezirken die Stimmen nachgezählt. In allen Fällen geht es bisher um Versäumnisse oder Unregelmäßigkeiten bei der Dokumentation. Bei Nachzählungen im Burgenlandkreis wurden laut Kreiswahlleiter keine gravierenden Mängel festgestellt. Weitere Nachzählungen finden unter anderem noch in den Landkreisen Börde, Wittenberg und Salzwedel statt, sowie bei Briefwahlunterlagen in Dessau-Roßlau. Insgesamt sind nach aktuellem Stand 52 Wahlbezirke betroffen, was knapp 2% aller Wahlbezirke entspricht. Einen ungewöhnlichen tierischen Gast hat aktuell der Altmarkkreis Salzwedel. Ein Autofahrer hat dort gestern einen Elch gesichtet, und zwar bei der B190 bei Arendsee. Dem Wildbiologen Frank-Uwe Michler zufolge handelt es sich um einen 4 bis 5 Jahre alten Bullen, der aus Polen über Brandenburg bis in die Altmark gewandert ist. Hier sucht er vermutlich nach einer Partnerin. Dem Biologen zufolge könne man das Tier ruhig fotografieren, solle aber nicht direkt darauf zugehen. Elche seien keine Fluchttiere und während der Brunftzeit leicht reizbar. In der kommenden Stunde startet der deutsche Handballmeister SC Magdeburg in die Champions League. Die Magdeburger haben das norwegische Top-Team Kolstad Handball zu Gast. Anwurf ist um 20.45 Uhr. Und noch das Wetter für Sachsen-Anhalt. In der Nacht kann es zunächst in der Altmark noch regnen, später bleibt es überall trocken. Die Tiefstwerte gehen runter auf 12 bis 8 Grad. Morgen Sonne und Wolken im Mix, es bleibt vorwiegend trocken. Die Höchstwerte liegen zwischen 17 und 21 Grad. Am Freitag sonnig und trocken, es wird wieder etwas wärmer mit Höchstwerten zwischen 21 und 24 Grad. Das waren die Nachrichten mit Dennis Blatt und jetzt schauen wir auf den Verkehr.
3: Und hier ist der Verkehrsservice für den ARD-Abend. Mit der A2 starten wir Richtung Hannover. Zwischen Irxleben und Eilsleben Stau und stockender Verkehr. Hier steht ein defekter Laster auf der rechten Fahrspur und der sorgt für eine Stunde 15 Minuten Wartezeit. A7, Hamburg Richtung Ulm, zwischen dem Dreieck Fulda und Bad Brückenau-Volkers. 3 Kilometer stockender Verkehr. Das macht ca. 10 Minuten, die Sie da Geduld brauchen. Das war's. Aber ansonsten wünsche ich eine gute Fahrt durch diesen Abend.
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3: Mit Markus Poschlott aus Magdeburg. Viele Grüße. Jetzt gibt's Ave Maria. Und wenn Sie da auf Bach oder Schubert warten. Nee, in dem Fall nicht. Sondern Jennifer Rush. Die hören wir jetzt. Ja, aus ihrer großen Erfolgsphase. Mitte der 80er. Ave Maria im ARD-Abend und damit hallo und guten Abend.

0: die Stones. Ruby Tuesday im ARD-Abend. Und die beinharten Fans der Stones, die wissen es natürlich. 9. September, 9.9.1965. Heute vor 61 Jahren, da sind die Stones mit I Can Get No Satisfaction Platz 1 geworden in der britischen Hitparade, in den britischen Charts. Ruby Tuesday haben wir gerade eben gehört, kam dann erst anderthalb Jahre später. Der ARD-Abend ist hier. Heute Abend machen wir uns auch wieder einen gemütlichen, würde ich sagen, oder? Ja? Sie sind gerne wieder eingeladen, sich an der Sendung zu beteiligen. Das geht wie immer per Mail ard-abend@mdr.de oder natürlich auch per Telefon. Kostenfrei, die Nummer zu uns im Studio ist die 0800 80 80 110. Na dann, machen wir uns einen gemütlichen.
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Das sind Erasure. Oh, L'Amour im ARD-Abend an diesem 9.9.26. Gestern Abend haben wir uns ja unterhalten hier in der Sendung über Urlaubsmitbringsel. Und wir haben kuriose Sachen gesammelt von Eierbecher über Topflappen und Besen war am Ende eine sehr schöne Top-Antwort. Und dabei kommt auch noch eine Mail von Rudolf von der Lage, der schreibt aus Köln. Die Mail kam gestern Abend, ich habe sie leider dann nicht mehr gesehen, es war dann schon zu spät. Und er schreibt, was wir aus unserem Urlaub mitbringen. Das sind tolle Erinnerungen, volle Akkus, Körperakkus und ein leeres Bankkonto. Ja, da können wir uns anschließen. Hier ist der ARD-Abend.

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8: Und damit ist es 8:30. Hier ist der Verkehrsservice für den ARD-Abend. Die A2 Richtung Hannover zwischen Irxleben und Eilsleben. Stau und stockender Verkehr, 1:45 kommt da oben drauf. Unfallstelle ist aber wohl geräumt. Das war's soweit. Jawohl, da wünsche ich eine gute Fahrt durch diesen Abend.
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8: Mit Markus Porschlott aus Magdeburg. Viele Grüße ins ganze Land. Und jetzt kommt hier der Mann, der heute mal frei hat. Ja? Bryan Adams gerade auf Tour in Kanada, gestern gespielt, morgen spielt er auch wieder, aber heute mal frei. Und bald ist er dann auch bei uns. Ende September startet die Deutschlandrunde. Am 10. Oktober ist er dann auch unter anderem in Leipzig zu erleben. Hier hören wir ihn mit Cloud Number 9 im ARD-Abend. Hier ist Bryan Adams.

Vanessa Paradis mit ihrem großen Hit über den Taxifahrer aus Paris, Joe. Joe Le Taxi im ARD-Abend. 20.39 Uhr ist es. Heute war ein guter Tag für alle Fans von James Blunt, denn ab heute konnte und kann man Tickets kaufen für die Tour im kommenden Jahr. James Blunt geht auf Airplane Mode Tour 2027. Das Album dazu erscheint jetzt im November und die Tour dann kommendes Jahr. Unter anderem spielt er bei uns in Leipzig, in Düsseldorf, Hamburg, in Berlin, Stuttgart, Freiburg, Mannheim und auch in einigen anderen Städten. Auch in ganz Europa ist er unterwegs. Tickets gibt es seit heute Vormittag. Und ich habe gerade mal so ein bisschen durchgeguckt. 100 Euro bräuchten sie schon für ein Ticket. Aber die bekommen sie noch in allen Städten. Hier ist er mit seinem größten Hit.

0: Taylor Dane, Tell It To My Heart. 9:15 ist es. Das ist der ARD-Abend. Und apropos Herz, apropos Liebe.
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3: 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Weißt du, du möchtest eine Ruhe haben, lässt durch die Liebe aber doch viele Dinge zu.
4: Das darf aber nicht in Gleichgültigkeit ausarten. 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
5: Ja. Naja, natürlich ist man, wenn man verliebt ist, entwickelt man doch besondere Kräfte. Und also man macht doch Dinge, die man sonst nicht machen würde, oder?
4: Zum Beispiel?
3: Man duscht. Man duscht, wenn man verliebt ist.
4: Ja. Nimmt das nicht die Intensität?
3: Kommt drauf an, ob deine Partnerin Puma ist oder ein Mensch. Aber an sich, dann und wann eine Dusche mal, auch wegen des Sediments am Leib. Warum denn nicht?
4: Aber Liebe ist natürlich mannigfaltig. Es gibt ja auch die Objektophilie, also die Liebe zu Gegenständen. Es gibt doch Menschen, die zum Beispiel Baukrane lieben.
5: Oder Staubsauger.
4: Staubsauger, ja.
3: Die Notaufnahmen sind voll von Leuten, die ihre Staubsauger lieben.
4: Warum gerade Staubsauger? Gibt es dafür eine Erklärung?
5: Nein.
4: Nein.
3: Nee.
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singt Holly Johnson America Knows im ARD-Abend. Gleich nach den 21 Uhr Nachrichten gibt es ein kleines Spiel bei uns. Wir fragen, guck mal, wer da spricht. Ich spiele ihm was vor und sie sagen mir einfach, von wem es ist, wer da gesprochen hat. Gleich nach

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1: Es ist 21 Uhr. Die Nachrichten für Sachsen-Anhalt im Studio Dennis Blatt. Das BSW in Sachsen-Anhalt nimmt nach der Wahl nun Gespräche mit der AfD auf. Das hat ein Sprecher des BSW MDR Sachsen-Anhalt am Abend bestätigt. Bei dem Gespräch wolle man sich thematisch über die Energieversorgung, die Bildung und die Friedenspolitik austauschen. Das BSW ist damit die einzige Partei, die das Gesprächsangebot der AfD angenommen hat. CDU, SPD, Grüne und Linke hatten dies abgelehnt. Die Grünen teilten dazu mit, es sei absurd, mit der, Zitat, rechtsextremen AfD Gespräche über die Zukunft des Landes zu führen. Das BSW hatte am Montag in der MDR-Sendung Fakt ist noch eine Koalition mit der AfD ausgeschlossen. AfD-Spitzenkandidat Siegmund hatte vor der Wahl mehrfach betont, ohne parteieigene Mehrheit nicht regieren zu wollen. Aktuell fehlen der AfD dazu 3 Sitze im neuen Landtag. Unterdessen werden in mehreren Wahlbezirken in Sachsen-Anhalt die Stimmen nachgezählt. In allen Fällen geht es bisher um Versäumnisse oder Unregelmäßigkeiten bei der Dokumentation. Bei Nachzählungen im Burgenlandkreis wurden laut Kreiswahlleiter keine gravierenden Mängel festgestellt. Weitere Nachzählungen finden unter anderem noch in den Landkreisen Börde, Wittenberg und Salzwedel statt, sowie bei Briefwahlunterlagen in Dessau-Roßlau. Insgesamt sind nach aktuellem Stand 52 Wahlbezirke betroffen, das was knapp 2% aller Wahlbezirke entspricht. Der Chemiepark in Leuna ist das Herz des mitteldeutschen Chemiedreiecks, doch um das einstige Zugpferd der Branche steht es schlecht. So steht seit wenigen Tagen fest, dass Unternehmen Leuna Polyamid nicht mehr zu retten ist. Ein Investor für das Auffangunternehmen des Domo-Werks hat sich nicht gefunden. Bis zu 440 Beschäftigte könnten ihren Job verlieren, im Umfeld könnten noch weitere folgen. Nachgefragt bei meinem Kollegen Frank Nowak, was wird nun aus den Mitarbeitern und auch dem Rohstoffkreislauf im Chemiepark, falls es keine Lösung gibt.
2: Bis Ende September sollen die letzten Aufträge erledigt sein. Danach werden die Anlagen heruntergefahren, entleert und vollständig zurückgebaut. Dieser Prozess bedeutet Arbeit für mehrere Jahre, wenn auch eine sehr traurige für die Beschäftigten. Was die Stoffströme im Chemiepark betrifft, ist noch vieles unklar. Leuna Polyamid liefern zum Beispiel Ammoniak an andere Unternehmen. Welche Folgen der Wegfall hat und ob zum Beispiel Ersatzlieferungen per Lkw wirtschaftlich möglich und sinnvoll sind, das kann der Chemieparkbetreiber Infraleuna erst am Donnerstag sagen.
1: Und noch das Wetter für Sachsen-Anhalt. In der Nacht kann es zunächst in der Altmark noch regnen, später bleibt es überall trocken. Die Tiefstwerte gehen runter auf 12 bis 8 Grad. Morgen Sonne und Wolken im Mix, es bleibt vorwiegend trocken. Die Höchstwerte liegen zwischen 17 und 21 Grad. Am Freitag sonnig und trocken, es wird wieder etwas wärmer mit Höchstwerten zwischen 21 und 24 Grad. Das waren die Nachrichten mit Dennis Blatt.
3: Und das ist der Verkehrsservice für den ARD-Abend. Mit der A2 Richtung Hannover. Zwischen Irxleben und Eilsleben Stau und stockender Verkehr plus 20 Minuten sitzt jetzt nur noch. A2 Berlin Richtung Hannover. Zwischen Helmstedt West und Königslutter gibt's Behinderungen wegen Löscharbeiten. A28 Bremen Richtung Oldenburg. Zwischen Delmenhorst, Adelheide und Deichhorst nach einem Unfall. Vollsperrung, es staut sich. A46 Hemer Richtung Hagen zwischen Hagen-Hohenlimburg und dem Kreuz Hagen bis morgen früh 5 Uhr in der Früh gesperrt. Und die Berliner Stadtautobahn A111 ist wegen Wartungsarbeiten zwischen Schulzendorfer Straße und Festplatz bis um 5 stadteinwärts gesperrt. Na dann, gute Fahrt!
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3: Mit Markus Poschlott und besten Grüßen aus Magdeburg. Frage, haben wir das Nachtzeug schon an? Also ich frage nur, weil...

0: Money don't matter tonight. Um Geld geht's heute nicht. Prince and the New Power Generation. Im ARD-Abend. Und es stimmt, um Geld geht's gerade wirklich nicht bei uns. Das haben wir schlichtweg auch einfach nicht. Jetzt gibt's eine kleine Runde. Guck mal, wer da spricht. Und das heißt, ich spiele Ihnen irgendjemanden vor und Sie sagen mir bitte einfach, wer das ist. Okay? Guck mal, wer da spricht. So, ich kann ja schon mal sagen, es kommt aus einem Film, okay? So, dann hören wir doch einfach mal rein.
1: Miss Scott, wären für Sie Umstände denkbar, durch die Sie und dieser junge Mann mehr als bloß gute Freunde werden könnten?
0: Das war's. Wer ist das? Guck mal, wer da spricht. Sagen Sie es mir. Haben Sie vielleicht schon erkannt? Telefonnummer zum Mitmachen ist die 0800 80 80 110. Wie gesagt, es gibt nichts geschenkt, außer einem feuchtwarmen Händedruck. Wenn wir uns einmal mal sehen sollten, dann gerne. Aber ansonsten möchte ich gerne von Ihnen wissen, wer das hier ist.
1: Miss Scott, wären für Sie Umstände denkbar, durch die Sie und dieser junge Mann mehr als bloß gute Freunde werden könnten?
0: 0800 80 80 110.
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0: So, jetzt müssten Sie mich hören. Ich hoffe, das klappt jetzt hier. Ja! Hei, hei, hei. So, bin mittendrin hier nämlich schon am Telefon, am Telefonieren, weil wir suchen heute Abend ja Diemchen hier. Wer spricht denn da?
1: Miss Scott, wären für Sie Umstände denkbar, durch die Sie und dieser junge Mann mehr als bloß gute Freunde werden könnten?
0: Ja, das ist die Frage. Wer spricht da? Das frage ich auf der 0800 80 80 110. So, guten Abend. Wer ist denn da jetzt am Telefon?
2: Hallöchen. Ich bin jetzt etwas schockiert, dass ich durchgekommen bin.
0: Das tut mir leid.
2: Um Gottes Willen. Ja, macht ja nichts. Was erwartest du jetzt von mir, die Antwort?
0: Das wäre schön, ja.
2: William Sacker.
0: William? Notting Hill. So heißt er in dem Film.
2: Ja, das ist Hugh Grant.
0: Hugh Grant.
2: Den Film kann ich mit synchronisieren, sozusagen.
0: Ja, ich hätte jetzt auch gedacht, wir kriegen jetzt auch noch raus, wie der Synchronsprecher heißt. Aber es ist natürlich Hugh Grant, selbstverständlich. Sehr, sehr schön gemacht. Haben Sie es gleich im Ohr gehabt?
2: Ja, sicher, sofort. Ich sitze mit meinem Kollegen hier. Wir sind heute die Nachtschicht.
0: Mhm.
2: Ja, frag lieber nicht.
0: Ja, da frage ich lieber nicht. Aber Sie haben es ja auch schon richtig gesagt, aus dem Film Notting Hill, ne? Ganz
2: ja,
0: klar.
2: Ja, richtig.
0: Einer der bekanntesten Filme. Und heute hat Hugh Grant Geburtstag.
2: Wie alt? Ach, sowas.
0: Ja, na, was für ein Zufall, als hätten wir uns was gedacht. Ja, alter Sack, ist gar nicht so verkehrt. Wie alt wird er denn?
2: 65 oder sowas?
0: 66.
2: 66, scheiße.
0: Mit 66 Jahren, da fängt das Leben an.
2: Das ist aber ziemlich spät, würde ich sagen.
0: Ja, ich denke auch, dass da hat das Udo Jürgens gut gemeint einst. Sehr schön. Ich danke sehr fürs Mitmachen. Das haben wir hier sehr schön, sehr schnell aufgelöst. Dann merke ich, wir haben hier ein sehr cineastisches Hörerpublikum.
2: Ja, was heißt das? Ich meine, das ist, wir sitzen hier und langweilen uns etwas.
0: Ja, vielleicht können wir ja mit der Musik hier ein kleines bisschen helfen.
2: Ja, das hoffe ich doch. Das ist das Einzige, was uns die nächsten 3 Stunden hier noch rausreißt.
0: Wie, ist Herbert Grönemeyer okay, wenn wir den jetzt spielen?
2: Kommt immer drauf an, was?
0: Ich hätte den Mambo hier.
2: Ist okay. Ist
0: ja,
2: okay.
0: Okay, gut, okay. Gott sei Dank. Ich wünsche einen schönen Abend und danke für den Anruf.
2: Ja, euch auch. Schönen Abend.
0: Danke,
2: noch.
0: Schön, ciao.
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3: Das hatte ich mal gehofft, aber nun muss ich Ihre Frage mit Nein beantworten.
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6: 21.30 Uhr, hier ist der Verkehrsservice für den ARD-Abend. Mit der A2 Berlin Richtung Hannover, zwischen Helmstedt West und Königslutter Behinderung wegen Löscharbeiten. Die A28 Bremen Richtung Oldenburg, zwischen Delmenhorst, Adelheide und Deichhorst nach einem Unfall gesperrt. A46 Hemer Richtung Hagen, zwischen Hagen, Hohenlimburg und dem Kreuz Hagen bis morgen früh 5 Uhr gesperrt. Und die Berliner Stadtautobahn A111 wegen Wartungsarbeiten zwischen der Schulzendorfer Straße und Festplatz bis 5 Uhr stadteinwärts gesperrt. Ich wünsche eine gute Fahrt.
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6: 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Nabend.

0: will Ihnen nochmal an der Stelle ein Kompliment machen. Ein echtes Kompliment. Sie haben das gerade fantastisch gemacht. Wir haben gerade eine Runde Guck mal, wer da spricht gespielt.
1: Miss Scott, wären für Sie Umstände denkbar, durch die Sie und dieser junge Mann mehr als bloß gute Freunde werden könnten?
0: Ja, da haben eigentlich alle richtig geraten. Ich bin noch gerade nochmal durch die Mailbox gegangen. Da laufen ja dann die Anrufe rein, die jetzt hier persönlich nicht im Studio landen können. Und also es ging einer nach dem anderen. Hugh Grant, Notting Hill. Viele wussten auch, wie der Schauspieler, also wie er in der Rolle heißt und auch den Plot mit dem Buchladen und so. Also bin sehr überrascht und freue mich, dass wir heute Hugh Grant auch zum 66. Geburtstag gratulieren können. Sind ja irgendwie auch froh, dass wir ihn als Schauspieler sowieso haben, weil eigentlich war was anderes geplant. Der hat ja eigentlich englische Literatur in Oxford studiert, also Schauspielerei war da gar nicht geplant. Dann kam der Werbetexter in ihm durch und dann irgendwann eben der erste große Film, 4 Hochzeiten und ein Todesfall, mit einer vergleichsweise kleinen Gage, die er damals bekommen hat. Aber danach ging es dann einmal weit nach oben und diese Filme, Notting Hill natürlich und auch tatsächlich Liebe selbstverständlich, stehen für ihn. Heute wird er 66. Wir gratulieren Hugh Grant zum Geburtstag und loben ausdrücklich die Hörer des ARD-Abends und die Hörerinnen natürlich auch, die es alle gewusst haben. Sehr schön.
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Das sind Hall and Oates und Kiss on My List. Das ist der ARD-Abend und alle, die seit dem Nachmittag in Richtung Hamburg fahren wollten, werden es mitbekommen haben. Die Bahn hat die Züge dorthin ausgesetzt. Es ist nämlich eine Fliegerbombe gefunden worden aus dem Zweiten Weltkrieg. Der Zünder, und das ist das Gefährliche daran, ist im Rahmen der Bauarbeiten, er ist berührt worden und somit geht man davon aus, dass es tatsächlich zu einer Explosion kommen könnte. Deswegen in Hamburg in der Nähe vom Bahnhof Diebsteich sind dort die entsprechenden Straßen evakuiert oder Anwohner wurden gebeten, da heute nicht mehr rauszugehen und in den Wohnungen zu bleiben. Wir behalten das natürlich im Blick und informieren, wenn es da was Neues gibt. Das ist der ARD-Abend.

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1: Es ist 22 Uhr. Die Nachrichten für Sachsen-Anhalt, im Studio Dennis Blatt. Das BSW in Sachsen-Anhalt nimmt Sondierungsgespräche mit der AfD auf. Das hat ein Sprecher des BSW MDR Sachsen-Anhalt am Abend bestätigt. Benjamin Wohne-Lehmann aus der Nachrichtenredaktion. Was ist dazu bekannt?
2: Sehr konkret wurde man auf Seiten des BSW zum Inhalt der Gespräche nicht. Man wolle sich unter anderem über die Themen Energieversorgung, Bildung und Friedenspolitik austauschen. Ob es bei den Gesprächen dann auch um eine Regierungskoalition gehen könnte, wurde nicht gesagt. So eine Zusammenarbeit hatte das BSW erst am Montag in der MDR-Sendung Fakt ist noch ausgeschlossen. Und auch AfD-Spitzenkandidat Siegmund hatte vor der Wahl mehrfach betont, ohne absolute Mehrheit nicht regieren zu wollen. Aktuell fehlen der AfD dazu 3 Sitze im neuen Landtag. Auf jeden Fall ist das BSW nun die einzige Partei, die das Gesprächsangebot der AfD angenommen hat. CDU, SPD, Grüne und Linke hatten dies vorher abgelehnt.
1: Unterdessen werden in mehreren Wahlbezirken in Sachsen-Anhalt die Stimmen nachgezählt. In allen Fällen geht es bisher um Versäumnisse oder Unregelmäßigkeiten bei der Dokumentation. Nachzählungen finden unter anderem im Burgenlandkreis, in den Landkreisen Börde, Wittenberg und Salzwedel sowie bei Briefwahlunterlagen in Dessau-Roßlau statt. Insgesamt sind nach aktuellem Stand 52 Wahlbezirke betroffen, was knapp 2% aller Wahlbezirke entspricht. Anderthalb Wochen vor der Wahl in Berlin steht der SPD-Spitzenkandidat Steffen Krach im Mittelpunkt eines Ermittlungsverfahrens. Die Staatsanwaltschaft Hannover erklärte, in dem Zusammenhang 3 Objekte durchsucht zu haben. Zu den konkreten Vorwürfen äußerte sie sich nicht. Es gelte die Unschuldsvermutung. Laut Tagesspiegel geht es um den Verdacht der Bestechlichkeit. Krach selbst wies diese Vorwürfe zurück. Die Ansiedlungspläne der US-Rüstungsfirma Covenant nahe dem Flughafen Leipzig-Halle haben geteilte Reaktionen ausgelöst. Der Leipziger linke Bundestagsabgeordnete Pellmann sagte dem MDR, er sehe den künftigen Rüstungsstandort als mögliches Anschlagsziel.
3: Und ich glaube auch, dass die Wirtschaftsregion Leipzig gut beraten ist, die wenigen verbliebenen Standorte, die wir noch haben für industrielle Ansiedlung und Entwicklung, anderweitig zu nutzen. Also das, was dort vermeintlich produziert werden muss, ist nicht zur Landesverteidigung für Deutschland geeignet, sondern eher für den Export, für die Gewinnmaximierung der Rüstungsindustrie. Das bringt uns keinen Deut mehr Sicherheit im eigenen Land.
1: Befürworter verwiesen hingegen auf die Sicherheitsinteressen Deutschlands sowie auf die neuen Arbeitsplätze vor Ort. Covenant will in Leipzig Marschflugkörper herstellen und dafür 250 Millionen Euro investieren. Und noch das Wetter für Sachsen-Anhalt. In der Nacht kann es zunächst in der Altmark noch regnen, später bleibt es überall trocken. Die Tiefstwerte gehen runter auf 12 bis 8 Grad. Morgen Sonne und Wolken im Mix, es bleibt vorwiegend trocken. Die Höchstwerte liegen zwischen 17 und 21 Grad. Das waren die Nachrichten mit Dennis Blatt und gleich ist es 22.03 Uhr.
4: Dankeschön an die Kollegen der Nachrichten und das ist der Verkehrsservice für den ARD-Abend. Mit der A9 Richtung Berlin zwischen Hermsdorf Süd und Hermsdorfer Kreuz nach einem Unfall Vollsperrung. Die A28 Bremen Richtung Oldenburg zwischen Delmhorst Adelheide und Deichhorst nach einem Unfall gesperrt. A46 Hemer Richtung Hagen zwischen Hagen Hohenlimburg und dem Kreuz Hagen bis um 5 gesperrt. Die A71 Richtung Sangerhausen zwischen Erfurt-Bindersleben und Erfurt-Gispersleben nach einem Unfall gesperrt. Und der Blick nach Berlin auf der A111 statt einwärts zwischen Schulzendorfer Straße und Festplatz laufen Wartungsarbeiten, deswegen bis um 5 morgen früh gesperrt. Gute Fahrt!
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4: Mit Markus Poschlott. Ich grüße aus Magdeburg mit Musik von Genesis. I can dance.

0: Das ist der ARD-Abend und morgen wird's auf allen Handys im Land so hier klingen. Erinnern Sie sich? Jedes Jahr gibt's doch immer den bundesweiten Warntag. Da werden die Alarmsysteme, die es gibt, in den Ländern, im Bund und in den Kommunen, also auch in den Städten, in den Dörfern, wo immer Sie uns gerade hören, wird alles mal durchgetestet. Jede Alarmanlage, jede Sirene, ob das alles noch funktioniert. Und auch über die Handys kommt es eben. Und das haben wir dann morgen um 11. Klingt das dann so hier? Ja. Da kommt wieder diese Meldung aufs Handy und dann 11.45 Uhr das Ganze noch einmal und dann ist es die offizielle Entwarnung. Sie müssen nichts tun, nur dass Sie Bescheid wissen, das ist dann morgen der große Testballon, der einmal im Jahr stattfindet, immer am zweiten Donnerstag im September. Das ist morgen Punkt 11.
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Das singt Gareth Gates hier bei uns im ARD-Abend. Und jetzt an diesem Mittwochabend gibt's Montagsmusik, na klar, von den Bengals. Legen wir hier mal schön die 80er auf das Jahr 86.

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7: Find diesen Spot sehr schön. 22.31 Uhr, hier ist der Verkehrsservice für den ARD-Abend. Schauen wir auf die A9, Fahrtrichtung Berlin zwischen Hermsdorf Süd und dem Hermsdorfer Kreuz nach einem Unfall, Vollsperrung. Dann die A28, Bremen Richtung Oldenburg zwischen Delmenhorst, Adelheide und Deichhorst nach einem Unfall gesperrt. A46, Hemer Richtung Hagen zwischen Hagen-Hohenlimburg und dem Kreuz Hagen bis um 5 gesperrt. A71 Richtung Sangerhausen zwischen Erfurt-Bindersleben und Erfurt-Gispersleben nach einem Unfall gesperrt. Die A111 in Berlin, stadteinwärts zwischen Schulzendorfer Straße und Festplatz, auch gesperrt bis um 5 in der Früh. Auch da laufen Wartungsarbeiten. Ja, na dann, gute Fahrt.
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7: Mit Markus Poschlott und besten Grüßen aus Magdeburg ins ganze Land.

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0: Das ist Falco und jetzt gibt's musikalische Nachbarschaftshilfe. Den nächsten Song, den wir jetzt spielen hier im ARD-Abend, den hätte es ohne diese Nachbarschaftshilfe zwischen Jackson Brown und Glenn Frey, hätte es dieser Song nie so richtig geschafft, fertig zu werden. Die beiden waren damals Nachbarn, Jackson Brown und Glenn Frey, und er saß an diesem Song und hat ihn einfach nicht so richtig fertig gekriegt, und dann kommt Brown ins Spiel und sagt so: Mensch, hör mal, die Nummer braucht noch das, die Nummer braucht noch das und überhaupt, Junge, take it easy. Und schon war die Nummer fertig. Die Eagles kommen jetzt hier mit Take It Easy.
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das ist Milo, Howling at the Moon. Im ARD am 10 vor 11 ist es gleich, wird wieder der ARD-Abend zur ARD-Hitnacht. Dann übernimmt Heiko Rasch aus Dresden. Ich bin Markus Poschlott, wünsch eine schöne Nacht. Auf bald!

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1: Um 23 Uhr mit Felix Sprung. Bundeskanzler Merz steht einem AfD-Verbotsverfahren weiter kritisch gegenüber. Er glaube nicht, dass man damit das Problem löse, sagte der CDU-Politiker am Rande eines Treffens mit EU-Ratspräsident Costa. Aus Berlin Christina Nagel.
2: In der Generaldebatte am Morgen hatte der Kanzler die AfD noch scharf angegriffen. Ein Verbotsverfahren sieht der Kanzler aber trotz der erhobenen Vorwürfe weiter kritisch. Er sei und bleibe skeptisch, ob ein solches Verfahren erfolgreich sein könne, erklärte Merz am Abend in Berlin. Priorität sollte aus seiner Sicht die politische Auseinandersetzung mit der AfD haben. Man müsse versuchen, die Wählerinnen und Wähler zurückzugewinnen für die politische Mitte, indem man ihnen ein überzeugendes politisches Angebot mache, das auch ihre Befürchtungen und ihre Vorbehalte ernst nehme.
1: Die Staatsanwaltschaft Hannover ermittelt gegen den Spitzenkandidaten der Berliner SPD Krach. Medienberichten zufolge geht es um den Verdacht der Bestechlichkeit. Aus Berlin Samira El-Hattab.
3: Es geht um eine Spende von rund 10.000 Euro von einem Unternehmer. Hintergrund ist ein Bieterverfahren um ein Krankenhausgelände, mit dem Krach noch in seiner Zeit als Regionspräsident der Region Hannover zu tun hatte. Krach betonte, die Spende abgelehnt zu haben. Zuvor hatte er dem RBB

0: BB gegenüber davon gesprochen, er habe nie eine Spende angenommen. Heute Morgen hatte die Staatsanwaltschaft Hannover die Privatwohnung Krachs, die Berliner SPD-Zentrale und das Regierungspräsidium in Hannover durchsuchen lassen. Krach wies im RBB die Vorwürfe als haltlos zurück.
1: In Köln sind am Abend die deutschen Fernsehpreise verliehen worden. Die Auszeichnung für den besten Fernsehfilm ging an den ZDF-Mehrteiler Olivia über das Leben der Drag Queen Olivia Jones. Hauptdarsteller Johannes Hegemann warb in seiner Dankesrede für eine freie Gesellschaft, in der die Rechte von Minderheiten geschützt werden. Auszeichnungen erhielten auch die ARD-Dramaserie 113, die Spielshow Werwölfe, der ZDF-Talkmaster Markus Lanz und Laura von Torra für die RTL-Castingshow Deutschland sucht den Superstar. Der VfB Stuttgart ist erfolgreich in die neue Fußball-Champions-League-Saison gestartet. Die Schwaben gewannen ihr erstes Vorrundenspiel gegen den norwegischen Meister Viking Stavanger mit 3:1. Alle drei Treffer erzielte Ermedin Demirovic. Das waren die Nachrichten. Das Wetter in Deutschland. In der kommenden Nacht oft trocken, im Norden und an den Alpen kann es etwas Regen geben, teils bildet sich Nebel, Tiefstwerte 15 Grad auf Helgoland bis 3 Grad im süddeutschen Mittelgebirge. Morgen überwiegend trocken, die Temperaturen steigen auf 17 bis 24 Grad. Freitag oft freundliche Abschnitte, im Nordwesten aber auch Schauer und Gewitter möglich, wieder 17 bis 24 Grad. Samstag zeitweise heiter, verbreitet trocken bei 18 bis 26 Grad. Es ist 23.03 Uhr.
2: Und hier der Verkehrsservice in der ARD-Hitnacht. Zunächst eine amtliche Gefahrenmitteilung für Hamburg-Bahrenfeld. Nach dem Fund einer Bombe aus dem Zweiten Weltkrieg wurde der Bereich Schleswiger Straße, Plöner Straße in Hamburg-Bahrenfeld gesperrt. Der Warnbereich um die Fundstelle beträgt 1000 Meter. Verlassen Sie den von der Polizei abgesperrten Bereich und nehmen Sie nur das Notwendigste mit. Für betroffene Personen wurde ein Bürgertelefon eingerichtet, welches unter der Nummer 115 erreichbar ist. Schauen wir auf die Autobahn, die A1 Lübeck-Hamburg. Die Norderelbbrücke ist in beiden Richtungen wegen einem Schwertransport bis ca. 5 Uhr mehrfach kurzfristig gesperrt. A5 Frankfurt Richtung Karlsruhe zwischen Bruchsal und Karlsruhe-Durlach. 4 Kilometer Stau nach einem Unfall. A8 Salzburg Richtung München zwischen Rohdorf und Bad Aibling, zurzeit 6 Kilometer Stau. Die A28 Bremen Richtung Oldenburg ist zwischen Delmenhorst-Adelheide und Deichhorst nach einem Unfall gesperrt, auch dadurch zurzeit Stau. Die A42 Dortmund Richtung Kamp-Lindfort ist zwischen Gelsenkirchen-Bismarck und Gelsenkirchen-Schalke nach einem Unfall gesperrt. Die A46 Hemer Richtung Hagen ist zwischen Hagen-Hohenlimburg und Kreuzhagen wegen Fahrbahnerneuerung bis etwa 5 Uhr gesperrt. Nutzen Sie hier bitte die Umleitung über die U12. Die A71 Erfurt Richtung Sangerhausen ist zwischen Erfurt-Bindersleben und Erfurt-Gispersleben nach einem Unfall gesperrt. Die A94 München Richtung Passau ist zwischen Paarstetten und Dorfen wegen Bauarbeiten noch bis etwa 5 Uhr gesperrt. Und in Berlin die A111 stadteinwärts ist zwischen Schulzendorfer Straße und Festplatz wegen Wartungsarbeiten noch bis 5 Uhr gesperrt. Und in diesem Moment kommt noch eine Gefahrenmeldung. Ein Falschfahrer auf der A59 Dinslagen-Duisburg. Zwischen Dinslagen-West und Duisburg-Walsum. Kommt Ihnen ein Falschfahrer entgegen, fahren Sie bitte äußerst rechts und überholen Sie nicht. A59 Dinslagen-Duisburg zwischen Dinslagen-West und Duisburg-Walsum. Ein Falschfahrer, Vorsicht bitte dort in beiden Richtungen. Allerhand los. Wir wünschen allerseits gute Fahrt und vor allem eine sichere Fahrt.
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2: Und unsere Einladung steht natürlich auch für diese Nacht, unsere ARD-Hitnacht, für ein entspanntes Durchkommen. Willkommen hier aus dem Funkhaus in Sachsen im Dresdner Studio. Heiko Rasch, ich grüße Sie. Schönen guten Abend.

23:09 Uhr gerade noch gemeldet, die Sperrungen durch den Bombenfund in Hamburg-Bahrenfeld. Die Bombe wurde entschärft und die Sperrungen sind nun damit aufgehoben. Und es wäre natürlich nicht schlecht, wenn auch diese Gefahrenmeldung bald aufgehoben werden kann. Der Falschfahrer auf der A59 Dinslaken-Duisburg zwischen Dinslaken-West und Duisburg-Walsum. Kommt Ihnen ein Falschfahrer entgegen, bitte fahren Sie äußerst rechts und überholen Sie nicht. Vorsicht in beiden Richtungen.

0: T-Rex hier in der ARD-Hitnacht. Nochmal willkommen und gleich mal unsere Mailadresse ard-hitnacht@mdr.de für alles, was Sie so gerade bewegt, was Sie in der Nacht bewegt. Und ich wünsche natürlich, dass Sie auch gut und entspannt durch diese Nacht kommen. Ich bin mir sicher, Sie werden auch für den ein oder anderen Song gern das Radio etwas lauter drehen. Vielleicht jetzt auch gleich für Clouseau. Der Erfurter hat ja seinen ganz eigenen Stil und der kommt an. Vor allem verkaufen sich ja seine Konzertkarten wie geschnitten Brot. Ein großes Event steht noch an in diesem Jahr. In seiner Heimat in Erfurt, sein großes Konzert in der Messehalle Erfurt am 28. Dezember. Und hier ist er, Clouseau.
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23.17 Uhr. Gute Nachrichten aus der Verkehrsredaktion. Eine Entwarnung auf der A59 Dienstlagen Duisburg. Zwischen Dienstlagen West und Duisburg-Walsum ist kein Falschfahrer mehr unterwegs. Und wir wünschen allen unterwegs gute Fahrt.

0: Hat schon was Hymnenhaftes, oder? Vienna, Wien. Eine der schönsten Städte Europas, wie ich denke, und immer wieder eine Reise wert. Heute ist ja auch Tag des Wiener Schnitzels. Das passt ja, oder? Eines der berühmtesten und traditionellsten Gerichte Österreichs und weit über die Landesgrenzen hinaus. Nun gibt es ja auch bei uns in Deutschland viele traditionelle Gerichte, die auch weit über die Landesgrenzen hinaus bekannt sind. Ich zum Beispiel mag ja am liebsten Spätzle aus dem Schwabenland. Spätzle, ja, die berühmten sind auch weit bekannt. Thüringer Klöße dürfen da nicht fehlen. Was mag ich noch? Oh, ich mag so viel und mische da auch gern ganz verschiedene Traditionen. Zum Beispiel den sächsischen Sauerbraten mit Thüringer Klößen. Wunderbar. Ja, und viele bringen ja auch aus anderen Ländern auf den Reisen, von den Reisen gute Küchentraditionen mit nach Hause. Was kommt denn da so bei Ihnen am liebsten auf den Tisch? Können Sie mir gern den Mund wässrig machen in dieser Nacht? ard-hitnacht@mdr.de. Oder Sie rufen an 0800 80 80 110. Was kommt so bei Ihnen am liebsten auf den Tisch? ard-hitnacht@mdr.de. Oder 0800 80 80 110.
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0: Und hier ist OMD.

Kurz nach 11:30 hier der aktuelle Verkehrsservice in der ARD-Hitnacht. A1 Lübeck-Hamburg, die Norderelbbrücke, ist in beiden Richtungen wegen eines Schwertransports noch bis ca. 5 Uhr mehrfach kurzfristig gesperrt.

0: Die A5, Frankfurt Richtung Karlsruhe, zwischen Bruchsal und Karlsruhe-Durlach. 3 Kilometer Stau zurzeit nach einem Unfall. A8 Salzburg Richtung München zwischen Rohrdorf und Bad Aibling, zurzeit 6 Kilometer Stau. Die A28 Bremen Richtung Oldenburg ist zwischen Delmenhorst-Adelheide und Deichhorst nach einem Unfall gesperrt, auch dadurch zurzeit Stau. Die A42 Dortmund Richtung Kamp-Lindfort ist zwischen Gelsenkirchen-Bismarck und Gelsenkirchen-Schalke nach einem Unfall noch bis ca. 3 Uhr gesperrt. Die A46 Hemer Richtung Hagen ist zwischen Hagen-Hohenlimburg und Kreuzhagen wegen Fahrbahnerneuerung noch bis etwa 5 Uhr gesperrt. Nutzen Sie hier bitte die eingerichtete Umleitung über die U12. Die A71 Erfurt Richtung Sangerhausen ist zwischen Erfurt-Bindersleben und Gispersleben nach einem Unfall gesperrt. Die A94 München Richtung Passau ist zwischen Paarstetten und Dorfen wegen Bauarbeiten bis ca. 5 Uhr gesperrt. Und in Berlin die A111 stadteinwärts ist zwischen Schulzendorfer Straße und Festplatz wegen Wartungsarbeiten noch bis ca. 5 Uhr gesperrt. Allen unterwegs eine gute und hoffentlich auch entspannte Fahrt. Weiter durch diese Nacht.
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0: Und hier ist UB40.

0: Tja, was kommt bei Ihnen alles so auf den Tisch? Ihre Traditionsgerichte, da hat ja auch jedes Bundesland so seine eigenen, auch oftmals auch weit über die Landesgrenzen hinaus. Guten Abend aus Moers, schreibt hier Thomas vom Niederrhein. Er schreibt, seit Kindheitstagen ist mein Lieblingsgericht Grünkohl mit Mettwurst. Auch sonntags. Also wenn es nach ihm geht, lese ich hier, da kann es das jeden Tag geben. Klingt recht deftig. Und der Grünkohl steht übrigens besonders gut im Garten in diesem Jahr. Und Petra aus Neustadt bei Hannover hat geschrieben, bei uns gibt es selten, aber es schmeckt trotzdem sehr gut. Rheinische Reibekuchen mit Apfelmus. Das mag mein Mann. Sein Vater kommt aus der Nähe des ehemaligen Königsbergs. Und das hat die Form von Schlupfnudeln. Dieses Gericht, eine Spezialität aus Kartoffeln, roh und gekocht mit Speck und Schmand und Zwiebeln. Ja, Sie mögen es auch deftig, merke ich hier. Vielen Dank, Petra, für Ihr Lieblingsgericht und was es bei Ihnen so traditionell am liebsten gibt. Ich merke schon, das wird eine leckere Nacht, Ihre traditionellen Gerichte. Was kommt bei Ihnen am liebsten auf den Tisch? ard-hitnacht@mdr.de. Da kann man ja auch schon mal in Richtung Wochenende ein bisschen planen heute.
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0: Tracy Chapman hier in der ARD-Hitnacht. Sie hat ja auch Musik im Blut, schreibt ihre Songs auch selbst und musikbegeistert war sie schon als Kind. Lernte schon sehr zeitig Gitarre und Klavier spielen und mit Straßenmusik sammelte sie dann in ihrer Teenie-Zeit erste Erfahrungen und sie spürte, welche Musik gut ankommt und wahrscheinlich wuchs damals schon auch der große Wunsch, von und mit der Musik leben zu können. Und das hat sie ja mehr als erreicht. Und eines haben sie auch erreicht, dass sie mir den Mund wässrig machen heute Abend. Ihre Tradition in ihrer Küche. Das hatte ich sie mal so ganz nebenbei gefragt und das ist ja oft auch länderübergreifend, wie ich das hier lese. Da hat uns Patricia geschrieben, ja, als Hamburgerin koche ich mehr immer im August Birnen, Bohnen und Speck. Im Winter Grünkohl mit Schweinebacke und süßen Pellkartoffeln, Gemüse und Obst aus dem eigenen Garten, Grützwurst mit Rosinen, dazu Kartoffelpüree und Apfelkompott. Manchmal haben wir auch Lust auf Lapskaus. Also eine bunte Küche bei Ihnen in Vorpommern, liebe Patricia, vielen Dank. Wer hat hier geschrieben? Lotte. Sind gerade auf dem Konzert von den Toten Hosen gewesen und fahren gerade heim nach Oberbayern. Dann wünschen wir gute Fahrt weiterhin. Lotte und der Rest, was haben Sie geschrieben? Unser Lieblingsgericht, wir konnten uns hier nicht einigen, aber morgen Abend gibt es Spaghetti Carbonara. Da hatte ich die ganze Woche schon Lust drauf und freue mich jetzt schon auf morgen. Na, da ist doch der morgige Tag auch schon gesichert und die Gaubenfreunde vor allem auch. Sie können gern weiterschreiben ard-hitnacht@mdr.de oder auch anrufen 0800 80 80 110. Viele Traditionen. Ich hatte aber noch keinen jetzt gelesen, der seine Traditionen oder Küchenrezepte aus dem Ausland, vielleicht aus dem Urlaub, mit nach Hause gebracht hat. Aber die Nacht ist ja noch lang. Und hier habe ich bis zu den Nachrichten noch The Animals hier in der ARD-Hitnacht.
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1: Um 0 Uhr mit Wolfgang Berger. Bundeskanzler Merz steht einem AfD-Verbotsverfahren weiter kritisch gegenüber. Er glaube nicht, dass man damit das Problem löse, sagte der CDU-Politiker am Rande eines Treffens mit EU-Ratspräsident Costa. Aus Berlin Christina Nagel.
2: In der Generaldebatte am Morgen hatte der Kanzler die AfD noch scharf angegriffen. Ein Verbotsverfahren sieht der Kanzler aber trotz der erhobenen Vorwürfe weiter kritisch. Er sei und bleibe skeptisch, ob ein solches Verfahren erfolgreich sein könne, erklärte Merz am Abend in Berlin. Priorität sollte aus seiner Sicht die politische Auseinandersetzung mit der AfD haben. Man müsse versuchen, die Wählerinnen und Wähler zurückzugewinnen für die politische Mitte, indem man ihnen ein überzeugendes politisches Angebot mache, das auch ihre Befürchtungen und ihre Vorbehalte ernst nehme.
1: Nach der Landtagswahl in Sachsen-Anhalt hat das BSW ein Gesprächsangebot der AfD angenommen. Wie ein BSW-Sprecher mitteilte, sprach sich der Landesvorstand am Abend einstimmig dafür aus. Aus der Nachrichtenredaktion Verena Fücker.
3: Eingeladen hatte die AfD alle Parteien. Doch CDU, SPD, Grüne und Linke lehnten ab. Nur das BSW nahm die Einladung an. Beim Treffen mit der AfD werde es um die Themen Energieversorgung, Bildung und Friedenspolitik gehen. Die AfD hat die absolute Mehrheit knapp verpasst und braucht zum Regieren einen Partner. Eine Koalition mit ihr will das BSW allerdings nicht eingehen. Es solle vielmehr über Projekte gesprochen werden, hieß es.
1: In Köln sind am Abend die deutschen Fernsehpreise verliehen worden. Die Auszeichnung für den besten Fernsehfilm ging an den ZDF-Mehrteiler Olivia über das Leben der Drag-Queen Olivia Jones. Auszeichnungen erhielten auch die ARD-Dramaserie 113, der ZDF-Talkmaster Markus Lanz und Laura von Torra für die RTL-Castingshow Deutschland sucht den Superstar. Fußball-Bundesligist VfB Stuttgart.

0: Stuttgart ist mit einem Sieg in die neue Champions-League-Saison gestartet. Der VfB besiegte Viking Stavanger mit 3:1. Aus der Sportredaktion Mats Nicholsen.
1: Ermedin Demirovic war der Mann des Abends in Stuttgart. Der bosnische WM-Teilnehmer schoss in der ersten Hälfte alle 3 Tore für den VfB. Außenseiter Stavanger hatte zwischenzeitlich ausgeglichen. Auch der FC Bayern startet gegen ein norwegisches Team. Zu Hause gegen Bodø Glimt, das in der vergangenen Saison sensationell ins Achtelfinale kam und unter anderem Manchester City besiegte. Für RB Leipzig beginnt die internationale Saison in Norditalien. Gegner Como ist zum ersten Mal in der Champions League dabei.
0: Das waren die Nachrichten. Das Wetter in Deutschland. Meist trocken im Norden und an den Alpen etwas Regen, örtlich Nebel. Tiefstwerte 15 Grad auf Helgoland bis 3 Grad im süddeutschen Mittelgebirge. Am Tage überwiegend trocken bei 17 bis 24 Grad. Freitag freundliche Abschnitte, im Nordwesten Schauer und Gewitter bei 17 bis 24 Grad. Es ist jetzt 0:03 Uhr.
2: Und hier der Verkehrsservice in der ARD-Hitnacht. A1 Lübeck-Hamburg, die Norderelbbrücke, ist in beiden Richtungen wegen eines Schwertransports mehrfach kurzfristig gesperrt. A8 Salzburg Richtung München zwischen Rohrdorf und Bad Aibling, zurzeit 5 Kilometer Stau. Die A28 Bremen Richtung Oldenburg ist zwischen Delmenhorst-Adelheide und Deichhorst nach einem Unfall nach wie vor gesperrt, dadurch auch immer noch Stau. Die A42 Dortmund Richtung Kamp-Lindfort ist zwischen Gelsenkirchen-Bismarck und Gelsenkirchen-Schalke nach einem Unfall noch bis etwa 3 Uhr gesperrt. Die A46 Hemer Richtung Hagen ist zwischen Hagen-Hohenlimburg und Kreuzhagen wegen Fahrbahnerneuerung noch bis etwa 5 Uhr gesperrt. Nutzen Sie hier bitte die Umleitung über die U12. Die A71 Erfurt Richtung Sangerhausen ist zwischen Erfurt-Bindersleben und Gispersleben nach einem Unfall gesperrt. Die A94 München Richtung Passau ist zwischen Paarstetten und Dorfen wegen Bauarbeiten noch bis etwa 5 Uhr gesperrt. Und in Berlin, die A111 stadteinwärts ist zwischen Schulzendorfer Straße und Festplatz wegen Wartungsarbeiten noch bis ca. 5 Uhr gesperrt. Allen unterwegs eine gute und sichere Fahrt.
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2: Der neue Tag liegt uns zu Füßen. Donnerstag, 10. September. Ja, die Zeit rennt und rennt. Bloß gut, dass wir uns die Zeit mit Musik auch mal etwas zurückholen können. Gedanklich zumindest. Ich bin Heiko Rasch aus dem Dresdner Funkhaus und wir starten mit einem Hit der 80er Jahre. Haben Sie längst erkannt hier, oder? Der größte Hit von Sandra, Maria Magdalena. Ich grüße Sie.

0: So viele Schleckermäuler unter uns. Unglaublich. Sascha aus Neumünster hat uns geschrieben, meine beiden Lieblingsgerichte damals wie heute sind Hühnerfrikassee mit Reis, Erbsen, Möhren und Hackfleisch, mit Hackfleisch gefüllte Paprikaschoten. Und in meiner Ausbildung war mein Leibgericht Jägerschnitzel mit Pommes und Bratensoße. Da bin ich während der Ausbildung jeden Tag an einem Lokal vorbeigekommen und habe sehr viel von meinem Lehrlingsgeld in dieses Essen investiert. Danke, Sascha, für diese Zeilen. Was steht hier? Mein Lieblingsessen ist Matsches nach Hausfrauenart mit Pellkartoffeln. Das muss doch aus dem Norden kommen, oder? Könnte ich jeden Tag essen, schreibt hier Marvin von der Ostsee. Genau, aus Großenbrode, kurz vor Fehmarn. Da grüße ich gleich mal in den Norden. Ja, und aus dem Norden hat uns doch hier auch Michael erreicht.
1: Hallo, sehr geehrtes Team. Mein Name ist Michael aus Hannover. Zu der Jahreszeit, September, Oktober, es wird kühler. Da gibt's nur eins, Grünkohl mit Bregenwurst, Kassler und Bauchfleisch, dazu Salzkartoffeln. Und ein wunderbares Bier aus Hannover, ein Harry. Das schmeckt wunderbar. Mach weiter so, schönen Gruß. Wunderbar, Ihre Musik. Tschüss, Michael.
0: Ja, danke, Michael. Apropos Musik, sollte man nicht vergessen in der Nacht, oder? Billy Joel hier in der ARD Nacht.
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Aus der Mitte der 70er Jahre. Erinnerungen an Errol Brown. Gerade gehört hier in der ARD-Hitnacht mit Hot Chocolate. Schon Ende der 60er Jahre gründete er seine Band bis 85 und dann startete er seine Solokarriere. Und in den 70er Jahren kam auch eine Band aus Schweden groß raus. Sie wissen längst, von wem ich rede. Björn, Benny, Agneta und Frida. Ja, und ihre Karriere verdient ja nun wirklich jede Menge Superlative. Schon in ihrer aktiven Zeit in den 70er und 80er Jahren, da brachten sie ja schon die meisten ihrer zeitlosen Hits heraus. In den 80ern zogen sie sich dann immer mehr zurück und so richtig deutlich wurde ihr Erfolg dann vor allem mit einem Greatest Hits Album ABBA Gold. Von 1992, da kam es heraus und mit so einem Erfolg haben sie wahrscheinlich selbst nicht gerechnet. Das Album belegte in zwölf Ländern den Platz 1, die Spitzenposition, und es ist mit 31 Millionen Exemplaren das meistverkaufte Album der Gruppe überhaupt. Und zu den großen Hits von ABBA gehört unbedingt auch dieser hier, Super Trooper. 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

0: Kurz nach 13:30, hier der aktuelle Verkehrsservice in der ARD-Hitnacht. A1 Lübeck-Hamburg, die Norderelbbrücke, ist in beiden Richtungen wegen eines Schwertransports mehrfach kurzfristig gesperrt. A8 Salzburg Richtung München zwischen Rohrdorf und Bad Aibling, zurzeit 5 Kilometer Stau. Die A28 Bremen Richtung Oldenburg ist zwischen Delmenhorst-Adelheide und Deichhorst nach einem Unfall nach wie vor gesperrt. Die A42 Dortmund Richtung Kamp-Lintfort ist zwischen Gelsenkirchen-Bismarck und Gelsenkirchen-Schalke nach einem Unfall noch bis etwa 3 Uhr gesperrt. Die A46 Hemer Richtung Hagen ist zwischen Hagen-Hohenlimburg und Kreuzhagen wegen Fahrbahnerneuerung noch bis ca. 5 Uhr gesperrt. Nutzen Sie hier bitte die Umleitung über die U12. Die A71 Erfurt Richtung Sangerhausen ist zwischen Erfurt-Bindersleben und Gispersleben nach einem Unfall gesperrt. Die A94 München Richtung Passau ist zwischen Paarstetten und Dorfen wegen Bauarbeiten noch bis etwa 5 Uhr gesperrt. Und in Berlin die A111 stadteinwärts ist zwischen Schulzendorfer Straße und Festplatz wegen Wartungsarbeiten noch bis etwa 5 Uhr gesperrt. Allen unterwegs eine gute und hoffentlich auch entspannte Fahrt. Jetzt mit Chris Rehr.
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0: aus den 80ern, Franzgall. Leider auch schon fast 9 Jahre nicht mehr unter uns. Ihren ersten großen Erfolg hatte sie auch schon Mitte der 60er Jahre mit dem Grand Prix Eurovision de la Chanson, so hieß es ja damals. Also der Grand Prix oder Eurovision Song Contest, wie er heute heißt. Damals gewann sie den für Luxemburg und da war sie gerade mal 17 Jahre jung und hatte damit ihre ersten großen Erfolge. Und wir gehen jetzt musikalisch auch in die 60er Jahre mit den Byrds. Mitte der 60er konnten sie auch ihren ersten Hit landen, diesen hier, Mr. Tambourine Man.
1: Die

0:59 muss ich schon unterbrechen. Den Titel fangen wir gleich nochmal von vorn an. Für diese Gefahrenmeldung aus der Verkehrsredaktion: Achtung, ein Falschfahrer auf der A553 Brühl-Bliesheim. Zwischen Brühl-Nord und Kreuz-Bliesheim kommt Ihnen ein Falschfahrer entgegen. Fahren Sie bitte äußerst rechts und überholen Sie nicht. Auf der A553 Brühl-Bliesheim zwischen Brühl-Nord und Kreuz-Bliesheim ist ein Falschfahrer unterwegs. Vorsicht bitte in beiden Richtungen.

0:57, gute Nachrichten aus der Verkehrsredaktion, eine Entwarnung auf der A553 Brühl-Bliesheim. Zwischen Brühl-Nord und Kreuz-Bliesheim kommt Ihnen kein Falschfahrer mehr entgegen. Wir wünschen gute Fahrt.

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1: Um 1 Uhr mit Wolfgang Berger. Bundeskanzler Merz steht einem AfD-Verbotsverfahren weiter kritisch gegenüber. Er glaube nicht, dass man damit das Problem löse, sagte der CDU-Politiker am Rande eines Treffens mit EU-Ratspräsident Costa. Aus Berlin Christina Nagel.
2: In der Generaldebatte am Morgen hatte der Kanzler die AfD noch scharf angegriffen. Ein Verbotsverfahren sieht der Kanzler aber trotz der erhobenen Vorwürfe weiter kritisch. Er sei und bleibe skeptisch, ob ein solches Verfahren erfolgreich sein könne, erklärte Merz am Abend in Berlin. Priorität sollte aus seiner Sicht die politische Auseinandersetzung mit der AfD haben. Man müsse versuchen, die Wählerinnen und Wähler zurückzugewinnen für die politische Mitte, indem man ihnen ein überzeugendes politisches Angebot mache, das auch ihre Befürchtungen und ihre Vorbehalte ernst nehme.
1: Nach der Landtagswahl in Sachsen-Anhalt hat das BSW ein Gesprächsangebot der AfD angenommen. Wie ein BSW-Sprecher mitteilte, sprach sich der Landesvorstand am Abend einstimmig dafür aus. Aus der Nachrichtenredaktion Verena Fücker.
3: Eingeladen hatte die AfD alle Parteien. Doch CDU, SPD, Grüne und Linke lehnten ab. Nur das BSW nahm die Einladung an. Beim Treffen mit der AfD werde es um die Themen Energieversorgung, Bildung und Friedenspolitik gehen. Die AfD hat die absolute Mehrheit knapp verpasst und braucht zum Regieren einen Partner. Eine Koalition mit ihr will das BSW allerdings nicht eingehen. Es solle vielmehr über Projekte gesprochen werden, hieß es.
1: In Köln ist am Abend zum 27. Mal der Deutsche Fernsehpreis verliehen worden. Es ist die wichtigste Auszeichnung für Fernseh- und Streamingproduktionen. Aus Köln Friederike Müllender.
4: In glitzernden Roben, schicken Anzügen und schwarzen Smokings verfolgten die geladenen Gäste im Publikum die Sendung. Unterhaltung zu zelebrieren sei gerade in den aktuellen Zeiten wichtig, so Drag Queen Olivia Jones. Die Verfilmung ihres Lebens wurde am Abend als bester Fernsehfilm ausgezeichnet. Der Preis für das beste Infotainment ging an Terra Explorer im ZDF mit Leon Windscheid. Als beste Schauspielerin wurde Karin Hanschewski für Call My Agent Berlin ausgezeichnet. Bester Schauspieler wurde Tom Schilling für die Netflix-Serie Achtsam Morden.
1: Der VfB Stuttgart ist erfolgreich in die neue Fußball-Champions-League-Saison gestartet. Die Schwaben gewannen ihr erstes Vorrundenspiel gegen den norwegischen Meister Viking Stavanger mit 3:1. Alle drei Treffer erzielte Ermedin Demirovic. Das waren die Nachrichten. Das Wetter in Deutschland: meist trocken, im Norden und an den Alpen etwas Regen.

0: Ich Nebel, Tiefstwerte 15 Grad auf Helgoland bis 3 Grad im süddeutschen Mittelgebirge. Am Tage überwiegend trocken bei 17 bis 24 Grad. Am Freitag freundliche Abschnitte im Nordwesten Schauer und Gewitter 17 bis 24 Grad. Samstag zeitweise heiter und verbreitet trocken bei 18 bis 26 Grad. Es ist 1.03 Uhr.
1: Und hier der Verkehrsservice in der ARD-Hitnacht. A1 Lübeck-Hamburg. Die Norderelbbrücke ist in beiden Richtungen wegen eines Schwertransports mehrfach kurzfristig gesperrt. A8 Salzburg Richtung München zwischen Rohrdorf und Bad Aibling zurzeit 5 Kilometer Stau. Die A28 Bremen Richtung Oldenburg ist zwischen Delmenhorst-Adelheide und Deichhorst nach einem Unfall nach wie vor gesperrt. Die A42 Dortmund Richtung Kamp-Lindfort ist zwischen Gelsenkirchen-Bismarck und Gelsenkirchen-Schalke nach einem Unfall noch bis ca. 3 Uhr gesperrt. Die A46 Hemer Richtung Hagen ist zwischen Hagen-Hohenlimburg und Kreuzhagen wegen Fahrbahnerneuerung noch bis ca. 5 Uhr gesperrt. Nutzen Sie hier bitte die eingerichtete Umleitung über die U12. Die A94 München Richtung Passau ist zwischen Paarstetten und Dorfen wegen Bauarbeiten bis ca. 5 Uhr gesperrt. Und in Berlin die A111 stadteinwärts ist zwischen Schulzendorfer Straße und Festplatz wegen Wartungsarbeiten ebenfalls noch bis ca. 5 Uhr gesperrt. Allen unterwegs eine gute und sichere Fahrt.
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1: Aus dem MDR-Funkhaus in Dresden mit Heiko Rasch im Studio. Ich grüße Sie. Kommen Sie weiter gut durch die Nacht.

In den 80ern begann natürlich Madonna ihre grandiose Karriere. Und von Anfang an verstand sie es ja auch, sich geschickt zu vermarkten. Und bis heute ist das auch so geblieben. Sie zählt ja auch bis heute zu den meist fotografierten und auch meist diskutierten Künstlerinnen der Welt. Und mit ihren Konzerttourneen füllt sie ja immer noch die größten Hallen und Arenen. Ich denke, das wird sie dann auch im kommenden Jahr wieder beweisen können. Sie plant ja auch schon wieder eine neue Tour für 2027. Und hier bei uns Mrs. Greenbird. Die

0: Tradition in ihrer Küche. Ja, und wir verbinden heute Abend ja die verschiedensten Traditionen, denn aus allen, nahezu allen Bundesländern kommen ja hier ihre Lieblingsgerichte und ihre Traditionen, oftmals auch über Generationen hinweg. Und ich muss ja ehrlich sagen, die schwäbische Küche ist ja oft vertreten. Cora zum Beispiel hat uns hier geschrieben, meine Lieblingsgerichte sind alle schwäbisch. Und da sind hier so auch mehrere Teller abfotografiert, Dampfnudeln mit Vanillesoße. Wunderbar, auch Maultaschen querliegend in vier Teile schneiden, mit zwei Eiern verrühren und zwei großen Tomaten geschnipselt, das alles in der Pfanne brutzeln. Einfach ein herrliches Gericht. Cora hier aus Hohenmemmingen, vielen Dank für Ihre Zeilen. Detlef hat geschrieben, Detlef aus Neumünster in Schleswig-Holstein. Ich esse furchtbar gerne Holsteiner Schnitzel mit Pommes oder Schnitzel, Pilze, Zwiebeln mit Pommes Spezial. Und besonders gern mag ich Rinderleber mit Apfel, Zwiebeln, Kartoffelpüree und Bohnen und Kräuterbutter. Mein, da läuft einem das Wasser im Mund zusammen, muss ich schon sagen. Und damit kam ich ja hier gar nicht zurecht. Mein Lieblingsgericht, Dibbel Abbes. Da, diese Mail, die kam aus dem Saarland von Aloysia. Und da habe ich ihr zurückgeschrieben, das war ja schon vorige Stunde, und da habe ich zurückgeschrieben, was das denn bedeutet. Sie schreibt hier noch, aus geriebenen Kartoffeln, dazu gehört Apfelmus, sehr lecker. Und ja, da habe ich also zurückgeschrieben, das klingt wie Kartoffelpuffer, aber dann hat sie geantwortet, nein, keine Kartoffelpuffer, die Kartoffelmasse wird in einer gusseisernen Pfanne leicht gefettet, krustig angebraten und dann immer wieder, wenn am Boden eine Kruste entsteht, durcheinander gewendet. Also ähnlich wahrscheinlich wie bei dem Kaiserschmarrn, oder? Und sind überall Krustenteile, dann ist das ganz lecker. Kommt mal ins Saarland, dann kannst du es probieren. Hier ist viel zu entdecken, das kann ich mir gut vorstellen. Viele Grüße aus dem Saarland, viele Grüße zurück aus dem Sachsenland. Mann, Mann, Mann, so viele leckere Sachen heute Abend und in der Nacht. Ich habe das Gefühl, ich habe schon beim Lesen der vielen Traditionen hier wieder 2 Kilo zugenommen.
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0: Kurz nach 13:30, hier der aktuelle Verkehrsservice in der ARD-Hitnacht. A1 Lübeck-Hamburg, die Norderelbbrücke ist in beiden Richtungen wegen eines Schwertransports mehrfach kurzfristig gesperrt. Die A2 Hannover Richtung Berlin ist zwischen Burg Ost und Thesen nach einem Unfall gesperrt. Sollte Stau entstehen, bitte bilden Sie eine Gasse für die Rettungsfahrzeuge. Und die A2 Berlin Richtung Hannover ist zwischen Rastplatz Krähenberge Nord und Lostau wegen Aufräumarbeiten gesperrt. Die A28 Bremen Richtung Oldenburg ist zwischen Delmenhorst Adelheide und Deichhorst nach einem Unfall gesperrt. Die A42 Dortmund Richtung Kamp-Lindfort ist zwischen Gelsenkirchen-Bismarck und Gelsenkirchen-Schalke nach einem Unfall noch bis ca. 3 Uhr gesperrt. Die A46 Hema Richtung Hagen ist zwischen Hagen-Oberhohen-Lindfort-Lindburg. Die A46 Hema Richtung Hagen ist zwischen Hagen-Hohen-Limburg und Kreuzhagen wegen Fahrbahnerneuerung noch bis etwa 5 Uhr gesperrt. Nutzen Sie hier bitte die Umleitung über die U12. Die A94 München Richtung Passau ist zwischen Paarstetten und Dorfen wegen Bauarbeiten ebenfalls noch bis etwa 5 Uhr gesperrt. Und in Berlin die A111 stadteinwärts ist zwischen Schulzendorfer Straße und Festplatz wegen Wartungsarbeiten bis etwa 5 Uhr noch gesperrt. Allen unterwegs eine gute und hoffentlich auch entspannte Fahrt.
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0: Na, Mika hier in der ARD Hitnachts. Aus ihrer Feder dieser Song Lieblingsmensch kam vor reichlich 10 Jahren und gab ihrer Karriere doch einen schönen Schub. Tja, wir haben es in dieser Woche schon kennengelernt, das Coachella Valley Music and Arts Festival. Das ist ja eines der bekanntesten und größten Musik- und Popkulturfestivals der Welt. Jährlich geht das immer im April über in der Wüste von Indio in Kalifornien über die Bühne. Und in diesem Jahr war auch Justin Bieber mit dabei. Und zur Erinnerung kam dann im Juni ein Live-Album auf den Markt, Swag, live from the Coachella Weekend Swan. Justins Auftritt am ersten Coachella-Wochenende. Und Swag ist ja auch sein aktuelles Album, oder Swag, so heißt dieses Album, und viele verschiedene Titel aus diesem Album gibt's eben dann in einer Live-Version, so auch Mother in You, seine Single daraus, und die habe ich in dieser Live-Version auch mit dabei. Von diesem Coachella Valley Music and Arts Festival. Hier ist Justin Bieber.
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Anastasia hier in der ARD Hitnacht und wir sind schon wieder straff auf dem Weg zu den 2 Uhr Nachrichten und da begleiten uns noch Tears for Fears.

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1: Um 2 Uhr mit Wolfgang Berger. Bundeskanzler Merz steht einem AfD-Verbotsverfahren weiter kritisch gegenüber. Er glaube nicht, dass man damit das Problem löse, sagte der CDU-Politiker am Rande eines Treffens mit EU-Ratspräsident Costa. Aus Berlin Christina Nagel.
2: In der Generaldebatte am Morgen hatte der Kanzler die AfD noch scharf angegriffen. Ein Verbotsverfahren sieht der Kanzler aber trotz der erhobenen Vorwürfe weiter kritisch. Er sei und bleibe skeptisch, ob ein solches Verfahren erfolgreich sein könne, erklärte Merz am Abend in Berlin. Priorität sollte aus seiner Sicht die politische Auseinandersetzung mit der AfD haben. Man müsse versuchen, die Wählerinnen und Wähler zurückzugewinnen für die politische Mitte, indem man ihnen ein überzeugendes politisches Angebot mache, das auch ihre Befürchtungen und ihre Vorbehalte ernst nehme.
1: Nach der Landtagswahl in Sachsen-Anhalt hat das BSW ein Gesprächsangebot der AfD angenommen. Das teilte ein Sprecher des BSW mit. Seinen Angaben zufolge hat der Landesvorstand einstimmig dafür votiert. Man wolle sich über die Themen Energieversorgung, Bildung und Friedenspolitik austauschen, erklärte er. Zuvor hatten Vertreter von CDU, SPD, Grünen und Linken das Gesprächsangebot der AfD ausgeschlagen. Ein Flugzeug des ukrainischen Präsidenten Selenskyj ist offenbar nur knapp von einer Drohne verfehlt worden. Nach Angaben des norwegischen Ministerpräsidenten Støre kam es zu dem Vorfall, als Selenskyj am Dienstagabend von der Republik Moldau aus nach Norwegen zur Trauerfeier für König Harald startete. Weitere Angaben machte er nicht. Die ukrainischen Behörden und Selenskyj selbst äußerten sich bislang nicht zu dem Vorfall. In Köln sind am Abend die deutschen Fernsehpreise verliehen worden. Die Auszeichnung für den besten Fernsehfilm ging an den ZDF-Mehrteiler Olivia über das Leben der Drag-Queen Olivia Jones. Hauptdarsteller Johannes Hegemann warb in seiner Dankesrede für eine freie Gesellschaft, in der die Rechte von Minderheiten geschützt werden. Auszeichnungen erhielten auch die ARD-Dramaserie 113, die Spielshow Werwölfe, der ZDF-Talkmaster Markus Lanz und Laura von Torra für die RTL-Castingshow Deutschland sucht den Superstar. Der VfB Stuttgart ist erfolgreich in die neue Fußball-Champions-League-Saison gestartet. Die Schwaben gewannen ihr erstes Vorrundenspiel gegen den norwegischen Meister Viking Stavanger mit 3:1. Alle 3 Treffer erzielte Ermedin Demirovic. Das waren die Nachrichten. Und das Wetter in Deutschland. Meist trocken, im Norden und an den Alpen etwas Regen, örtlich Nebel. Tiefstwerte 15 Grad auf Helgoland bis 3 Grad im süddeutschen Mittelgebirge. Am Tage überwiegend trocken bei 17 bis 24 Grad. Freitag freundliche Abschnitte, im Nordwesten Schauer und Gewitter, 17 bis 24 Grad. Samstag zeitweise heiter und verbreitet trocken. Es ist 2:03 Uhr.
3: Und hier der Verkehrsservice in der ARD-Hitnacht. A1 Lübeck-Hamburg. Die Norderelbbrücke ist in beiden Richtungen wegen eines Schwertransports mehrfach kurz